0: Bereich der Migration stärker zusammenarbeiten. Das haben Vertreter der beiden Länder bei einem Treffen in der marokkanischen Hauptstadt Rabat vereinbart. Geplant ist ein beschleunigtes Verfahren. Personen sollen damit schneller identifiziert und rückgeführt werden können, schreibt das Staatssekretariat für Migration. Es sagt, bislang dauere die Identifikation abgewiesener Asylsuchenden im Schnitt über 150 Tage. Künftig sollen es noch maximal 30 Tage sein. Der Bundesrat muss der Vereinbarung noch zustimmen. Diese sieht auch vor, die wirtschaftliche Zusammenarbeit zwischen der Schweiz und Marokko zu verstärken. Die EU und Mexiko haben eine Neufassung ihres Handels- und Partnerschaftsabkommens unterzeichnet. EU-Kommissionspräsidentin Ursula von der Leyen und EU-Ratspräsident Antonio Costa waren dafür nach Mexiko gereist. Sie trafen dort die mexikanische Präsidentin Claudia Sheinbaum. Mit dem Abkommen sollen fast alle bestehenden Zölle abgeschafft werden. Es eröffne beispielsweise der europäischen Landwirtschaft neue Möglichkeiten, sagte Ursula von der Leyen.
1: Of course I also have a message for the European farmers. Mexico is a vast market of agri-food products. This agreement opens new opportunities for them. By removing tariffs.
0: In der EU muss noch das Europäische Parlament über die Neufassung abstimmen. Ungarn will nun doch nicht aus dem Internationalen Strafgerichtshof mit Sitz in Den Haag zurücktreten. Das kündigte der neue Ministerpräsident Peter Modzsor auf der Plattform X an. Details nannte er nicht. Den Rücktritt Ungarns eingereicht hatte Modzsors Vorgänger Viktor Orban vor mehr als einem Jahr. Orban nannte unter anderem den Haftbefehl gegen den israelischen Ministerpräsidenten Benjamin Netanyahu als Grund. Der Internationale Strafgerichtshof verfolgt schwerste Verbrechen wie Völkermord oder Kriegsverbrechen. Der Blick aufs Wetter. Heute Samstag wird es sonnig mit Temperaturen von 27 bis 30 Grad. Das waren Nachrichten von Radio SRF, verantwortlich Michael Wieland. SRF Verkehrsinformationen von 2 Uhr und 3 Minuten vor dem Gotthardtunnel Richtung Süden, 9 Kilometer Stau und 1 Stunde und 30 Minuten Wartezeit ab Erstfeld. Die Einfahrt in Göschenen ist gesperrt. 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

SRF Verkehrsinformationen von 2.33 Uhr vor dem Gotthardtunnel Richtung Süden. 9 Kilometer Stau und 1 Stunde und 30 Minuten Wartezeit ab Erstfeld. Die Einfahrt in Göschenen ist gesperrt.

0: Die Nachrichten von SRF um 3 mit Michael Wieland. Beim zweiten Versuch hat es geklappt. Das US-Raumfahrtunternehmen SpaceX hat erfolgreich eine neue Version seiner Starship-Rakete getestet. Gestern war der Test noch kurz vor dem Start abgebrochen worden, wegen Problemen an der Startrampe im US-Bundesstaat Texas. Die neue Version der Starship-Rakete ist etwas größer als die Vorgängerin. Nach gut einer Stunde Flug stürzte die Rakete planmäßig in den Indischen Ozean ab, was bei den Beteiligten Riesenjubel auslöste.
1: Two-engine flip.
0: Insgesamt war es der 12. Test mit der größten je gebauten Rakete. Sie soll dereinst auch zum Mars fliegen. Die Schweiz und Marokko wollen im Bereich der Migration stärker zusammenarbeiten. Das haben Vertreter der beiden Länder bei einem Treffen in der marokkanischen Hauptstadt Rabat vereinbart. Geplant ist ein beschleunigtes Verfahren. Personen sollen damit schneller identifiziert und rückgeführt werden können, schreibt das Staatssekretariat für Migration. Es sagt, bislang dauere die Identifikation abgewiesener Asylsuchenden im Schnitt über 150 Tage. Künftig sollen es noch maximal 30 Tage sein. Der Bundesrat muss der Vereinbarung noch zustimmen. Diese sieht auch vor, die wirtschaftliche Zusammenarbeit zwischen der Schweiz

und Marokko zu verstärken. Zu Meldungen in der Übersicht. Die EU und Mexiko haben eine Neufassung ihres Handels- und Partnerschaftsabkommens unterzeichnet. Damit sollen fast alle bestehenden Zölle abgeschafft werden. Die EU und Mexiko bilden zusammen einen Markt mit mehr als 580 Millionen Menschen. In der EU muss noch das Europäische Parlament über die Neufassung abstimmen. Und Ungarn will nun doch nicht aus dem Internationalen Strafgerichtshof zurücktreten. Das kündigte der neue Ministerpräsident Peter Mocsár an. Den Rücktritt Ungarns eingereicht hatte Mocsárs Vorgänger Viktor Orbán. Der Internationale Strafgerichtshof verfolgt schwerste Verbrechen wie Völkermord oder Kriegsverbrechen. Im US-Bundesstaat Kalifornien läuft aus einem Lagertank eine giftige Chemikalie aus. Diese wird verwendet, um Kunststoffteile herzustellen. Bisher sei es nicht gelungen, das Leck zu schließen. Weil der Tank platzen oder explodieren könnte, haben die Behörden mehrere Ortschaften evakuieren lassen, in einem südlichen Vorort von Los Angeles. Rund 40.000 Personen seien aufgefordert worden, das Gebiet zu verlassen. Der Tank steht gemäß den Behörden auf dem Gelände eines Luftfahrtunternehmens. Der Blick aufs Wetter. Heute Samstag wird es sonnig mit Temperaturen von 27 bis 30 Grad. Das waren Nachrichten von Radio SRF, verantwortlich Michael Wieland. SRF Verkehrsinformationen von 3 Uhr und 3 Minuten vor dem Gotthardtunnel Richtung Süden, 9 Kilometer Stau und 1 Stunde und 30 Minuten Wartezeit ab Erstfeld. Die Einfahrt in Göschenen ist gesperrt.

SRF-Verkehrsinformationen von 3.15 Uhr. Achtung, falsch fahrendes Fahrzeug. Auf der A9 Autoroute du Léman, Veuve-Martigny zwischen Montreux und Villeneuve kommt Ihnen ein falsch fahrendes Fahrzeug entgegen. Fahren Sie in beiden Richtungen vorsichtig und überholen Sie nicht. Achtung, falsch fahrendes Fahrzeug. Auf der A9 zwischen Montreux und Villeneuve kommt Ihnen ein falsch fahrendes Fahrzeug entgegen. Fahren Sie in beiden Richtungen vorsichtig und überholen Sie nicht. Und dann vor dem Gotthardtunnel Richtung Süden 9 Kilometer Stau und 1 Stunde und 30 Minuten Wartezeit ab Erstfeld. Die Einfahrt in Göschenen ist gesperrt.

Bessere Verkehrsinformationen von 3.17 Uhr. Achtung, falsch fahrendes Fahrzeug. Auf der A9 Veuve Martigny zwischen Montreux und Villeneuve kommt Ihnen ein falsch fahrendes Fahrzeug entgegen. Fahren Sie in beiden Richtungen vorsichtig und überholen Sie nicht. Achtung, falsch fahrendes Fahrzeug. Auf der A9 Veuve Martigny zwischen Montreux und Villeneuve kommt Ihnen ein falsch fahrendes Fahrzeug entgegen. Fahren Sie in beiden Richtungen vorsichtig und überholen Sie nicht.

SRF Verkehrsinformationen von 3.21 Uhr. Achtung, falsch fahrendes Fahrzeug. Auf der A9 Veuve Martigny zwischen Montreux und Villeneuve kommt Ihnen ein falsch fahrendes Fahrzeug entgegen. Fahren Sie in beiden Richtungen vorsichtig und überholen Sie nicht. Achtung, falsch fahrendes Fahrzeug. Auf der A9 Veuve Martigny zwischen Montreux und Villeneuve kommt Ihnen ein falsch fahrendes Fahrzeug entgegen. Fahren Sie in beiden Richtungen vorsichtig und überholen Sie nicht.

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SRF Verkehrsinformationen von 3.26 Uhr. Achtung, falsch fahrendes Fahrzeug. Auf der A9 Vevey-Martigny zwischen Montreux und Villeneuve kommt Ihnen ein falsch fahrendes Fahrzeug entgegen. Fahren Sie in beiden Richtungen vorsichtig und überholen Sie nicht. A9 Vevey-Martigny zwischen Montreux und Villeneuve kommt Ihnen ein falsch fahrendes Fahrzeug entgegen. Fahren Sie in beiden Richtungen vorsichtig und überholen Sie nicht.

SRF Verkehrsinformationen von 3.33 Uhr. Entwarnung, falschfahrendes Fahrzeug auf der A9. Vevey-Martigny zwischen Montreux und Villeneuve meldet die Polizei, dass auf dieser Strecke das falschfahrende Fahrzeug nicht mehr unterwegs ist. Das falschfahrende Fahrzeug auf der A9 zwischen Montreux und Villeneuve ist laut Polizei nicht mehr unterwegs.

Die Nachrichten von SRF um 4 mit Michael Wieland. Beim zweiten Versuch hat es geklappt. Das US-Raumfahrtunternehmen SpaceX hat erfolgreich eine neue Version seiner Starship-Rakete getestet. Gestern war der Test noch kurz vor dem Start abgebrochen worden, wegen Problemen an der Startrampe im US-Bundesstaat Texas. Die neue Version der Starship-Rakete ist etwas größer als die Vorgängerin. Nach gut einer Stunde Flug stürzte die Rakete planmäßig in den Indischen Ozean ab. Insgesamt war es der 12. Test mit der größten je gebauten Rakete. Sie soll dereinst auch zum Mars fliegen. Die Schweiz und Marokko wollen im Bereich der Migration stärker zusammenarbeiten. Das haben Vertreter der beiden Länder bei einem Treffen in der marokkanischen Hauptstadt Rabat vereinbart. Geplant ist ein beschleunigtes Verfahren. Personen sollen damit schneller identifiziert und rückgeführt werden können, schreibt das Staatssekretariat für Migration. Bislang dauere es im Schnitt über 150 Tage, um abgewiesene Asylsuchende zu identifizieren. Künftig sollen es noch maximal 30 Tage sein. Der Bundesrat muss der Vereinbarung noch zustimmen. Zu Meldungen in der Übersicht. Die EU und Mexiko haben eine Neufassung ihres Handels- und Partnerschaftsabkommens unterzeichnet. Damit sollen fast alle bestehenden Zölle abgeschafft werden. Die EU und Mexiko bilden zusammen einen Markt mit mehr als 580 Millionen Menschen. In der EU muss noch das Europäische Parlament über die Neufassung abstimmen. Ungarn will nun doch nicht aus dem Internationalen Strafgerichtshof zurücktreten. Das kündigte der neue Ministerpräsident Peter Mocsor an. Den Rücktritt Ungarns eingereicht hatte Mocsors Vorgänger Viktor Orban. Der Internationale Strafgerichtshof verfolgt schwerste Verbrechen wie Völkermord oder Kriegsverbrechen. Und im westafrikanischen Land Senegal hat Präsident Bassirou Diomaye Faye den Regierungschef Ousmane Sonko entlassen, sowie die gesamte Regierung. Zuvor war es zu Spannungen zwischen den beiden einstigen Verbündeten

0: gekommen. Dabei ging es unter anderem um Verhandlungen mit dem Internationalen Währungsfonds über ein Kreditprogramm für Senegal. Im US-Bundesstaat Kalifornien droht ein Tank zu platzen oder explodieren, in dem eine giftige Chemikalie gelagert ist. Diese wird verwendet, um Kunststoffteile herzustellen. Bisher sei es nicht gelungen, das Problem zu beheben, so die Behörden. Sie haben mehrere Ortschaften evakuieren lassen, in einem südlichen Vorort von Los Angeles. Rund 40.000 Personen seien aufgefordert worden, das Gebiet zu verlassen. Der Tank steht gemäß den Behörden auf dem Gelände eines Luftfahrtunternehmens. Der Blick aufs Wetter. Es wird sonnig mit sommerlichen Temperaturen von 27 bis 30 Grad und nur schwacher Brise. Das waren Nachrichten von Radio SRF. Verantwortlich Michael Wieland.
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SRF Verkehrsinformationen von 4.33 Uhr vor dem Gotthardtunnel Richtung Süden. 9 Kilometer Stau und 1 Stunde und 30 Minuten Wartezeit ab Erstfeld. Die Einfahrt in Göschenen ist gesperrt. Das Bundesamt für Straßen empfiehlt als Alternative die A13 via San Bernardino.

0: Die Nachrichten von SRF um 5 mit Michael Wieland und diesen Themen. Vereinbarung zur Migration. Die Schweiz und Marokko wollen stärker zusammenarbeiten. Die US-Geheimdienstchefin Tulsi Gabbard tritt zurück. Und SpaceX startet erfolgreich eine neue Version der Starship-Rakete. Das Wetter, es wird sonnig bei Höchstwerten um 27 Grad. Die Schweiz und Marokko wollen im Bereich der Migration stärker zusammenarbeiten. Das haben Vertreter der beiden Länder bei einem Treffen in der marokkanischen Hauptstadt Rabat vereinbart. Geplant ist ein beschleunigtes Verfahren. Personen sollen damit schneller identifiziert und rückgeführt werden können, schreibt das Staatssekretariat für Migration. Bislang dauere es im Schnitt über 150 Tage, um abgewiesene Asylsuchende zu identifizieren. Künftig sollen es noch maximal 30 Tage sein. Der Bundesrat muss der Vereinbarung noch zustimmen. Diese sieht auch vor, die wirtschaftliche Zusammenarbeit zwischen der Schweiz und Marokko zu verstärken. Ein hochrangiges Mitglied der Trump-Regierung nimmt den Hut. Tulsi Gabbard, die Direktorin der nationalen Geheimdienste, verlässt ihren Posten per Ende Juni. Als Grund nannte sie eine extrem seltene Art von Knochenkrebs, die bei ihrem Mann diagnostiziert worden sei. USA-Korrespondent Andrea Christen.
1: Mit ihrem Rücktritt kommt Tulsi Gabbard vielleicht ihrer eigenen Entlassung zuvor. Von Anfang an war sie umstritten und wurde nur knapp vom Senat bestätigt. Formell ist ihre Position wichtig. Sie soll eine Vielzahl von US-Geheimdiensten koordinieren. Und Donald Trump lobte Gabbard gestern für den großartigen Job, den sie gemacht habe. Doch sie schien nicht zum inneren Kreis des Präsidenten zu gehören, obwohl sie anscheinend versuchte, Trumps Gunst zu erlangen, indem sie dessen Lüge der gestohlenen Präsidentschaftswahl von 2020 bewirtschaftete. Als die US-Streitkräfte im Januar nach Venezuela eindrangen und dann Ende Februar den Iran angriffen, wurde Gabbard von der Planung und den Entscheidungsprozessen im Weißen Haus offenbar weitgehend ausgeschlossen. Der Iran-Krieg brachte sie zudem in eine schwierige Situation. Gabbard ist eine ausgesprochene Kriegsgegnerin. Wenigstens war sie das vor ihrer Zeit in der Trump-Regierung. Kein Krieg gegen den Iran. Mit diesem Slogan wollte sie 2020, damals noch als Demokratin, Präsidentin werden. Der Krieg und Gabbards Haltung dazu schufen eine Kluft zwischen ihr und Trump. Und offenbar spielte Gabbard kaum noch eine Rolle. Sie ist nun eins von vier Kabinettsmitgliedern, alle davon Frauen, die seit letztem März

0: gefeuert wurden oder zurücktraten.
1: Weitere Meldungen in der Übersicht. Die EU und Mexiko haben eine Neufassung ihres Handels- und Partnerschaftsabkommens unterzeichnet. Damit sollen fast alle bestehenden Zölle abgeschafft werden. Die EU und Mexiko bilden zusammen einen Markt mit mehr als 580 Millionen Menschen. In der EU muss noch das Europäische Parlament über die Neufassung abstimmen. Und Ungarn will nun doch nicht aus dem Internationalen Strafgerichtshof zurücktreten. Das kündigte der neue Ministerpräsident Peter Mocsor an. Den Rücktritt Ungarns eingereicht hatte Mocsors Vorgänger Viktor Orban. Der Internationale Strafgerichtshof verfolgt schwerste Verbrechen wie Völkermord oder Kriegsverbrechen. Im US-Bundesstaat Kalifornien droht ein Tank zu explodieren, in dem eine giftige Chemikalie gelagert ist. Der Tank steht auf dem Gelände einer Fabrik südlich von Los Angeles, die Flugzeugteile herstellt. Die Behörden haben rund 40.000 Personen aufgefordert, das Gebiet zu verlassen. Aus den USA berichtet Antje Sieb von der ARD.
2: In dem Tank befinden sich große Mengen Methylmethacrylat, das zur Herstellung von Kunststoff verwendet wird. Bei einer Explosion des Behälters würden giftige Dämpfe frei werden, die Augen, Atemwege und Hautreizen oder Übelkeit verursachen. Bei hohen Konzentrationen sind auch Lungenschäden nicht ausgeschlossen. Die Behörden haben im Umkreis des Tanks die Evakuierung angeordnet. Bereits am Donnerstag sei die Temperatur in dem problematischen Tank angestiegen, sagte die Einsatzleitung bei einer Pressekonferenz. Weil Ventile des Tanks nicht funktionieren, könne man nur versuchen, den bereits aufgeblähten Behälter zu kühlen. Jetzt befürchten die Verantwortlichen, dass entweder ein Leck entsteht oder der Tank explodiert und dabei möglicherweise auch benachbarte Tanks beschädigt.
1: Beim zweiten Anlauf hat es geklappt. Das US-Raumfahrtunternehmen SpaceX hat erfolgreich eine neue Version seiner Starship-Rakete gestartet. Gestern war der Test noch kurz vor dem Start abgebrochen worden, wegen Problemen an der Startrampe im US-Bundesstaat Texas. Die neue Version der Starship-Rakete ist etwas größer als die Vorgängerin. Nach gut einer Stunde Flug stürzte die Rakete planmäßig in den Indischen Ozean ab, was bei den Beteiligten Riesenjubel auslöste. Laut SpaceX war der Test aber nicht vollständig nach Plan verlaufen, weil Triebwerke ausfielen. Insgesamt war es der 12. Test mit der größten je gebauten Rakete. Sie soll dereinst auch zum Mars fliegen. Zur Eishockey-Weltmeisterschaft in der Schweiz. Finnland hat gegen Großbritannien 4:0 gewonnen, Schweden besiegte Italien 3:0, zuvor hatte Deutschland gegen Ungarn 6:2 gewonnen und Kanada schlug Slowenien 3:1. Zum Schluss der Blick aufs Wetter. Es wird sonnig mit sommerlichen Temperaturen von 27 bis 30 Grad und nur schwacher Brise. Das waren Nachrichten von Radio SRF, verantwortlich Michael Wieland.

0: Musik aus der Ostschweiz, Lina Patton, Hiddenland. 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
1: Die Nachrichten von SRF um 6 mit Jan von Tobel. Guten Morgen. Die Schweiz und Marokko wollen im Asylbereich enger zusammenarbeiten. Abgewiesene Asylsuchende sollen schneller zurückkehren. In den USA tritt Geheimdienstdirektorin Tulsi Gabbard zurück und ein Test mit der Starship-Weltraumrakete von SpaceX verläuft erfolgreich. Das Wetter, es bleibt sonnig bei Höchstwerten um 28 Grad. Die Schweiz will abgelehnte Asylbewerberinnen und Asylbewerber aus Marokko schneller wieder in ihr Heimatland zurückbringen. Die beiden Länder haben dazu ein neues Abkommen ausgehandelt. Dominik Brandt mit den Einzelheiten.
2: Mehr als 150 Tage. So lange dauert es aktuell, bis abgewiesene marokkanische Asylsuchende in der Schweiz zweifelsfrei identifiziert sind. Künftig soll es nur noch 30 Tage sein. Dank einer verstärkten Zusammenarbeit zwischen den Behörden in der Schweiz und jenen in Marokko. Das Staatssekretariat für Migration SEM schreibt, dass neben der Identifikation auch die Rückführungen schneller über die Bühne gehen sollen. Marokko sei ein wichtiger Partner der Schweiz und spiele bei der Bewältigung der migrationspolitischen Herausforderungen in Nordafrika eine strategische Rolle, so das SEM weiter. In den letzten beiden Jahren stellten insgesamt gut 2300 Menschen aus Marokko in der Schweiz ein Asylgesuch. Im letzten Jahr lag Marokko bei den Herkunftsländern auf Platz 6. Das neue Abkommen ist noch nicht ganz unter Dach und Fach. Der Bundesrat muss noch final zustimmen.
1: Dominik Brandt hat berichtet. Ein hochrangiges Mitglied der Trump-Regierung nimmt den Hut. Tulsi Gabbard, die Direktorin der nationalen Geheimdienste, verlässt ihren Posten per Ende Juni. Bei ihrem Mann sei Knochenkrebs diagnostiziert worden, sagt Gabbard als Begründung. USA-Korrespondent Andrea Christen.
3: Mit ihrem Rücktritt kommt Tulsi Gabbard vielleicht ihrer eigenen Entlassung zuvor. Von Anfang an war sie umstritten und wurde nur knapp vom Senat bestätigt. Formell ist ihre Position wichtig. Sie soll eine Vielzahl von US-Geheimdiensten koordinieren. Und Donald Trump lobte Gabbard gestern für den großartigen Job, den sie gemacht habe. Doch sie schien nicht zum inneren Kreis des Präsidenten zu gehören, obwohl sie anscheinend versuchte, Trumps Gunst zu erlangen, indem sie dessen Lüge der gestohlenen Präsidentschaftswahl von 2020 bewirtschaftete. Als die US-Streitkräfte im Januar nach Venezuela eindrangen und dann Ende Februar den Iran angriffen, wurde Gabbard von der Planung und den Entscheidungsprozessen im Weißen Haus offenbar weitgehend ausgeschlossen. Der Iran-Krieg brachte sie zudem in eine schwierige Situation. Gabbard ist eine ausgesprochene Kriegsgegnerin. Wenigstens war sie das vor ihrer Zeit in der Trump-Regierung. Kein Krieg gegen den Iran. Mit diesem Slogan wollte sie 2020, damals noch als Demokratin, Präsidentin werden. Der Krieg und Gabbards Haltung dazu schufen eine Kluft zwischen ihr und Trump. Und offenbar spielte Gabbard kaum noch eine Rolle. Sie ist nun eins von vier Kabinettsmitgliedern, alle davon Frauen.

0: die seit letztem März gefeuert wurden oder zurücktraten.
1: Wir bleiben in den USA. Im Bundesstaat Kalifornien droht ein Tank zu explodieren, in dem eine giftige Chemikalie gelagert ist. Der Tank steht südlich von Los Angeles auf dem Gelände einer Fabrik, die Flugzeugteile herstellt. Die Behörden haben rund 40.000 Personen aufgefordert, das Gebiet zu verlassen. Aus den USA berichtet Antje Sieb von der ARD.
2: In dem Tank befinden sich große Mengen Methylmethacrylat, das zur Herstellung von Kunststoff verwendet wird. Bei einer Explosion des Behälters würden giftige Dämpfe frei werden, die Augen, Atemwege und Haut reizen oder Übelkeit verursachen. Bei hohen Konzentrationen sind auch Lungenschäden nicht ausgeschlossen. Die Behörden haben im Umkreis des Tanks die Evakuierung angeordnet. Bereits am Donnerstag sei die Temperatur in dem problematischen Tank angestiegen, sagte die Einsatzleitung bei einer Pressekonferenz. Weil Ventile des Tanks nicht funktionieren, könne man nur versuchen, den bereits aufgeblähten Behälter zu kühlen. Jetzt befürchten die Verantwortlichen, dass entweder ein Leck entsteht oder der Tank explodiert und dabei möglicherweise auch benachbarte Tanks beschädigt.
1: Beim zweiten Anlauf hat es geklappt. Das US-Raumfahrtunternehmen SpaceX hat erfolgreich eine neue Version seiner Starship-Rakete gestartet. Gestern war der Test noch kurz vor dem Start abgebrochen worden, wegen Problemen an der Startrampe im US-Bundesstaat Texas. Die neue Version der Starship-Rakete ist etwas größer als die Vorgängerin. Nach gut einer Stunde Flug stürzte die Rakete planmäßig in den Indischen Ozean ab, was bei den Beteiligten riesigen Jubel auslöste. Two random flip. Buoy cam. Starship is landed. Laut SpaceX ist der Test nicht vollständig nach Plan verlaufen, weil Triebwerke ausfielen. Insgesamt war es der 12. Test mit der größten je gebauten Rakete. Sie soll dereinst auch zum Mars fliegen. Willkommen zum Sport, zur Eishockey-Weltmeisterschaft in der Schweiz. Finnland hat am Abend gegen Großbritannien gewonnen mit 4:0. Finnland hat damit, wie die Schweiz auch, die ersten 5 Spiele alle gewonnen. In der anderen Gruppe hat Schweden gegen Italien mit 3:0 gewonnen. Soweit die Meldungen.
3: Jan Eitel, guten Morgen.
4: Guten Morgen.
3: Aktuell tue ich es mir noch ein bisschen frisch.
4: Ziemlich frisch ist es, vor allem in der Muldenlage vom Mittelland. Da haben wir zum Beispiel in Mosen am Hallwilersee gerade 7 Grad, sonst eher so um die 10 Grad. Also lüften, das wäre sicher noch eine gute Sache, weil es wird heute noch ein bisschen heißer im Vergleich zu gestern. Es geht heute Nachmittag zwischen 27 und lokal dann auch schon erste 30 Grad. Dazu ist es sonnig von früh bis spät. Es hat noch ein paar kleine Quellwolken über den Bergen.
3: Bessere Verkehrsinfo vom 6 ab 6 vor dem Gotthardtunnel Richtung Süden. 12 Kilometer Stau und 2 Stunden Wartezeit ab Erstfeld. Die Einfahrt in Göschenen ist gesperrt. Das Astra empfiehlt als Alternative die A13 via San Bernardino.
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3: Guten Morgen wünsche ich am Mikrofon Jasmin Barriero. Und was zum Start tönt wie ganz, ganz mühsame Wecker, wird ganz schnell besser. Und so wünschen wir uns heute Tag allgemein. Wecker blöd, nachher toll.

0: Autobahn statt it. Ausser Socken um 17 ab 6. Gut, heute bei diesen Temperaturen braucht es keine Socken. Guten Morgen. Heute spielen wir gegen Ungarn. Ziemlich sicher rebelt es wieder ein Goal am anderen an der Hockey-WM. Und wenn es nach dem Goal geht, wo es bis jetzt schon gegeben hat oder wir gemacht haben, wird jetzt ein Podcast kommen. Wenn die Anzahl mal länger, oder? Aber wir machen, um jetzt hier beim Mathematischen bleiben, das Minimum, also das Resultat quasi. Hockey-WM, abgebrochen auf 1,5 Minuten. Der Kollege, der alles gehört, er kann das.
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2: Wenn die Schweizer Nazi an der Hockey-WM im Einsatz ist, analysieren und kommentieren den Krieg aus Stärke und den Rhythmen vom Sport die Spiel Minuten, wenn nicht sogar Stunden lang. Zeit, das Ganze mal einzudampfen aufs Minimum. So tönt es zum Beispiel, wenn es brenzlig wird.
3: Ui, ui.
2: So, wenn der Böck knapp am Goal vorbeizischt.
3: Ui, ui, ui, ui.
2: Und so, wenn es noch ein bisschen knapper wird.
3: Oh.
2: Manchmal gibt es aber auch das Goal.
3: Und jetzt ist er drin.
2: Im besten Fall für die Schweiz.
4: Das ist unglaublich. Das ist echt unglaublich.
2: Natürlich gibt es auch Phasen im Spiel, wo nicht so viel passiert.
4: Ja, so lala, würde ich sagen.
2: Dann ist gut, wenn sonst etwas läuft.
4: Manchmal wird ein bisschen dreckig, manchmal wird hart gespielt.
2: Oder es geht in den Nahkampf.
3: Der Ria und der Leonard schlägt jetzt auch noch.
2: Und noch ein bisschen präziser.
4: Der holt halt den Arm mit dem Fuß rein.
2: Manchmal bewundern sie auch einfach die Spieler.
4: Das ist ja eine so eine Maschine. Ich sage es, wenn der vorne steht, in einem Türrahmen, dann wird es einfach feister.
2: Oder kritisieren den Goalie, der, sagen wir mal, nicht die besten Falle gemacht hat.
3: Also der hat jeder von uns, der eigentlich gerade im Goal kann stehen.
2: Dann gibt es natürlich auch hochspezialisierte Formulierungen. Zum Beispiel, wenn es der Schweizer super läuft, ist es ein
4: Vögeli wohl.
2: Und sie spielen.
4: Wenn man mit einem warmen Messer durch Anken, durch Butter durchschnitt gegangen.
2: Und natürlich hat man Mitleid mit den Gegnern vor Schweizer Nazi.
4: Ja, und der Stecker ist vermutlich gezogen.
2: Hoffen wir also, es läuft der Hockey-WM weiter rund für die Schweiz und man hört vor allem das hier.
4: Die Schweiz gewinnt auch wieder hoch souverän.
2: Und in Bezug auf die Schweiz ganz wenig von dem.
3: Ui,
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0: halb sieben haben wir's. Und jetzt gibt's Kurznachrichten mit dem Jan Funtuber.
1: Die Schweiz will abgewiesene Asylsuchende aus Marokko schneller ausschaffen. Man habe ein entsprechendes Abkommen ausgehandelt. Die Identifikation von Asylsuchenden soll nur noch 30 Tage dauern, statt wie bisher 150 Tage. Erst nach einer Identifikation können Menschen ausgeschafft werden. Der Bundesrat hat das Abkommen noch nicht behandelt. Die Chefin des US-Geheimdienstes tritt zurück. Tulsi Gabbard sagt als Begründung, sie wolle ihren Mann unterstützen, der an Knochenkrebs erkrankt sei. Gabbard ist die vierte hohe Regierungsmitarbeiterin innerhalb weniger Wochen, welche die Regierung Trump verlässt. Im US-Bundesstaat Kalifornien droht ein Tank zu explodieren, in dem eine giftige Chemikalie gelagert ist. Die Behörden haben südlich von Los Angeles rund 40.000 Personen aufgefordert, das Gebiet zu verlassen.
0: Jan Eitel von SRF Meteo, 100% Sonne heute. Sonne satt.
2: Genau, das heisst, Viertel vor sechs ist sie aufgegangen und sie geht dann kurz nach der neunen unter. Das sind gut 15 Stunden Sonnenschein, häufig wolkenlos, ein paar Quellwolken über den Bergen und dazu wird es jetzt nach dem frischen Morgen auch wieder warm bis heiss. Am Nachmittag haben wir dann rund 29 Grad.
0: Darum gehst du noch auf den Camping und ich noch auf den Camping, gell? So.
2: Genau, und dann baden.
0: Also eine Verkehrsinfo vom 1 über halb 7 vor dem Gotthardtunnel Richtung Süden. 12 Kilometer Stau und 2 Stunden Wartezeit ab Erstfeld. Die Einfahrt in Göschenen ist gesperrt. Das Astra empfiehlt als Alternative die A13 via San Bernardino.
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0: Ich habe ganz schnell schauen, den Monat auf meiner Jogging-App. Er ist bald fertig. Sie sagt, ich bin 41,1 Kilometer gerannt bis jetzt. Läppische 41,1. Das ist Nasenwasser. Für Eva Hürlimann, sie hat in 216 Stunden die Distanz hingelegt mit Velorennen und Schwimmen. Zum Beispiel von Krattigen auf Thun bis Helsinki oder von Bern auf Pisa.
5: Oh, ich hatte meine Momente, wo ich gefunden habe, ja, was mache ich jetzt da mit dem, oder warum mache ich so einen Seich?
0: Sehr beeindruckende Sache hat sie gemacht. Die Zahlen respektive die Distanzen. Und mir jetzt ehrlich gesagt hinten rausgehauen, wenn wir noch ein bisschen genauer anschauen und hören, was die beeindruckende Frau geleistet hat. Wir hören es in 5 Minuten. Guten Morgen wünscht Jasmin Barbiero.

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1: Ja, und etwa genau da habe ich gestern gedacht, wo Eva Hürlimann Gast war bei uns. Die Frau, ich kann es nicht anders sagen, sorry, das ist eine Maschine. Auf Sportler heisst das Ultratriathletin. Und das heisst, Achtung, sie schwimmt 38 Kilometer, also von Zürich schnell auf Luzern, fährt 1800 Kilometer Velo, sagen wir von Krattigen-Thun bis auf Helsinki, und dann rennt sie dazu noch 422 Kilometer. Da werden von Bern auf Pisa. Gut, ja, Pause, die werden individuell eingeleitet, aber wenn die die Kilometeranzahl schon lässt, wird es mir träumlig.
2: Oh, ich hatte meine Momente, gehabt, wo ich gefunden habe, ja, was mache ich jetzt da mit dem, oder warum mache ich so einen Seich? Aber grundsätzlich hat es mega gefällt immer für mich.
1: Da kannst du nicht mehr, oder? Sie fragt sich, was macht sie da für einen Seich? Die Eva Hürlimann, Ultra-Triathletin. Ich bin immer noch bei den Kilometern von vorher irgendwo beim Ablesen am Verdauen. Da darf man sich, glaube ich, schon auch wirklich mal fragen, wieso? Wieso um Himmels Willen macht man so etwas freiwillig?
2: Weil ich es gerne mache, weil ich Freude habe. Das ist meine Passion. Eben, ich mache das gerne, so lange Sachen. Und merke, dass ich einfach auch einen guten Körper habe. Es fängt für mich. Und dann frage ich mich aber, ja, warum soll ich es nicht machen? Weil eben, für mich fängt das. Zu unterwegs sein, mich auch ein bisschen zu challengen. So lange können Sport machen. Ich muss nicht kochen, ich muss nicht den Kindern schauen, gar nichts. Es wird mich umsorgt. Ich habe echt nur meine Hobbys ausüben. Und das ist ja Ferien für mich.
1: Aktive Ferien mit sehr, sehr wenig Schlaf.
2: Die ersten zwei Tage habe ich durchgemacht. Da bin ich auf dem Velo, ich bin eben zuerst schwimmen, auch aufs Velo, vier Tage und vier Tage säckeln. Und die ersten zwei Tage habe ich durchgemacht. Und ja, dann haben wir so versucht mit Powernaps. Für mich war es relativ neu gewesen, das nicht zu schlafen. Und dann musste ich mich rausfinden, also mein Partner und ich. Ich hatte nur einen Betreuer, andere hatten ganze Teams. Und dann hat er mich auch nach 20 Minuten oder eine Stunde Maximum geweckt und ich war gerädert. Und dann haben wir dann ab, ja, so am dritten, vierten Tag haben wir dann die Schlafphase in der Nacht verlängert.
1: Ziemlich toughs Programm, mental wie auch körperlich. Und wenn man sich dann auch noch überlegt, 38 Kilometer schwimmen, ja schon schwimme heute beim Draht-Denken.
2: Also reine Schwimmzeit hatte ich 14 Stunden und etwas gehabt, plus dann eben noch Pause. Nach diesen 16 Stunden waren vor allem eben meine Hänge und meine Füße recht aufgeweicht gewesen. So ein die natürliche Schutzbarriere der Füße ist recht dahin gewesen. Und ich habe Sportärztin, die mich online noch betreut hat. Und die haben gesagt, Eva, jetzt machst du Zinkverbände an deine Füße. Und dann habe ich wirklich prophylaktisch eben so die Bobolis von Anfang an versucht zu behandeln. Es war ja nicht Bobolis, es war einfach aufgeweicht gewesen. Und dann bin ich wirklich mit einer Zinksalbe in die Veloschuhe und dann ist es sehr gut gegangen, ja.
1: Ja, wenn man Eva so zulässt, hat man das Gefühl, sie ist schnell spazieren. Easy, so ein Ultra-Triathlon. Beeindruckend, was die Frau geleistet hat. Die Eva Hürlimann von vor einer Woche in Brasilien am Ultra-Triathlon, den gerade noch einen Weltrekord aufgestellt hat. Weil nie ist jemand schneller gewesen wie sie. Nach 216 Stunden ist sie als Siegerin ins Ziel gekommen.

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1: Ein Samstagmorgen rein, viel von 7 ist es.
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1: Schön, schöner, am schönsten, oder? Es gibt ein Traum, Pfingstwochenende, Jan Eitel von SRF Meteo.
2: Ja, muss wirklich sagen, wir haben absolut Glück, das ist ja nicht immer so gewesen. Aber das Mal haben wir wirklich an all diesen Tagen viel, viel Sonnenschein. Es hat ein paar kleine Quellwolken über den Bergen. Es ist nicht nur sonnig, es ist auch sehr warm, sommerlich warm. Heute gibt es etwa so 28 Grad, stellenweise aber schon 30 Grad, wie zum Beispiel in der Region Basel im unteren Aaretal oder auch im Wallis. Am Morgen haben wir dann etwa 30 Grad und am Pfingstmontag kann stellenweise sogar 30 bis 32 Grad geben. Also wirklich unglaublicher Hochsommerwetter.
1: Ich bin gestern im See gebadet und habe erst mal nicht geheilt von Kälte wie ein kleines Mädchen. Aber wie sind die Temperaturen wirklich abgesehen davon, dass man nicht geheilen muss?
2: Ja, aktuell haben wir so gerade im Mittelland an den meisten Seen so um die 16 Grad. Natürlich kommt es immer ein bisschen darauf an, ist es gerade ein flaches Ufergebiet oder ist es dann ein bisschen weiter draussen. Und die Temperaturen vom Wasser, die steigen ja bekanntlich nur ganz langsam an. Aber ich denke, so 1-2 Grad liegen drin bis Pfingstmontag.
1: Jetzt wissen wir, ab 16 Grad kein Barbiere nicht mehr. Danke.

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1: Die Nachrichten von SRF um 7 mit Jan von Tobel. Guten Morgen. Abgewiesene Asylsuchende aus Marokko schneller zurückschaffen. Das ist das Ziel eines Abkommens, das die Schweiz mit dem nordafrikanischen Land ausgehandelt hat. Der vierte Abgang aus dem US-Kabinett innerhalb weniger Wochen. Geheimdienstdirektorin Tulsi Gabbard tritt zurück. Und Ungarn will doch nicht aus dem Internationalen Strafgerichtshof austreten. Der neue Regierungschef Peter Mocsar macht einen Entscheid seiner Vorgängers Viktor Orban rückgängig. Das Wetter, es bleibt sonnig bei Höchstwerten um 28 Grad. Die Schweiz will abgelehnte Asylbewerberinnen und Asylbewerber aus Marokko schneller wieder in ihr Heimatland zurückbringen. Die Schweiz und Marokko haben dazu ein Abkommen ausgehandelt. Dominik Brandt mit den Einzelheiten.
2: Mehr als 150 Tage. So lange dauert es aktuell im Schnitt, bis abgewiesene marokkanische Asylsuchende in der Schweiz identifiziert sind. Erst nach der Identifikation kann die Schweiz die Menschen ausschaffen. Aus diesen gut 150 sollen künftig rund 30 Tage werden, dank einer verstärkten Zusammenarbeit zwischen den Behörden in der Schweiz und jenen in Marokko. Das Staatssekretariat für Migration SEM schreibt, dass damit auch die Rückführungen schneller über die Bühne gehen sollen. Marokko sei ein wichtiger Partner der Schweiz und spiele bei der Bewältigung der migrationspolitischen Herausforderungen in Nordafrika eine strategische Rolle, so das SEM weiter. In den letzten beiden Jahren stellten insgesamt gut 2300 Menschen aus Marokko in der Schweiz ein Asylgesuch. Im letzten Jahr lag Marokko bei den Herkunftsländern auf Platz 6. Das neue Abkommen ist noch nicht ganz unter Dach und Fach. Der Bundesrat muss noch final zustimmen.
1: Dominik Brandt hat berichtet. Ein hochrangiges Mitglied der Trump-Regierung nimmt den Hut. Tulsi Gabbard, die Direktorin des Nationalen Geheimdienstes, verlässt ihren Posten per Ende Juni. Bei ihrem Mann sei Knochenkrebs diagnostiziert worden, sagt Gabbard als Begründung. USA-Korrespondent Andrea Christen.
3: Mit ihrem Rücktritt kommt Tulsi Gabbard vielleicht ihrer eigenen Entlassung zuvor. Von Anfang an war sie umstritten und wurde nur knapp vom Senat bestätigt. Formell ist ihre Position wichtig. Sie soll eine Vielzahl von US-Geheimdiensten koordinieren. Und Donald Trump lobte Gabbard gestern für den großartigen Job, den sie gemacht habe. Doch sie schien nicht zum inneren Kreis des Präsidenten zu gehören, obwohl sie anscheinend versuchte, Trumps Gunst zu erlangen, indem sie dessen Lüge der gestohlenen Präsidentschaftswahl von 2020 bewirtschaftete. Als die US-Streitkräfte im Januar nach Venezuela eindrangen und dann Ende Februar den Iran angriffen, wurde Gabbard von der Planung und den Entscheidungsprozessen im Weißen Haus offenbar weitgehend ausgeschlossen. Der Iran-Krieg brachte sie zudem in eine schwierige Situation. Gabbard ist eine ausgesprochene Kriegsgegnerin. Wenigstens war sie das vor ihrer Zeit in der Trump-Regierung. Kein Krieg gegen den Iran. Mit diesem Slogan wollte sie 2020, damals noch als Demokratin, Präsidentin werden. Der Krieg und Gabbards Haltung dazu schufen eine Kluft zwischen ihr und Trump. Und offenbar spielte Gabbard kaum noch eine Rolle. Sie ist nun eins von vier Kabinettsmitgliedern, alle davon Frauen, die seit letztem März gefeuert wurden oder zurücktraten.
1: Aus den USA berichtet hat Andrea Christen. Und wir haben zwei weitere Meldungen aus den USA in Kurzform. Im US-Bundesstaat Kalifornien droht ein Tank zu explodieren.

0: explodieren, in dem eine giftige Chemikalie gelagert ist. Der Tank steht südlich von Los Angeles auf dem Gelände einer Fabrik, die Flugzeugteile herstellt. Die Behörden haben rund 40.000 Personen aufgefordert, das Gebiet zu verlassen. Das US-Raumfahrtunternehmen SpaceX hat eine neue Version seiner Starship-Rakete getestet. Nach gut einer Stunde Flug stürzte sie wie geplant in den Indischen Ozean. Ganz nach Plan lief der Test nicht, es seien Triebwerke ausgefallen, sagt SpaceX. Die Rakete ist die größte, die je gebaut wurde. Zu einer Meldung aus Ungarn, wo der neue Regierungschef Peter Mocsár einen Entscheid der Vorgängerregierung rückgängig macht. Mocsár hat angekündigt, dass Ungarn nun doch nicht aus dem Internationalen Strafgerichtshof mit Sitz in Den Haag austrete. Den Austritt Ungarns eingereicht hatte Mocsárs Vorgänger Viktor Orbán. Er nannte unter anderem den Haftbefehl gegen den israelischen Ministerpräsidenten Benjamin Netanyahu als Grund. Den Internationalen Strafgerichtshof verfolgt schwerste Verbrechen wie Völkermord oder Kriegsverbrechen. Zum Sport, zur Eishockey-Weltmeisterschaft in der Schweiz. Finnland hat am Abend gegen Großbritannien gewonnen mit 4:0. Finnland hat damit, wie die Schweiz auch, die ersten 5 Spiele alle gewonnen. In der anderen Gruppe hat Schweden gegen Italien mit 3:0 gewonnen. Die Börsendaten von SIX. Der Dow Jones Index in New York hat 0,6% gewonnen, der Euro wird zu 91,06 gehandelt und der Dollar zu 78,49. Soweit die Meldungen.
1: Ja, Michael, von SRF Meteo. Gestern hat es den ersten Hitzetag gegeben. Zwischt 30 Grad. Wo liegen heute die Hotspots?
2: Also auch wieder im Rhonental wird es die 30 Grad geben, aber ich denke auch nördlich zum Rhein hoch, zwischen Basel und Schaffhausen oder auch im unteren Aaretal sind 30 Grad heute möglich. Es wird auf jeden Fall warm bis heiß und dazu ist es sonnig von früh bis spät. Ein paar Schleierwolken hat es ab und zu, die durchziehen oder ein paar kleine harmlose Quellwolken über den Bergen und dazu haben wir noch eine schwache Brise im Mittelland.
1: SRF Verkehrsinfo vom 6 ab 7 vor dem Gotthardtunnel Richtung Süden. 12 Kilometer Stau und 2 Stunden Wartezeit ab Erstfeld. Die Einfahrt in Göschenen ist gesperrt.
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1: 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Ja, wir haben es gerade gehört, da hat er unseren Sommer. Bis 30 Grad gibt es heute. Schön für uns, vielleicht für viele, fürs verlängerte Wochenende her. Genau so. Gut, vielleicht ist es noch ein bisschen früh, aber das Badtuch könnt ihr schon mal unter den Arm nehmen. Mit den Delilahs im Ohr, gerade nach Eva Max. Ganz guten Morgen wünscht Jasmin.

0: neu vermixelt von Purple Disco Machine. Guten Morgen. 16 Minuten ab 7 ist es. Ungeschriebenes Gesetz, oder? Heu sagen. Oder eben Guten Morgen sagen. Also einmal für mich. Beim Spazieren auf dem Velo, den Zeigefinger raus. Oder eben, wenn man am Morgen ins Geschäft hineinläuft. Wir haben es die Woche von den ungeschriebenen Gesetzen gehabt. Da gehören auch Sachen dazu, wie im ÖV zum Beispiel die anderen zuerst aussteigen lassen. Und spannend, überall auf der Welt läuft es ein bisschen anders. Wer zum Beispiel schon im Süden von Europa angekuppelt worden ist, hat vielleicht dann auch gemerkt, dass es gar nicht so böse gemeint war. Und noch weiter weg zu Asien gibt es auch ungeschriebene Regeln.
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0: Samuel Emmer. Er kennt die ungeschriebenen Regeln zu China bestens. Ist viel zu Japan unterwegs und gerade zu Peking, seinem Wohn- und Arbeitsort, kommt er immer wieder mit Regeln in Kontakt.
2: Also etwas, was mich immer wieder erstaunt, ist im Verkehr, wenn ich da am Morgen mit dem Velo ins Büro komme, dann wird dem immer irgendwie der Weg abgeschnitten, es wird reingedrängelt und so weiter. Aber keiner dreht sich um oder entschuldigt sich irgendwie oder macht irgendwie Anstalten. Ich bin der Einzige. Aber Chinesinnen und Chinesen, die schauen einfach geradeaus und fahren weiter, weil, das habe ich mir mal erklären, das wäre eigentlich quasi ein Gesichtsverlust, wenn sie sich umdrehen und Excuse sagen. Darum einfach weiterfahren, ohne irgendetwas so zu tun, als wäre irgendetwas passiert.
0: Und in Japan ist gerade das Gegenteil?
2: Dort wird überhaupt nicht drängelt, dort wird schön angestangen. Wenn du rein drängelst, dann wirst du komisch angeschaut. Und was mir dort ist noch eingefahren oder immer wieder einfahrt, wenn ich auf Japan gehe, wie wichtig das Pünktlichkeit ist. Jetzt kann man sagen, ja, Schweiz sind wir ja auch pünktlich, aber in Japan ist es einfach noch eins ein Zacken wichtiger, dass ich zu meinen Interviews sehr pünktlich komme. Also mit den Leuten, die ich dort auch zusammen arbeite, das nennt man Stringerinnen und Stringer, wo wir Interviews organisieren, die schauen immer, dass wir irgendwie eine Viertelstunde vorher, vor einem Interview antreffen. Wenn ich persönlich, ich würde einfach einen Punkt oder vielleicht sogar eine Minute, zwei zu spät, aber das geht nicht in Japan.
0: Andere Länder, andere Seiten, da kann man auch als Schweizer in Japan natürlich einmal reinlaufen oder auch immer wieder dazulernen.
2: Wenn ich unterwegs bin in Japan und eben mit den lokalen Mitarbeiterinnen und Mitarbeitern unterwegs bin und dann irgendetwas nicht so läuft, wie ich mir es vorgestellt habe oder so, dann will ich gerne gerade darüber reden und das Thema ansprechen und diskutieren, auch wenn es unangenehm ist. Und ich habe gemerkt, das bringt es nicht, das macht man nicht so. Lieber einfach am Abend, wenn wir zu Nacht essen, ein Bier nehmen und nach dem ersten Bier kann man dann viel lockerer und entspannter über das reden oder respektive dann kommen die Leute und können wir von selber kommen, darüber diskutieren. Das sind dann aber wie irgendwie zwei verschiedene Persönlichkeiten. Wenn das Bier da steht, dann geht die Diskussion sehr locker.
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0: Alsatia. Left Outside Alone. Um 19:30 und jetzt gibt es Kurznachrichten mit dem Jan Vogtdubbel.
1: Die Schweiz will abgewiesene Asylsuchende aus Marokko schneller ausschaffen. Man habe ein entsprechendes Abkommen ausgehandelt. Die Identifikation von Asylsuchenden soll nur noch 30 Tage dauern, statt wie bisher 150 Tage. Erst nach einer Identifikation können Menschen ausgeschafft werden. Der Bundesrat hat das Abkommen noch nicht behandelt. Die Chefin der US-Geheimdienste tritt zurück. Tulsi Gabbard sagt als Begründung, sie wolle ihren Mann unterstützen, der an Knochenkrebs erkrankt sei. Gabbard ist die vierte hohe Regierungsmitarbeiterin innerhalb weniger Wochen, welche die Regierung Trump verlässt. Ungarn tritt nun doch nicht aus dem Internationalen Strafgerichtshof aus. Der neue Regierungschef Peter Mocsár hat den Entscheid seines Vorgängers Viktor Orbán rückgängig gemacht. Der Internationale Strafgerichtshof in Den Haag verfolgt schwerste Verbrechen wie Völkermord oder Kriegsverbrechen.
0: Nach einer Woche Eishockey-WM in der Schweiz gibt es zwei Teams, die alle Spiele bis jetzt gewonnen haben. Team Eckimann vom Sport.
2: Das erste Team ist Finnland. Finnland gewinnt am Abend 4:0 gegen Großbritannien. Klingt nach einem klaren Sieg. Ist es auch gewesen. Aber die Finnen hätten mindestens doppelt so viel Goal können. Ja, müssen schiessen. Sie haben nämlich fast 50 Mal aufs Goal der Briten geschossen. Und das andere Team ist die Schweiz, die bis jetzt alle Spiele an der Heimhockey-WM gewonnen hat. 5 Spiele, 5 Siege, inklusive tolles Hockey und Gegner, die meistens überfordert gewesen sind mit dem Schweizer Spiel. Spätestens am Dienstag wird die unschlagbare Serie entweder von Finnland oder von der Schweiz fertig sein. Die beiden Teams spielen dann nämlich gegeneinander um den Gruppensieg. Zuerst spielt die Schweiz aber heute Nachmittag gegen Ungarn ab 20:04 mit Einschaltungen natürlich dann vom 3.
0: Ja, Neitel, von SRF Meteo, wer heute aus dem Wasser kommt, wenn man baden geht, spürt vielleicht ein bisschen den Wind?
3: Ja, zumindest habe ich es gestern schon ein bisschen gespürt und das wird man auch heute spüren. Aber ganz ehrlich, es ist wirklich nur eine schwache Bise. Zum Segeln geht es gerade noch. Morgen dann übrigens ist die Bise ein bisschen stärker, da bloß sie dann mässig mit Böen von etwa so 20 bis 40 km pro Stunde. Und dazu geht es einfach sonnig weiter, warm bis heiß. Heute um die 28 Grad, morgen dann doch recht verbreitet 30 Grad.
0: Vielleicht sind wir dann schon fast wieder froh, wenn es ein bisschen windet.
3: Ja, genau.
0: Also, Verkehrsinfo von 7:30 vor dem Gotthardtunnel Richtung Süden. 16 Kilometer Stau und 2 Stunden und 30 Minuten Wartezeit. Ab Altdorf, die Einfahrt in Göschenen ist gesperrt. Und ebenfalls Stau in Richtung Süden zwischen Chur Süd und Bonaduz. Samstagmorgen, heute wird überhaupt nicht gestürmt.
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0: Für den fiesen Üferli-Start gibt es die Athena. Sie hat gestern bei uns live gespielt und weil es so wunderschön war, lassen wir die Unterarmhörli das gleiche machen wie ihr. Aufstehen. Und zwar das Nächste. Guten Morgen wünscht Jasmin Barbiero.

0: guten Beat. Auch trotz Müdigkeit bewegt sich neben zu ihm Tom Grennan, hier auf SRF 3. Und wenn man das so hört, da.
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0: Wie man meinen, es ist ein bisschen das Kind der Traurigkeit. Luzernerin zu Athena. Aber ganz und gar nicht. Es war gestern unsere Schweizer Musiksendung.ch vorbeikommen und hat einmal mehr gezeigt, dass sie keine glatte Nudeln ist. Das hat dann auch früher noch dazu geführt, dass sie während der Konzert nie geredet hat, weil sie wie gefunden hat, oder so Musik, so ruhige so. Und so wie ich bin, das passt doch gar nicht.
2: Also ich habe früher wirklich gar keine Ansagen gemacht, weil ich Angst hatte, dass das irgendetwas kaputt macht. Es war einfach wirklich dürre Musik gewesen. Und ich dachte, oh nein, Jesus Gott, wenn da jemand weiss, was ich eigentlich für einen Kabiskopf bin, dann ist die Musik ja nicht mehr.
0: Ein Kabiskopf, der melancholische, nachdenkliche Musik macht. Und irgendwann hat es dann eben gekehrt.
2: Und dann bin ich aber eigentlich so müde an einem Konzert, weil ich irgendwie die Nacht vorher nicht schlafen konnte, dass ich einfach durchlässig irgendetwas war. Und glücklicherweise ist meine damalige Gesangslehrerin im Publikum gehockt, die das beste Lachen auf der Welt hat. Und dann habe ich eigentlich einfach das Konzert ein bisschen für sie angesagt und zu jedem Song viel zu viel erzählt und dann checkt, ah, das geht irgendwie. Also keine Angst, ich erzähle nicht mehr so viel wie an diesem Konzert, aber ich habe durch das müde sein und durchlässig sein, gecheckt, hey, es darf beides Platz haben. So wie das halt auch im Leben ist. Es darf gute Zeiten geben und schlechte, und das macht ja dann auch die jeweiligen dann ein bisschen aus.
0: Genau so. Du, Athena. Gestern Live-Session gespielt bei uns. So hat es mit Denken. Am besten jetzt ein Käferchen rauslassen, an die Sonne hocken und 4,5 Minuten lang

Kabishopf, wie sie sich vorher selber genannt hat. Tuatena mit Denken. Gestern live bei uns gespielt in .ch. Die ganze Session könnt ihr auch nachhören auf srf3.ch.

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0: Medusa, Becky Hill, Good Boys, Lose Control. Jetzt Update aus der Nachrichtenredaktion. 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
1: Die Nachrichten von SRF um 8 mit Jan von Tobel. Die Schweiz und Marokko haben ein Abkommen ausgehandelt. Es soll dafür sorgen, dass abgewiesene Asylbewerberinnen und Bewerber rascher ausgeschafft werden können. In China sterben mindestens 82 Minenarbeiter bei einer Explosion. Mehrere Menschen werden noch vermisst. Und es ist der vierte Abgang einer hohen US-Regierungsmitarbeiterin innerhalb weniger Wochen. Geheimdienstdirektorin Tulsi Gabbard kündigt ihren Rücktritt an. Das Wetter, es bleibt sonnig, bei Höchstwerten um 28 Grad. Die Schweiz will abgelehnte Asylbewerberinnen und Asylbewerber aus Marokko schneller wieder in ihr Heimatland zurückbringen. Die Schweiz und Marokko haben dazu ein Abkommen ausgehandelt. Dominik Brandt mit den Einzelheiten.
2: Mehr als 150 Tage. So lange dauert es aktuell im Schnitt, bis abgewiesene marokkanische Asylsuchende in der Schweiz identifiziert sind. Erst nach der Identifikation kann die Schweiz die Menschen ausschaffen. Aus diesen gut 150 sollen künftig rund 30 Tage werden, dank einer verstärkten Zusammenarbeit zwischen den Behörden in der Schweiz und jenen in Marokko. Das Staatssekretariat für Migration SEM schreibt, dass damit auch die Rückführungen schneller über die Bühne gehen sollen. Marokko sei ein wichtiger Partner der Schweiz und spiele bei der Bewältigung der migrationspolitischen Herausforderungen in Nordafrika eine strategische Rolle, so das SEM weiter. In den letzten beiden Jahren stellten insgesamt gut 2300 Menschen aus Marokko in der Schweiz ein Asylgesuch. Im letzten Jahr lag Marokko bei den Herkunftsländern auf Platz 6. Das neue Abkommen ist noch nicht ganz unter Dach und Fach. Der Bundesrat muss noch final zustimmen.
1: Dominik Brandt hat berichtet. Wir kommen nach China. Dort sind mindestens 82 Minenarbeiter gestorben nach einer Gasexplosion in einer Kohlemine im Nordosten des Landes. Das meldet der staatliche Fernsehsender. Mehrere Menschen werden noch vermisst. Insgesamt waren zum Zeitpunkt des Unglücks fast 250 Arbeiter in der Mine. Auch Chinas Präsident Xi Jinping hat sich zum Unglück geäußert. Er sagte, der Vorfall werde umfassend untersucht und man setze alle verfügbaren Mittel ein für die Rettung und Versorgung der Verletzten. In China kommt es immer wieder zu Unfällen in der Bergbauindustrie. Alleine in den Kohlebergwerken arbeiten mehr als 1,5 Millionen Menschen. Ein hochrangiges Mitglied der Trump-Regierung nimmt den Hut. Tulsi Gabbard, die Direktorin der nationalen Geheimdienste, verlässt ihren Posten per Ende Juni. Bei ihrem Mann sei Knochenkrebs diagnostiziert worden, sagt Gabbard als Begründung. USA-Korrespondent Andrea Christen berichtet.
3: Mit ihrem Rücktritt kommt Tulsi Gabbard vielleicht ihrer eigenen Entlassung zuvor. Von Anfang an war sie umstritten und wurde nur knapp vom Senat bestätigt. Formell ist ihre Position wichtig. Sie soll eine Vielzahl von US-Geheimdiensten koordinieren. Und Donald Trump lobte Gabbard gestern für den großartigen Job, den sie gemacht habe. Doch sie schien nicht zum inneren Kreis des Präsidenten zu gehören, obwohl sie anscheinend versuchte, Trumps Gunst zu erlangen, indem sie dessen Lüge der gestohlenen Präsidentschaftswahl von 2020 bewirtschaftete. Als die US-Streitkräfte im Januar nach Venezuela eindrangen und dann Ende Februar den Iran angriffen, wurde Gabbard von der Planung und den Entscheidungsprozessen im Weißen Haus offenbar weitgehend ausgeschlossen. Der Iran-Krieg brachte sie zudem in eine schwierige Situation. Gabbard ist eine ausgesprochene Kriegsgegnerin. Wenigstens war sie das vor ihrer Zeit in der Trump-Regierung. «Kein Krieg gegen den Iran». Mit diesem Slogan wollte sie 2020, damals noch als Demokratin, Präsidentin werden. Der Krieg und Gabbards Haltung dazu schufen eine Kluft zwischen ihr und Trump. Und offenbar spielte Gabbard kaum noch eine Rolle. Sie ist nun eins von vier Kabinettsmitgliedern, alle davon Frauen, die seit letztem März gefeuert wurden oder zurücktraten.
1: Zwei weitere Meldungen aus den USA in

0: Kurzform. Im US-Bundesstaat Kalifornien droht ein Tank zu explodieren, in dem eine giftige Chemikalie gelagert ist. Der Tank steht südlich von Los Angeles auf dem Gelände einer Fabrik, die Flugzeugteile herstellt. Die Behörden haben rund 40.000 Personen aufgefordert, das Gebiet zu verlassen. Das Raumfahrtunternehmen SpaceX hat eine neue Version seiner Starship-Rakete getestet. Nach gut einer Stunde Flug stürzte sie wie geplant in den Indischen Ozean. Ganz nach Plan lief der Test nicht, es seien Triebwerke ausgefallen, sagt SpaceX. Die Rakete ist die größte, die je gebaut wurde. Zu einer Meldung aus Ungarn, wo der neue Regierungschef Peter Mocsa einen Entscheid der Vorgängerregierung rückgängig macht. Mocsa hat angekündigt, dass Ungarn nun doch nicht aus dem Internationalen Strafgerichtshof mit Sitz in Den Haag austrete. Den Austritt Ungarns eingereicht hatte Mocsas Vorgänger Viktor Orban. Er nannte unter anderem den Haftbefehl gegen den israelischen Ministerpräsidenten Benjamin Netanyahu als Grund. Der Internationale Strafgerichtshof verfolgt schwerste Verbrechen wie Völkermord oder Kriegsverbrechen. Zur Eishockey-Weltmeisterschaft in der Schweiz und den Resultaten des Abends. Finnland hat gegen Großbritannien gewonnen mit 4:0 und Schweden hat Italien besiegt mit 3:0. Die Börsendaten von SIX. Der Dow Jones Index in New York hat 0,6% gewonnen. Der Euro wird zu 91,06 gehandelt. Der Dollar zu 78,49. Soweit die Meldungen.
1: Jan Eitel von SRF Meteo. Wem es schon wieder viel zu viel ist, respektive zu heiß oben rein, wäre es ein bisschen kühler. Hast du ein paar Bergtemperaturen?
2: Also Kühlschranktemperatur von rund 4 oder 5 Grad hat man zum Beispiel auf dem Jungfraujoch heute Nachmittag oder dann auf dem Titlis, da haben wir 8 Grad. Auf dem Pilatus oben auf 2000 Meter 16 Grad. Das ist also schon mal perfekt zum Wandern. Aber man muss wissen, ab 2000 Meter hat man Schneefelder. Sonst gibt es viel, viel Sonnenschein und unten innen wird es heiss mit 28 bis 30 Grad.
1: Unsere Verkehrsinfo vom 7.8. vor dem Gotthardtunnel Richtung Süden. 16 Kilometer Stau und 2 Stunden und 30 Minuten Wartezeit ab Altdorf. Die Einfahrt in Göschenen ist gesperrt. Das Astra empfiehlt als Alternative die A13 via San Bernardino. Und ebenfalls Stau in Richtung Süden zwischen Chur Süd und Bonaduz.
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1: Ui nein, habe ich Freude, als ich den gesehen habe. Olivia Dean, gerade als nächstes. Wer die Woche auch im Hallenstadion am Konzert ist, hat ziemlich die gleiche Freude wie ich wahrscheinlich. Schön gewesen. Für alle anderen schöne Gefühle zum Mitnehmen ohne Flashback gibt es gerne noch den Pink.
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0: Der ist neu und kommt von der Frau, die gestern das Hallenstadion fast zum Platz gebracht hat. Und nachher dafür zuständig war, dass Zürich am Bahnhof richtig viele Menschen noch hatte zur späten Stunde. Die Olivia Dean mit «So easy». Am Bahnhof bleiben wir. Zuerst Menschen im Zug oder aussteigen lassen. Erst dann einsteigen. Logisch, oder? Weil es ein riesen Durcheinander. Trotzdem merke ich immer wieder, gerade bei den Jungen, interessiert das überhaupt nicht. Auch ein gutes Beispiel für ungeschriebene Regeln. Die ordnen unseren Alltag. Ohne sie würden wir im Beispiel von vorher jetzt noch im Zug stehen. Wir haben diese Woche mal eben das ganz grosse davon gehabt, ungeschriebene Regeln. Und die braucht es auch in der Politik, erzählt der SRF-Finland-Redaktor Philipp Schrembli.
1: Ja genau, es gibt ganz einen Haufen ungeschriebene Gesetze auch in der Politik, wo eine Haufen Leute vielleicht das Gefühl haben, dass mir es alles so sein oder dass sie auch in Stein gemeißelt, aber zum Teil ist es eben überhaupt nicht so und das fängt schon ganz oben an beim Bundesrat, also wie der Bundesrat zusammengesetzt ist. Da gibt es in der Schweiz sogenannte Konkordanzprinzip oder man kennt vielleicht auch den Ausdruck Zauberformel. Also es ist so, dass wir den Bundesrat so zusammenstellen, je nach Größe und Stärke von der wichtigsten Parteien. Da haben wir mal uns darauf geeinigt, auf eben so eine Zauberformel und da gibt es immer wieder heisse Diskussionen. Die Zauberformel kann sich immer wieder ganz ein bisschen verändern und das ist immer etwas, wir austarieren miteinander, aber ein Gesetz ist das nicht.
0: Wenn der Bundesrat dann dank der ungeschriebenen Regeln fair zusammengesetzt ist, dann geht es weiter mit so Regeln. Stichwort Sanitätsprinzip.
1: Das ist im Prinzip auch kein Gesetz, aber so verhaltet man sich oder das nimmt man auch recht ernst. Und da geht es zum Beispiel darum, dass man den eigentlichen Vorrang immer hat, wenn man schon länger im Amt ist. Also der Amtsälteste oder die Amtsälteste hat einen Vorrang. Das gilt zum Beispiel bei der Verteilung von der Departement nach Wahlen. Also wenn der Bundesrat nach einer Wiederwahl zusammenkommt, dann darf das älteste Mitglied das erst sagen, in welches Departement es geht und so weiter. Und das ist auch bei der Reihenfolge von der Wiederwahl so. Also es kommt als erstes die Person wiedergewählt, die schon am längsten dabei ist. Und sogar bei der Medienkonferenz. Also wenn mehrere Bundesräte an einem Tag eine Medienkonferenz haben, kommt das erstes die Medienkonferenz von dieser Person, wo am Dienst stellt, ist das sogenannte Anciennitätsprinzip. Das ist Tradition in der Schweiz, ist keine gesetzliche Vorschrift, aber trotzdem, da hält man sich eigentlich dran.
0: Und zum Schluss haben wir noch eine ungeschriebene Regel, die vor allem die Männer im Bundesbären betrifft, zum genau sein. Ständerat.
1: Da gibt es schon ein paar Fettnäpfchen, vor allem im Ständerat, der ein bisschen traditioneller ist. Dort ist es zum Beispiel so, dass die Männer eigentlich bis heute, auch die Linken, kann man auch so revolutionär sein, es sollten eine Krawatte tragen. Das ist eine Tradition, wo man sich eigentlich alle daran halten.
0: Der SRF Finnland-Redaktor Philipp Schrembli über die ungeschriebenen Regeln in der Schweizer Politik. Wie viele von den neu gewählten Ständeräten haben euch in den letzten Jahren noch kurz vor der ersten Sitzung müssen Krawatte posten?

0: halb neun ist es. Und jetzt gibt es Kurznachrichten mit dem Jan van Tobel.
1: Die Schweiz will abgewiesene Asylsuchende aus Marokko schneller ausschaffen. Man habe ein entsprechendes Abkommen ausgehandelt. Die Identifikation von Asylsuchenden soll nur noch 30 Tage dauern, statt wie bisher 150 Tage. Erst nach einer Identifikation können Menschen ausgeschafft werden. Der Bundesrat hat das Abkommen noch nicht behandelt. In China sind mindestens 90 Minenarbeiter gestorben nach einer Gasexplosion in einer Kohlemine im Nordosten des Landes. Das meldet der staatliche Fernsehsender. Mehrere Menschen werden noch vermisst. Insgesamt waren zum Zeitpunkt des Unglücks fast 250 Arbeiter in der Mine. Die Chefin der US-Geheimdienste tritt zurück. Tulsi Gabbard sagt als Begründung, sie wolle ihren Mann unterstützen, der an Knochenkrebs erkrankt sei. Gabbard ist die vierte hohe Regierungsmitarbeiterin innerhalb weniger Wochen, welche die Regierung Trump verlässt.
0: Gibt es irgendeine Einschränkung heute oder irgendetwas, wo man nebst der Sonne wissen müssen? Jan Eidl von SRF Meteo.
2: Also zusammengefasst Wetter, schon sonnig und heiß heute mit Temperaturen von 28 bis 30 Grad. Wenn man nach Einschränkungen will suchen, dann wäre das ein paar kleine Quellwölkchen am Nachmittag über den Bergen. Ab und zu vielleicht ein paar hohe Eiskristallwolken oder man kennt es auch als Schleierwolken. Sonst aber ist es einfach sonnig und heiß.
0: SRF Verkehrsinfo vom 1 über halb 9 vor dem Gotthardtunnel Richtung Süden. 16 Kilometer Stau und 2 Stunden und 30 Minuten Wartezeit ab Altdorf. Die Einfahrt in Göschenen ist gesperrt. Und ebenfalls Stau in Richtung Süden zwischen Chur Süd und Bonaduz. Hi, zum Schlossen. Ich glaube, es fängt schon Golb fest. Ich kann nicht mehr. Die ganze Geschichte im Sport geht als nächstes. Ich wünsche einen guten Morgen mit Golbforster am Mikrofon, Jasmin Barbiero. 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

0: Und jetzt klären wir das mit dem Pfosten hier.
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0: Ich bin auch vom Sport. Du erzählst uns gerade die Geschichte vom geklauten Goldpfosten im Fußball. Zuerst geht es aber um eine Sportlerin, wo es aufwärts geht.
2: Im Tennis geht es für Jill Teichmann aufwärts. Sie scheidet zwar beim WTA 250-Turnier aus zu Marokko im Halbfinale, aber dass Jill Teichmann unter den besten vier an diesem Turnier ist, ist ein grosser Erfolg für sie. Weil erst noch letzten Herbst, im Oktober, hat sie eine Pause gebraucht vom Tennis. Sie ist vor allem im Kopf mental völlig erschöpft gewesen, hat nicht mehr mögen, psychische Probleme gehabt und hat über ein halbes Jahr kein Match mehr gespielt. Seit ein paar Wochen ist Jill Teichmann zurück auf dem Tennisplatz und schafft es jetzt also bis ins Halbfinale zu Marokko. Das tut sicher unheimlich gut, wenn es so wieder aufwärts geht.
0: Wirklich nur aufwärts geht es für die Schweizer Hockey-Nazi von den Männern an der Heim-WM.
2: 5 Spiele, 5 Siege inklusive tolles Hockey und Gegner, die meistens überfordert waren mit dem Schweizer Spiel. Aber die Schweizer bleiben auf dem Boden. Vor allem zweite, letzte Gruppenspiel heute gegen Ungarn, der stürmende Denis Malgin.
3: Es ist eine WM und ich glaube, man muss sich auf jeden Gegner gut einstellen. Und schlussendlich, man weiss nie, oder, was passieren kann auf dem Eis. Aber eben, wir gehen Spiel für Spiel, wir probieren jeden Gegner sehr ernst nehmen und auf jeden Gegner so vorbereiten, wie es ja, wie auf jeden anderen Gegner.
2: Ja, Spiel für Spiel, den Gegner ernst nehmen, was willst du noch sagen? Oder musst du auf Floskeln zurückgreifen, wenn du so gut spielst? Die Schweiz ist auch gegen Ungarn wieder der grosse Favorit. Der Match geht am 20.04 los, gibt es im Fernsehen und natürlich im Radio auf dem 3.
0: So, weisst du jetzt die Geschichte vom Goldpfosten im Fußball, die geklaut worden ist?
2: Als ich die Meldung gelesen habe, das ist ja so der MSV Duisburg. Der spielt in der dritthöchsten Liga von Deutschland. Und dem haben sie einen Pfosten vom Goal aus dem Stadion gestohlen. Ja, genau, so einen grossen, weissen Pfosten. Und zwar haben das die Fans von Rot-Weiss Essen gemacht. Der Club spielt auch in der gleichen Liga, hat jetzt aber die Möglichkeit zum Aufsteigen in die zweithöchste Liga, aber... Und jetzt kommt's. Rot-Weiss Essen hat die Aufstiegsmöglichkeit nur bekommen, weil ein Spieler von genau dem MSV Duisburg im letzten Spiel von der Saison in der letzten Minute eben genau den Pfosten und nicht das Goal getroffen hat. Und quasi aus Schadenfreude uns um den Duisburger zu sagen, hey, wir spielen jetzt im Fall um den Aufstieg und nicht ihr habt's verspielt, haben die Fans von Rot-Weiss Essen den Pfosten gestohlen und haben den Pfosten ihrer Fankurve im Stadion umgedreht. Man kann jetzt natürlich sagen, dass das Goal Pfosten stellen gibt wahrscheinlich noch rechtliche Konsequenzen. Der Stadionmanager vom MSV Duisburg hat es natürlich nicht so lustig gefunden, sagt ihrer Lokalzeitung aber einfach, es gäbe immer wieder Sachen, die man sich nicht vorstellen
0: kann. Und vielleicht auch nicht mal verstehen, oder?
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0: Ich werde wach.
1: Parapapa. Echt, hier auf SRF 3. Wir spielen ABC SRF 3 nach Schabusi. Anrufen hier von der Ritscho auf 0848 300 333. Freue mich auf euch.

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0: Schönen guten Morgen, Regula von Dübendorf.
3: Ja, guten Morgen miteinander.
0: Guten Morgen.
3: Hallo.
0: Frisch vom Turnen quasi, gell?
3: Ja, das kann man so sagen, aber habe nicht fertig machen.
0: Wegen ABC SRF 3?
3: Ja, genau.
0: Wir finden es gut und wichtig, dass du richtige Prioritäten setzt, Regula. Wie von mir, Judith Wernli, sie kommt quasi auch vom Turnen. Wie ist das gegangen?
4: Oh nein, ich mache einfach immer den
3: Tramhalt. Okay.
4: An der Tramhalt ist der, mache ich immer Kniebeugen.
0: Wieso?
4: Und das Mal ist ein Bus vorbeigefahren, ein Chauffeur, und der hat hure Freude, hat mir so immer so den Takt gesagt. Yes, yes, yes. Und ich denke immer, es schaut doch gar niemand, was du dort machst. Hey, einfach. Weil wenn ich zu
0: Kniebeugen.
4: Hey, ja.
3: So gut.
0: Also, machst du das einmal auch, Regula, Kniebeugen?
3: Nein, aber zum Beispiel, wenn man an der Kasse ansteht, die Mikrofone oder wo auch immer, so richtige die Bauchübungen, das kann man auch sehr gut machen.
0: Ich merke, ich bin mit dem Velo gearbeitet, aber ich bin total langweilig gegenüber euch. Wir spielen dann mit CSRF 3 mit euch zwei Sporties. Der Buchstabe hat uns Judith.
4: Ja, der passt perfekt. S wie Samstag, Sonne oder Sit-Ups für uns sportliche Regula.
3: Ja, alles. Klar.
0: Liebe Regula, bist du ready?
3: Ja.
0: Also gut. Deine 45 Sekunden ab jetzt. S. Pfeffer und.
3: Was hat verstanden? Weiter.
0: Ist für die Haut bei schönem Wetter wichtig?
3: Sonnencreme.
0: Ein Frauenname?
3: Susi.
0: Nochmal ein Frauenname?
3: Sonja.
0: Ein Schweizer Kanton.
3: Solothurn.
0: Ein Kleidungsstück für die Füsse.
3: Eine Sandalette.
0: Ein anderes Wort für Joggen.
3: Schäkeln.
0: Das Geräusch machen Bienen.
3: Dumme.
0: Brust zum Reiten.
3: Sattel.
0: Gibt es St. Gallen nicht zu der Brotwurst?
3: Senf.
0: Das Resultat von einer Plusrechnung.
3: Saldo.
0: Süßes oder?
3: Sauer.
0: Ein grünes Gemüse.
3: Salat.
0: Judith Wernli ist im Sit-Ups machen und ist im Zusammenrechnen. Warte.
4: Nein, zusammengerechnet habe ich. Der Senf ist gekommen, Sommer ist gekommen. Nein, mal das Resultat von einer Plusrechnung, hast du gesagt, Saldo, gell?
3: Ja.
4: Da hat, glaube ich, irgendjemand gesagt, wer ist eigentlich dein Einflüsterer?
3: Das ist mein Mann hier im Hintergrund.
4: Er hat das richtig gut gemacht. Immer wenn du eine Pause hast, hat er schön hinten eingesagt und sonst war er ruhig. Das ist perfekt. Klingt nach einer guten Beziehung. Hey, nein, alles Saldo kann man geben, oder?
0: Ja, sicher.
4: Sicher. Also, das heisst, alles in allem 12 richtige Punkte. Das heisst, du gewünscht.
3: Das freut mich.
0: Gute Beziehung, sportlich und noch gewonnen. Was willst du noch mehr für einen Samstagmorgen?
3: Das lange vollkommen, ja.
0: Geniessen die freien Tage und hat uns gefreut.
3: Mich auch sehr.
0: Schönes Wochenende, Regula.
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0: Wie findest du den Tag, Judith?
4: Für was meinst du jetzt? Für Sie?
0: Um noch einen Sport machen, ja.
4: Ich
0: hätte es wie der Buschauffeur dir gezeigt. Schau, jetzt kommt.
4: Ja, aber er hätte lachen. Das ist doch schön.
0: Da. Grossartig.

0: Explosion in einer Kohlemine in China. Mindestens 90 Menschen kommen ums Leben. Und der nächste Rücktritt aus dem Trump-Kabinett. Es ist Geheimdienstdirektorin Tulsi Gabbard. Sie gibt private Gründe an. Das Wetter, Sonne pur bei Höchstwerten um 28 Grad. Die Schweiz will abgelehnte Asylbewerberinnen und Asylbewerber aus Marokko schneller wieder in ihr Heimatland zurückbringen. Die Schweiz und Marokko haben dazu ein Abkommen ausgehandelt. Dominik Brandt mit den Einzelheiten.
1: Mehr als 150 Tage. So lange dauert es aktuell im Schnitt, bis abgewiesene marokkanische Asylsuchende in der Schweiz identifiziert sind. Erst nach der Identifikation kann die Schweiz die Menschen ausschaffen. Aus diesen gut 150 sollen künftig rund 30 Tage werden, dank einer verstärkten Zusammenarbeit zwischen den Behörden in der Schweiz und jenen in Marokko. Das Staatssekretariat für Migration SEM schreibt, dass damit auch die Rückführungen schneller über die Bühne gehen sollen. Marokko sei ein wichtiger Partner der Schweiz und spiele bei der Bewältigung der migrationspolitischen Herausforderungen in Nordafrika eine strategische Rolle, so das SEM weiter. In den letzten beiden Jahren stellten insgesamt gut 2300 Menschen aus Marokko in der Schweiz ein Asylgesuch. Im letzten Jahr lag Marokko bei den Herkunftsländern auf Platz 6. Das neue Abkommen ist noch nicht ganz unter Dach und Fach. Der Bundesrat muss noch final zustimmen.
0: Dominik Brandt hat berichtet. Nach China. Dort sind mindestens 90 Minenarbeiter gestorben nach einer Gasexplosion in einer Kohlemine im Nordosten des Landes. Das meldet der staatliche Fernsehsender. Mehrere Menschen werden noch vermisst. Insgesamt waren zum Zeitpunkt des Unglücks fast 250 Arbeiter in der Mine. Auch Chinas Präsident Xi Jinping hat sich zum Unglück geäußert. Er sagte, der Vorfall werde umfassend untersucht und man setze alle verfügbaren Mittel ein für die Rettung und Versorgung der Verletzten. In China kommt es immer wieder zu Unfällen in der Bergbauindustrie. Alleine in den Kohlebergwerken arbeiten mehr als 1,5 Millionen Menschen. Ein hochrangiges Mitglied der Trump-Regierung nimmt den Hut. Tulsi Gabbard, die Direktorin der nationalen Geheimdienste, verlässt ihren Posten per Ende Juni. Bei ihrem Mann sei Knochenkrebs diagnostiziert worden, sagt Gabbard als Begründung. USA-Korrespondent Andrea Christen.
2: Mit ihrem Rücktritt kommt Tulsi Gabbard vielleicht ihrer eigenen Entlassung zuvor. Von Anfang an war sie umstritten und wurde nur knapp vom Senat bestätigt. Formell ist ihre Position wichtig. Sie soll eine Vielzahl von US-Geheimdiensten koordinieren. Und Donald Trump lobte Gabbard gestern für den großartigen Job, den sie gemacht habe. Doch sie schien nicht zum inneren Kreis des Präsidenten zu gehören, obwohl sie anscheinend versuchte, Trumps Gunst zu erlangen, indem sie dessen Lüge der gestohlenen Präsidentschaftswahl von 2020 bewirtschaftete. Als die US-Streitkräfte im Januar nach Venezuela eindrangen und dann Ende Februar den Iran angriffen, wurde Gabbard von der Planung und den Entscheidungsprozessen im Weißen Haus offenbar weitgehend ausgeschlossen. Der Irankrieg brachte sie zudem in eine schwierige Situation. Gabbard ist eine ausgesprochene Kriegsgegnerin. Wenigstens war sie das vor ihrer Zeit in der Trump-Regierung. Kein Krieg gegen den Iran. Mit diesem Slogan wollte sie 2020, damals noch als Demokratin, Präsidentin werden. Der Krieg und Gabbards Haltung dazu schufen eine Kluft zwischen ihr und Trump. Und offenbar spielte Gabbard kaum noch eine Rolle. Sie ist nun eins von 4 Kabinettsmitgliedern, alle davon Frauen, die seit letztem März gefeuert wurden oder zurücktraten.
0: 2 weitere Meldungen aus den USA in Kurzform. Im US-Bundesstaat Kalifornien droht ein Tank zu explodieren, in dem eine giftige Chemikalie gelagert ist. Der Tank steht südlich von Los Angeles auf dem Gelände einer Fabrik, die Flugzeugteile herstellt. Die Behörden haben rund 40.000 Personen aufgefordert, das Gebiet zu verlassen. Das US-Raumfahrtunternehmen SpaceX hat eine neue Version seiner Starship-Rakete getestet. Nach gut einer Stunde Flug stürzte sie wie geplant in den Indischen Ozean. Ganz nach Plan lief der Test nicht, es seien Triebwerke ausgefallen, sagt SpaceX. Die Rakete ist die größte, die je gebaut wurde. Zu einer Meldung aus Ungarn, wo der neue Regierungschef Peter Mocsár einen Entscheid der Vorgängerregierung rückgängig macht.

0: Moča hat angekündigt, dass Ungarn nun doch nicht aus dem Internationalen Strafgerichtshof mit Sitz in Den Haag austrete. Den Austritt Ungarns angereicht hatte Mochas Vorgänger Viktor Orban. Er nannte unter anderem den Haftbefehl gegen den israelischen Ministerpräsidenten Benjamin Netanyahu als Grund. Der Internationale Strafgerichtshof verfolgt schwerste Verbrechen wie Völkermord oder Kriegsverbrechen. Die Börsendaten von SIX. Der Dow Jones Index in New York hat 0,6% gewonnen. Der Euro wird zu 91,06 gehandelt. Der Dollar zu 78,49. Das Wetter. Es bleibt sonnig mit sommerlichen Temperaturen von 27 bis 30 Grad und nur schwacher Brise. Das waren Nachrichten von Radio SRF. Verantwortlich Dominik Brandt.
1: SRF Verkehrsinfo vom 6.09 Uhr vor dem Gotthardtunnel Richtung Süden. 16 Kilometer Stau und 2 Stunden und 30 Minuten Wartezeit ab Altdorf. Die Einfahrt in Göschenen ist gesperrt. Und ebenfalls Stau in Richtung Süden zwischen Chur Süd und Bonaduz.
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1: 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Schönen guten Morgen. Und vielleicht wird er jetzt gerade noch besser. Wir haben Tickets für unsere Comedy Talent Stage. 6 Nachwuchs-Comedians, ein Abend. Das ist noch gut, oder? Wenn ihr vielleicht jemanden nicht lustig findet. Soll es ja geben. Gibt ja nichts Polarisierendes wie Humor. Dann haben wir einfach noch 5 andere zur Auswahl. Grossartig. Happy Samstagmorgen mit Tickets. Geht das nächste.
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0: Jus, hier auf SRF 3. Ich hoffe, die Sonne lacht euch entgegen.
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2: Heute geht es um ein Erwachsenenthema. Das interessiert mich nicht so. Also ich bin schon erwachsen, aber es gibt schon noch so Erwachsenigerere. Ein Thema für die, Thema Wohnen. Ich interessiere mich nicht für Wohnen, ich interessiere mich für lustige Videos auf Insta.
0: Ich gebe zwei zur Auswahl. A, so 40-Jährige oder B, so 30-Jährige. Jetzt per WhatsApp auf Nummer 079 308 33 33 durchlassen, ein A oder ein B. Und mit ein bisschen Glück dann am 2. 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
0: Schönen guten Morgen, Markus aus Brütten.
2: Guten Morgen, Jasmin.
0: Du stehst kurz vor einem verlängerten Wochenende, hast du mir schon verraten, und gehst nämlich zusammen, dass es ein bisschen frischer wird. Wieso? Hast du nicht so gern warm?
2: Einerseits habe ich gerne warm, aber ich habe auch gerne Flumser Berge im Winter und im Sommer. Und darum gehen wir jetzt nicht durch, ich gehe Berge geniessen.
0: Sehr gut. Was stellen wir dann an die Tage?
2: Ja, mit Sicherheit gehen wir morgen bröteln. Meine Freundin tut gerne Zäuseln. und heute Nachmittag gehen wir in den Hinnenstall, dort ist Action.
0: Sehr gut. Also ab in die Flumsi. Und nachher dann vielleicht am 2. Juni im Comedyhaus Zürich, wenn jetzt die richtige Antwort ist. A oder B haben wir wissen. Und wir lassen es nochmal schnell chattern, was unser aktueller Best Talent Comedy, der Valerian Mole, gesagt hat.
3: Heute geht es um ein Erwachsenenthema. Das interessiert mich nicht so. Also ich bin schon erwachsen, aber es gibt schon noch so erwachsenigere. Ein Thema für die, Thema Wohnen. Ich interessiere mich nicht für Wohnen, ich interessiere mich für lustige Videos auf Insta.
0: Erwachsene Gorriere A, 40-Jährige oder B, 30-Jährige? Was sagst du, lieber Markus?
2: Ich sage 30-Jährige B.
0: B. Wir hören rein.
3: Heute geht es um ein Erwachsenenthema. Das interessiert mich nicht so. Also ich bin schon erwachsen, aber es gibt schon noch so Erwachsenigere, so 30-Jährige. Ein Thema für die, Thema Wohnen. Ich interessiere mich nicht für Wohnen, ich interessiere mich für lustige Videos auf Insta.
0: Markus, absolut richtig. B, 30-Jährige.
2: Ja, super, oder?
0: Du gehst in die Flumsi und nachher ins Comedyhaus Zürich im 2. Juni. Ganz viel Spass mit unseren Nachwuchs-Comedians.
2: Super, vielen, vielen Dank und allen eine schöne Pfingsten.
0: Du auch. Geniess es
2: die Bergen oben. Musst du jetzt nicht sagen, ich muss noch dranbleiben?
0: Je nachdem, willst du noch dranbleiben?
2: Ja, wäre noch cool, ja.
0: Also komm, bleib noch dran.
2: Ist gut.

von der Taylor Swift. So, wir schauen auf die Straße. SRF Verkehrsinfo von 9.27 Uhr. Vorsicht in der Zentralschweiz auf der A14 Richtung Zug zwischen dem Rastplatz St. Katharina Süd und Gisikon. Rot besteht Gefahr durch Gegenstände auf der Fahrbahn.

Tage geht der 10 Minuten sicher. Wir schauen auf die Strasse, unsere Verkehrsinfo vom 9:30. Vorsicht in der Zentralschweiz auf der A14 Richtung Zug zwischen dem Rastplatz St. Katharina Süd und Gysikon-Rot besteht Gefahr durch Gegenstände auf der Fahrbahn. Vor dem Gotthardtunnel Richtung Süden ab Altdorf 19 Kilometer Stau und über 3 Stunden längere Reisezeit, die einberechnet werden muss. Die Einfahrt Göschenen ist gesperrt. Dann Stau in der Ostschweiz auf der A13 Richtung Chur zwischen Trüppach und Maienfeld. In Graubünden auf der A13 Richtung Süden 11 Kilometer Stau und etwa eine Stunde länger zwischen Chur Nord und Bonaduz. Und weiter 30 Minuten mehr Fahrzeit zwischen Tussi Süd und Ovland.

BTS am Samstagmorgen rein. Hier auf SRF 3. Und es gibt Namen, die sind in den letzten paar Tagen immer mal wieder aufgeploppt. Namen von Schweizer Eishockey-WM-Spielern. Die grossen Stars, die kennt mittlerweile fast jeder. Number!

0: Furiosi, Nico Hirschi, Timo Maier, auch dank Ihnen hat die Schweiz bis jetzt alle Spiele gewonnen. Dass sie auf dem Eis aber die beste Leistung können zeigen können, braucht es im Hintergrund viel Arbeit. Ein ganzes Team und einer von diesen Stilen schaffen, der Lukas Baumgartner. Er ist Teammanager und hebt die Fäden im Hintergrund zusammen. Ritter Wittmann vom Sport, du hast ihn gestern getroffen.
1: Ja, und da merkst du wirklich schnell, der Lukas Baumgartner, der strahlt eine unglaubliche Ruhe aus und aus der bringt man ihn fast nicht.
2: Ja, schon nicht so schnell. Er braucht dann schon ein bisschen etwas. Ja,
1: merkt man wirklich sofort, wenn man mit ihm redet. Für die Nazi organisiert er den Transport, er bucht Flüge, schaut für Hotel. Also, man kann eigentlich sagen, neben dem Eis organisiert er eigentlich fast alle so spontane Sachen.
2: Das gibt es auch, dass der Materialerzäckchen kommt eigentlich vom Einlaufen. Hey, wir brauchen mehr Böcke. Und dann schaust du eigentlich einfach, dass wir die Böcke so schnell wie möglich auf dem Eis haben.
1: Ja, sein Job, der ist unberechenbar. Er weiss eigentlich nie, was als nächstes kommt.
0: Da muss man ein bisschen gemacht sein dafür. In meinem Namen gibt es auch Herausforderungen, die nicht alltäglich sind.
1: Ja, die gibt es sicher. Aber ja, natürlich über alles redet der Lukas Baumgartner auch nicht in der Öffentlichkeit. Aber ein Müsterli hat er mir erzählt über Kevin Fiala, wo er letztes Jahr an die WM kam.
2: Letztes Jahr? Ja, wo du dann gleich willst, dass der schnell kommen kann, oder? Flüge buchst und alles. Und nachher auch dran gelüht und gesagt, sein Hund muss auch mitfliegen. Und natürlich dann auf dem Flüger, den wir ihm gebucht haben, kein Hunderlauf in der Business Class. Und dann, bin ich auch ein bisschen ins Rotieren gekommen, wie sie dann einen Flug möglichst schnell gefunden haben, wo dann der Hund auch mitfliegen darf.
1: Solche Sachen, die gehören auch zum Job vom Schweizer Teammanager, Lukas Baumgartner. Manchmal organisiert er auch Tickets für Angehörige, Kleider für Spieler oder schaut, dass alle die Ausweise bekommen, dass sie überhaupt ins Stadion reinkommen.
0: Das tönt nach enorm vielen kleinen und grösseren Aufträgen. Weg vom Rampenlicht.
1: So ist es. Und irgendwie ist Lukas Baumgartner eben genau so ein Schaffer im Hintergrund, der, ja, ich kann es glaube wirklich so sagen, für alle anderen schaut.
2: Ich sehe meine Rolle schon auch dort. Ja. Dass wir irgendwo ein Umfeld schaffen, dass die Jungs gerne hinkommen.
1: Und das glaubt man dem Lukas Baumgartner sofort. Er lebt für das Team mit seiner Ruhe abseits von diesem Rampenlicht. Und dazu passt auch irgendwie, wie soll ich sagen, seine Antwort, wenn man ihn fragt, wie für ihn eine perfekte WM würde aussehen am Schluss.
2: Das ist dann für mich eigentlich das Grösste, wenn sie am Schluss alle Danke sagen und gerne wieder kommen das nächste Mal, oder?
1: Bescheiden finde ich und ja, glaube auch hochsympathisch der Schweizer Teammanager, einer von diesen grossen Schaffern im Hintergrund.
0: Danke, Rito Wittmann. Ich sage jetzt einmal Danke. Für den Lukas Baumgartner. Geht's jetzt wieder los. Viel zu organisieren rund um ein Spiel. Die Schweiz, Ungarn, Böckiwurf ist dann um 20.04 Uhr. Live zu hören hier auf SRF 3.

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0: Michael Patrick Kelly, Blurry Eyes. Und jetzt ein Update aus der Nachrichtenredaktion. Das ist SRF 3.
1: Die Nachrichten von SRF um 10 mit Jan von Tobel. Eine Gasexplosion in einer Kohlemine in China hat mindestens 90 Minenarbeitern das Leben gekostet. Das meldet der Staat.

0: Was die Gasexplosion verursacht hat, ist noch unklar. Laut der staatlichen Nachrichtenagentur Xinhua hätten die Kohlenmonoxidwerte in dem Bergwerk die Grenzwerte überschritten. Führungskräfte der Minenbetreiber seien festgenommen worden. Chinas Staats- und Parteichef Xi Jinping hatte den Staatsmedien dazu aufgerufen, alles zu tun, um die Verletzten zu versorgen und die Verantwortlichen zur Rechenschaft zu ziehen. Alle Regionen und Behörden müssten aus dem Unfall lernen und ihre Arbeitssicherheit untersuchen. Immer wieder kommt es in der Volksrepublik zu schweren Unfällen in Bergwerken, oft wegen Sicherheitsmängeln.
1: Zwei Kurzmeldungen. Die Schweiz will abgewiesene Asylsuchende aus Marokko schneller ausschaffen. Man habe ein entsprechendes Abkommen ausgehandelt. Die Identifikation von Asylsuchenden soll nur noch 30 Tage dauern, statt wie bisher durchschnittlich 150 Tage. Erst nach einer Identifikation können Menschen ausgeschafft werden. Ungarn tritt nun doch nicht aus dem Internationalen Strafgerichtshof aus. Der neue Regierungschef Peter Mocsár hat den Entscheid seines Vorgängers Viktor Orbán rückgängig gemacht. Der Internationale Strafgerichtshof in Den Haag verfolgt schwerste Verbrechen wie Völkermord oder Kriegsverbrechen. 4 Wochen lang wurde verhandelt über die Zukunft des Atomwaffensperrvertrags. Geeinigt haben sich die rund 190 Unterzeichnerstaaten aber nicht. Das sagte der Präsident der Konferenz bei der UNO in New York. Diskutiert haben man unter anderem über die Atomprogramme des Irans und Nordkoreas. Wie schon bei den 2 vorherigen Konferenzen konnte man sich aber nicht auf eine Stärkung des Atomwaffensperrvertrages verständigen. Der Vertrag soll unter anderem eine weitere Verbreitung von Atomwaffen verhindern. Es bleibt der Blick aufs Wetter. Es bleibt sonnig heute bei Höchstwerten um 28 Grad. Das waren Nachrichten von Radio SRF. Verantwortlich Dominik Brandt.
2: SRF Verkehrsinfo von 10.03 Uhr in die Warnung in der Zentralschweiz auf der A14 Richtung Zug. Zwischen dem Rastplatz St. Katharina Süd und Gysikonrod besteht keine Gefahr mehr durch Gegenstände auf der Fahrbahn. Vor dem Gotthardtunnel Richtung Süden ab Altdorf 20 km Stau und rund 3 1/4 Stunden längere Reisezeit. Die Einfahrt Göschenen ist gesperrt. Das Astra empfiehlt für Reisende Richtung Italien den Autoverlad Lötschberg sowie die A9 via Simplon oder St. Bernhard zu wählen. Weiter Stau in der Region Basel auf der A2 Richtung Luzern zwischen dem Grenzübergang Weil und Badischer Bahnhof. In der Ostschweiz auf der A13 Richtung Chur zwischen Trüppach und Maienfeld. In Graubünden auf der A13 Richtung Süden 17 km Stau und etwa 1 Stunde und 30 Minuten länger zwischen Landquart und Bonaduz. Und weiter 4 km Stau sowie über 30 Minuten mehr Fahrzeit zwischen Thusi Süd und Rovla. Für alle, die gerne warm und sonnig hätten, gibt es die Tagesträumchen. Hoffentlich könnt ihr so richtig schön geniessen. Ein verlängertes Wochenende mit nichts tun oder einfach dem, was ihr gerne macht. Für alle, die ein bisschen Pfupp brauchen, fürs vielleicht arbeiten, fürs Haushalten, für die Kinder, was auch immer,

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0: Falls er es denn findet. Ich habe vorher mal gehört, er weiss nicht genau, woher, Judith Wernli.
3: Ja, er wird es finden.
0: Aber wenn er es dann eben gefunden hat, bei dir in der Wochenrundshow, heute Nachmittag, der Frank Baumann, obwohl du jetzt mal bei seiner letzten Sendung, habe ich zuvor gelesen, vor 26 Jahren, in die Einladung geheissen, hat er sich irgendwann auch nicht blicken lassen. Aber so hat es tönt.
4: Nein, ich sage es nicht. Nein, ich mache es nicht mehr. Ja. Ja. Das ist, also ich muss das auch spontan machen. Ja.
5: Aber ich finde Ihre Arroganz in dem Fernsehen finde ich einfach total daneben.
4: Botella, was ist die?
5: Nein.
4: Aber hören Sie, jetzt haben Sie ja gemerkt, ich habe ja gewusst...
0: Das ist überraschend. Judith Wernli, wie fest freust du auf den Frank Baumann?
3: Ich freue mich extrem, weil ich habe wirklich das Gefühl, da muss ich extrem wach bleiben, nicht nur ich, auch die Hörerinnen und Hörer. Weil auch wenn man mit ihm kommuniziert, du weißt nie genau, okay, wie meint er es jetzt genau? Aber es ist immer, ich muss immer zuerst so wie rauslachen und dann denke ich so, hat er das jetzt anders gemeint? Nein, also ich finde, es ist extrem cool. Er ist jemand, der sich immer wieder neu erfunden hat. Und er kann gut loslassen. Jetzt gerade neu hat er ein Buch, ein Interview mit einem Polizeihund. Auch äußerst spannend. Also es ist, ich meine es ganz liebevoll, er ist einfach ein schräger Vogel. Ich glaube, ich kann viel von ihm lernen. Einfach eben das loslassen oder eben auch irgendwie völlig crazy unterwegs sein mit dem Ventil. Ich meine, die Schweiz hat sich so aufgeregt oder die haben ihn so geliebt. Mhm. Und mit dem musst du umgehen.
0: Von wegen loslassen, weil lässt er los? Was bringt das Gastgeschenk mit?
3: Ja, das ist auch Frank Baumann, oder? Street Life hat mal so eine Quiz-Sendung gehabt und dort ist, wenn man nicht richtig beantwortet hat, die Frage, ist man fest, wie mit Handschellen festgemacht worden irgendwo, ohne Schlüssel natürlich. Wir sind einfach drin gestanden, irgendwo auf der Straße. Und die Handschellen hat er mit.
0: Nicht in Ernst?
3: Ja, ich weiß nicht, okay. Zum Aufstellen, Abstauben oder was auch immer man mit diesen Handschellen so machen will. Sind Original-Handschellen.
0: Frank Baumann bei dir, Wochenrundshow. Ab 12 Uhr geht's los?
3: Ab 12 Uhr.
0: Mit Handschellen und Frank Baumann.
3: Genau. Und mit euch, wir brauchen Leute, die sich getrauen. Und ich muss wirklich sagen, sie müssen sich getrauen. Ich weiss nicht, weißt du, den Annehmen wirst du jetzt schon mal anrufen. Aber so mit dem Frank Baumann in den Ring steigen, Chapeau für alle, die sich getrauen. Könnt ihr schon mal anmelden.
0: Ist jetzt eine gute Werbung, die du jetzt da gemacht hast?
3: Ich bin einfach ehrlich. Würde ich nicht moderieren, würde ich wahrscheinlich nicht anrufen. Also gut.

SRF 3 Bestsellen Softloft mit ihrem neuesten. 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SRF Verkehrsinfo von 10.29 Uhr. Vor dem Gotthard Nordportal 20 Kilometer Stau und rund 3,25 Stunden länger ab Altdorf. Die Einfahrt Göschenen ist gesperrt. Das Astra empfiehlt für Reisende Richtung Italien den Autoverlad Lützschberg sowie die A9 via Simplon oder St. Bernhard zu wählen. Weiter Stau in der Zentralschweiz auf der A14 Richtung Luzern ab Buchrain, vor dem Selisbergtunnel Richtung Süden. In der Region Solothurn auf der A1 Richtung Bern zwischen Rotriss und Niederbipp. Dann in der Region Basel auf der A2 Richtung Luzern zwischen dem Grenzübergang Weil und Hagnau. In der Region Zürich auf dem Westring Richtung Gubris ab Urdorf Süd, auf der A1 Richtung Zürich ab Baltenswil und in der Ostschweiz wegen eines Unfalls auf der A3 Richtung Chur zwischen Reichenburg und Bilten, weiter auf der A13 Richtung Chur zwischen Trüppach und Maienfeld und noch in Graubünden auf der A13 Richtung Süden etwa eine Stunde und 30 Minuten länger zwischen Landquart und Bonaduz und weiter zwischen Thusi Süd und Rovla. Ganz guten Morgen wünsche ich dir auf SRF 3. Natalia Radcliffe. Mein Name ist Bobbio. Schön, dass ihr noch mit dabei seid.

0: Samstagmorgen, 4:45 ist es. Manchmal braucht es 1-2 Versuche, bis es klappt. Beim sich zum Beispiel treffen. Darum haben wir heute eine grössere Auswahl, das hoffentlich klappt.
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0: Falls ihr den Jan Seven Dead Wheeler sehen wollt, der gute Herr hat bis Ende Jahr über ein Konzert, das er gerade spielt.
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0: Im Mai zum Beispiel noch am 29. und 30. der Bleich in Zwolle. Dann hüpfen wir im September. Dann gibt es den Jan Seven Dead Wheeler am 12. der Music Days in Stefa oder am 13. September dann im Kaufleuten in Zürich. Und dann gibt es den Reggae Star mit Gitarre, Querflöte und Perkussion.
3: Sie

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0: Sting, Reste, Judith Wern übernimmt mit der Wochenrundschau. Und Frank Baumann, jetzt Neueste von der Stunde, das ist SRF 3.
1: Die Nachrichten von SRF um 11 mit Jan von Tobel. Eine Gasexplosion in einer Kohlemine in China hat mindestens 90 Minenarbeitern das Leben gekostet. Das meldet der staatliche Fernsehsender. Mehrere Menschen werden noch vermisst. Aus Peking berichtet Maximilian Seib von der ARD.
2: Es ist das schwerste Minenunglück in China seit mehr als 10 Jahren. Gestern Abend kam es in einer Kohlemine im nördlichen Landesteil Shanxi zu einer Gasexplosion. Seither sind hunderte Rettungskräfte im Einsatz, versuchen Überlebende zu befreien und Tote zu bergen. Zu dem Zeitpunkt der Explosion waren laut Staatsmedien rund 250 Arbeiter unter Tage im Einsatz. Mehr als 100 Arbeiter sind nach Medienberichten ins Krankenhaus gebracht worden.

0: Terrorakt. Der ukrainische Generalstab wirft Russland Desinformation vor. Die Ukraine habe eine russische Militäreinheit zur Drohnenabwehr angegriffen. Auch der UNO-Generalsekretär Antonio Guterres hat sich geäußert, Angriffe auf Zivilpersonen und zivile Infrastruktur seien völkerrechtswidrig. Er verurteile sie scharf, egal wo sie geschehen, sagte ein Sprecher. Vor der Fußball-Weltmeisterschaft fordern die USA die kongolesische Nationalmannschaft auf, sich in Isolation zu begeben, und zwar für 3 Wochen. Hintergrund ist der Ausbruch des Ebola-Virus in Kongo-Kinshasa. Derzeit befindet sich die Nationalmannschaft in Belgien im Trainingslager. Dort müssten Team und Staff abgeschottet werden, sagt Andrew Giuliani zum Sender ESPN. Giuliani ist Leiter der Taskforce des Weißen Hauses für die Weltmeisterschaft. Man habe dies sowohl dem Weltfußballverband FIFA als auch der Regierung von Kongo-Kinshasa unmissverständlich klar gemacht.
1: We've made it very clear to the very top of FIFA. We've made it very clear to the Congo government as well. They need to maintain that bubble, or they risk not being able to travel to the United States. We cannot be any clearer.
0: Ohne Isolation riskiere die kongolesische Nationalmannschaft ihre Einreise in die USA und damit die WM-Teilnahme, so Giuliani. Das Wetter. Es bleibt den ganzen Tag sonnig mit sommerlichen Temperaturen von 27 bis 30 Grad und nur schwacher Brise. Das waren Nachrichten von Radio SRF, verantwortlich Dominik Brandt.
2: SRF Verkehrsinfo von 11.03 Uhr. Vor dem Gotthardtunnel 20 Kilometer Stau und bis zu 3,5 Stunden Wartezeit ab Altdorf. Die Einfahrt Göschingen ist gesperrt. Das Astra empfiehlt für Reisende Richtung Italien den Autoflat Lötschberg sowie die A9 via Simplon oder den grossen St. Bernhard. Dann weiter Stau in der Zentralschweiz auf der A14 Richtung Luzern ab Buchrain. Vor dem Seelisberg-Tunnel Richtung Süden. In der Westschweiz wegen eines Unfalls auf der A1 Richtung Genf ab Nio. In der Region Solothurn auf der A1 Richtung Bern zwischen Rotrist und Niederbipp. In der Region Basel auf der A2 Richtung Luzern zwischen dem Grenzübergang Weil und Hagnau. In der Region Zürich vor dem Gubristunnel Richtung St. Gallen. Auf der A1 Richtung Zürich ab Baltenswil. In der Ostschweiz wegen eines Unfalls auf der A3 Richtung Chur zwischen Reichenburg und Bilten. Weiter auf der A13 Richtung Chur zwischen Trüppach und Maienfeld. Und weiter in Graubünden Richtung Süden rund 90 Minuten länger zwischen Landquart und Bonaduz sowie zwischen Thusi Süd und Rofla. Also, Tage kennst du, wir sind irgendwie schon alle auch ein bisschen solarbetrieben. Die zufriedenen Gesichter, so viele mit Rucksack unterwegs oder schon auf dem Bike, je nachdem Kind im Pfila und ihr einfach am Geniessen. So ein Wochenende wünsche ich euch. Und an diesem Pfingstwochenende gilt ganz sicher...
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0: Samstag mit SRF 3, What a Man. Und klar, später, wenn sie dann auf der grossen Bühne stehen, haben es alle gewusst. Ja, natürlich. Ich habe immer gewusst, die oder der wird mal zu den ganz, ganz, ganz grossen gehören. Ihr aber, ihr habt sie eben in dem Moment schon gesehen. Dann schon gesehen, wenn sie nur wenige kennen. Lust, neue Talente zu entdecken?
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0: Ja, und am Dienstag, am 2. Juni, ist der SRF 3 Comedy Talent Abend, der Talent Stage Abend in Zürich im Comedy Haus. Und dort stehen auf der Bühne eben 6 Comedy Newcomerinnen und Newcomer. Und ich meine, logisch, du bist ja eh schon nervös, wenn du auf der Bühne stehst. Und dann ist es auch noch so, die hoffen auf die Nominierung für den Swiss Comedy Award in der Kategorie SRF 3 Best Talent Comedy. Und wenn man das jetzt hört, dann ist Menschen, die auf der Bühne stehen, ganz klar, hey, an so einem Abend ist das Entscheidende sicher das Timing von mir selber, dass ich meine Pointen im Griff habe. Aber der ganz grosse Unterschied macht das Publikum. Weil wenn du auf der Bühne stehst und im Publikum, ja, also lächeln vielleicht mal jemand, aber so richtig mitlachen tun die allerwenigsten. Sie finden es vielleicht sogar lustig, aber sie finden es innerlich lustig. Dann ist das ein schwieriger Moment. Drum suchen wir jetzt 2 von euch, die sagen, ich bin jemand, ich supporte, ich bin jemand, ich lache mega schnell und ich lache auch gerne laut. Wenn ihr zu denen gehört und findet, jawohl, neue Talente unterstützen, da finde ich super, mitlachen sowieso, dann schickt uns ein WhatsApp und 079 308 33 33, 079 308 33 33. Und lacht doch mal geradeaus und einfach mal rein. Macht einfach ein WhatsApp mit Giggeln. Und dann melde ich mich vielleicht gerade nachher für die Tickets für Comedy Talent Stage am 2. 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

0: 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Und ja, wir suchen Leute, die Menschen auf der Bühne supporten. So ein bisschen die, ja, die Talente, die jetzt noch nicht die ganz, ganz, ganz grosse Erfahrung haben. Und genau so jemanden haben wir gefunden.
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0: Ja, und Barbara Sargone, hoi.
2: Hallo, hoi.
0: Du sagst, du bist genau die Richtige, weil was sagt deine Familie manchmal über dich?
2: Sie schämen sich einmal vielleicht zu laut lachen.
0: Ja, nein, schämen.
2: Yeah. Ja, wenn man Teenager hat, ist natürlich die Mami manchmal peinlich.
0: Das stimmt, oder? Das stimmt. Aber wenn jetzt jemand auf der Bühne steht und dann bist du die, die wirklich herzhaft mitlachen, das habe ich richtig verstanden.
2: Immer. Ja, ja, immer. Und ich finde das einmal lustig und cool, ja.
0: Und was, bin ich voll dabei. Über was lachst du am liebsten?
2: Es ist eigentlich auch ganz ironische Witz, finde ich auch ganz so kaputte Humor, finde ich immer ganz toll.
0: Hey, Barbara, auch. Du bist garantiert die Richtige. Du bist dabei, und zwar bei dem Comedy-Abend, Comedy Talent Stage im Comedy-Haus yes. am 2. Juni, inklusive Begleitung.
2: Ich freue mich. Mega, ja. Nimm meine Mama mit, ich muss auch ein bisschen lernen mitlachen. Das ist super.
0: Das tut vielversprechend. Euch viel Spass. Danke
2: vielmals. Okay. Danke euch vielmals. Comedy Talent Stage.

unterwegs, viele sind unterwegs oder eben zu viel. SRF Verkehrsinfo von 11.29 Uhr vor dem Gotthard Nordportal. 21 Kilometer Stau und rund 3,5 Stunden Wartezeit ab Altdorf. Die Einfahrt Göschenen ist gesperrt. Das Astra rät Italienreisenden auf den Autoflat Lötschberg sowie auf die A9 über den Simplon oder den grossen St. Bernhard auszuweichen. Weiter Stau in der Zentralschweiz auf der A2 Richtung Luzern ab Rotenburg sowie auf der A14 ab Buchrain. In der Westschweiz auf der A1 Richtung Genf ab Nio. In der Region Solothurn auf der A1 Richtung Bern zwischen Rotrist und Niederbipp, Richtung Zürich zwischen Kriegstetten und Önsingen. In der Region Basel auf der A2 Richtung Luzern zwischen dem Grenzübergang Weil und Hagnau. Im Aargau wegen eines Unfalls auf der A1 Richtung Zürich zwischen Wegenwil und Neuenhof. In der Region Zürich vor dem Gubristunnel Richtung St. Gallen. Auf der A1 Richtung Zürich ab Baltenswil. In der Ostschweiz wegen eines Unfalls auf der A3 Richtung Chur zwischen Lachen und Bilten. Weiter in Graubünden mit grossem Zeitverlust Richtung Süden zwischen Landquart und Bonaduz sowie zwischen Thusis Süd und Rovla. Vorwärts in der Samstag.

Und ich freue mich sehr auf die Wochenrunde schon mit dem Frank Baumann auch, weil er ja einer ist, der immer Neues ausprobiert. Also Fernsehsendung wie Ventil, wo alle gesagt haben, also das geht doch gar nicht. Oder Comedy auf 2000 Meter über Meer, das Rosa Humor Festival. Oder aktuell ein Buch, das darauf aufgebaut ist, dass er ein Interview mit einem Polizeihund macht. Also kurz zusammengefasst, ich habe das Gefühl, ihm ist wirklich gleich, was andere denken. Er macht einfach sein Ding. Und über das sein Ding machen, habe ich diese Woche beim «Können wir reden?» geredet. Das findet ihr auf der SRF3 Insta-Seite. Und es geht darum, wieso warten, wenn man so lange wartet, bis man den richtigen Moment findet, dann kommt er eben nie. Oder warum können wir nicht einfach mehr supporten, wenn jemand eine Idee hat? Also nicht sagen, findest du das eine gute Idee? Oder bist du nicht viel zu alt für das, sondern vielleicht, hey, finde ich gut, mach doch das. Oder kann ich dich irgendwie unterstützen? Es hat einen Haufen Kommentare gegeben und ich finde, gerade wenn ihr jetzt irgend aus einem Grund eine Veränderung anstrebt, leset doch mal die Kommentare, die sind irgendwie enorm bestärkend. Zum Beispiel Steffi, die schreibt, wenn du etwas wagst, dann wächst dein Mut, wenn du zögerst, wächst deine Angst. Oder Taifix, die sagt, sie setzt sich ein für mehr haben, mehr habe ich das jetzt wirklich getan Momente statt hätte ich es doch nur getan Momente. Oder der andere, der sagt, du brauchst im Fall eigentlich für dein Traumleben gar niemand, der dir dazu gratuliert. Niemand anders muss das gut finden. Du brauchst nur eine Meinung und das ist deine. Alles andere ist verschenkte Energie. Ja, ich liebe es, die Kommentare zu lesen. Es motiviert, dass du das nächste Mal eher denkst, weißt du was, das mache ich. Das mache ich jetzt. Weil es könnte ja auch klappen. Das können wir reden zum Nachlesen oder eben schauen. Ein bisschen abscrollen auf dem Insta-Kanal von SRF.

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1: Tag Finn Sophia. Ja, und es fühlt sich, als hätte ich heute Morgen jemand beim Wetter auf Ferienmodus drückt.
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1: Jürg sagt, das ist der Samstag, wo man wettertechnisch, glaub, wirklich einfach alles machen kann.
3: Ja, es ist wirklich wie im Sommer. Temperaturen jetzt zum Teil schon bei knapp 25 Grad und es geht noch weiter aufwärts heute am Nachmittag. 27 bis 30 Grad gibt es lokal, also der Hitzetag mit 30 Grad oder ein bisschen drüber. Das vor allem in der Nordwestschweiz, in der Region Basel oder dann noch im Wallis im Rhonetal. Und wo die Höhe sehr mild, auf 2000 Meter gibt es etwa 16 Grad. Dazu bleibt es heute am Nachmittag sonnig. Hat nur ganz wenig Wolken rum. In den Alpen gibt es dann noch ein paar kleine, harmlose Quellwolken, aber es bleibt also überall trocken. Perfekt, um natürlich am Abend noch ein bisschen draussen zu sitzen. Die Sonne, die geht etwa um 5 ab 9 und dann natürlich noch sehr warm. Bis um 10 geht es dann schon auf etwa 20 Grad zurück. Bis Mitternacht kühlt es auf 17 Grad ab und die zweite Nachthälfte, die wird dann doch einigermaßen frisch. Da geht es auf 14 bis 10 Grad zurück.
1: Und wie sieht es denn für den Rest vom Pfingstwochenende aus?
3: Morgen und Pfingstmittag noch spurheisser, verbreitet um 30 Grad, lokal sogar bis zu 32 Grad. Das wieder in der Region Basel und im Wallis. Dazu, was noch ändert, und die Beise, die spürt man dann vorübergehend am Sonntag, am Tag durch, bringt sie ein paar Böen von so 30, 40 km pro Stunde. Dazu eben weiterhin viel Sonnenschein. In den Bergen gibt es ein paar Quellwolken, es bleibt aber weiterhin trocken. Dann gibt es auch noch ein paar Schleierwolken, wodurch die tauchen dann morgen am Abend im Nordosten von der Schweiz auf, sind am Montagmorgen noch im Südwesten von der Schweiz unterwegs und dann hat es auch noch ein bisschen Sahara-Staub in den Luft, der Himmel. Der ist also nur zwingend immer gerade tiefblau, sondern zum Teil auch so ein Licht trübt.
1: Ja, ein Licht trübt nehmen wir ihn, oder? Und eben, ihr habt es gehört, in der Nacht wird es bis 14 Grad abgekühlt, also ideal zum Fussen. Und sonst auch Abkühlung natürlich, Eishockey-WM, Schweiz gegen Ungarn, heute Nachmittag 20 ab 4. Wir sind für euch in der Fanzone ab der 3 dann live vor Ort.

0: Morgenrundschau mit dem Frank Baumann geht an den Nachrichten. 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
1: Die Nachrichten von SRF um 12 Uhr mit Juliette Schild. Bundesrätin Elisabeth Bumm-Schneider zeigt Verständnis für die Kritik an den Spitzenlöhnen bei Schweizer Krankenkassen. Der Tagesanzeiger hat kürzlich berichtet, dass die Spitzenlöhne bei den grössten Krankenkassen der Schweiz unterdessen an der Millionengrenze kratzen, konkret bei der CSS, der Helsana und Sanitas. Solch hohe Gehälter seien schlecht für das Vertrauen der Bevölkerung, sagt Gesundheitsministerin Bumm-Schneider in der Samstagsrundschau von Radio SRF.
2: Ich verstehe, dass es für die Bevölkerung schon schwierig ist anzunehmen, denn wenn man seine Prämie zahlt für die Grundversorgung, denkt man, man zahlt nicht für so große Löhne.
1: Das sagt Elisabeth Bumm-Schneider in der SRF Samstagsrundschau. Das ganze Gespräch hören Sie auf srf.ch/audio. Zu Kurzmeldungen aus dem Ausland. Bei einer Gasexplosion in einer Kohlemine in China sind mindestens 90 Minenarbeiter gestorben. Das meldet der staatliche Fernsehsender. Mehrere Menschen werden noch vermisst. Insgesamt waren zum Zeitpunkt des Unglücks fast 250 Arbeiter in der Mine. Und bei einem ukrainischen Drohnenangriff auf ein Wohnheim einer Berufsschule sind laut Russland mindestens 10 Menschen getötet und fast 50 verletzt worden.

0: Jetzt befindet sich die Nationalmannschaft in Belgien im Trainingslager. Dort müssten Team und Staff abgeschottet werden, sagt Andrew Giuliani zum Sender ESPN. Giuliani ist Leiter der Taskforce des Weißen Hauses für die WM. Man habe dies sowohl dem Weltfußballverband FIFA als auch der Regierung von Kongo-Kinshasa unmissverständlich klargemacht.
1: We've made it very clear to the very top of FIFA. We've made it very clear to the Congo government as well. They need to maintain that bubble, or they risk not being able to travel to the United States. We cannot be any clearer.
0: Ohne Isolation riskiere die kongolesische Nationalmannschaft ihre Einreise in die USA und damit die WM-Teilnahme, so Giuliani. Noch die Wetteraussichten. Es gibt heute Sonnenschein und am Nachmittag 27 bis 30 Grad. Morgen wird es dann noch etwas wärmer. Das waren Nachrichten von Radio SRF. Verantwortlich Dominik Brandt.
2: SRF Verkehrsinfo von 12.03 Uhr vor dem Gotthard-Nordportal. 21 Kilometer Stau und rund 3,5 Stunden länger ab Altdorf. Die Einfahrt Göschen ist gesperrt. Das Astra empfiehlt Richtung Italien den Autofahrt Lötschberg oder die A9 via Simplon und Grosser St. Bernhard. Dann weiter Stau in der Zentralschweiz auf der A2 Richtung Luzern ab Rotenburg, auf der A14 ab Buchrain, vor dem Selisberg-Tunnel Richtung Süden, dann in der Region Solothurn auf der A1 Richtung Bern zwischen Rotriss und Niederpip, Richtung Zürich zwischen Kriegstetten und Önsingen, in der Region Basel auf der A2 Richtung Luzern zwischen dem Grenzübergang Weil und Hagnau, Richtung Deutschland wegen eines Unfalls ab Pratteln mit ca. 45 Minuten mehr Fahrzeit, im Aargau auf der A1 Richtung Zürich zwischen Mägenwil und Neuenhof, in der Region Zürich auf der A1 Richtung Zürich ab Baltenswil, in der Ostschweiz auf der A3 Richtung Chur zwischen Lachen und Bilten, daher auf der Oberlandautobahn ab Tucken und grosser Zeitverlust in Graubünden Richtung Süden zwischen Landquart und Bonaduz sowie zwischen Thusi Süd und Rovla.
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4: Ali geht der Frank Baumann. Der Mann, der früher mit der Fernsehsendung «Ventil» die Schweiz zum Lachen und zum tief schnaufen gebracht hat. Sicher aber immer wieder sich neu erfunden hat. Und Frank, schön bist du da.
5: Schön, darf ich da sein mit dem schönen Wetter.
4: Jetzt hast du gerade so ein bisschen gelogen. Hast gesagt, ja, wieso für den heutigen Samstag? Ja. Aber bist du jemand, der gerne spielt, wenigstens?
5: Es kommt ein bisschen darauf an, welches Spiel. Also ich bin jemand, der nicht gerne im Casino oder so. Würde ich nie machen. Mhm. So Glücksspiel. Aber ich finde zum Beispiel, wie heisst jetzt schon wieder, Hitster. Das Musikspiel, super geil.
4: Das Musikspiel haben wir nicht, aber viele Fragen und viele Antworten von dir hoffentlich heute Nachmittag.
5: Ich habe viele Fragen.
4: Das ist gut. Und wir brauchen natürlich jemanden, der gegen den Frank Baumann antritt. Und zwar schauen wir als erstes auf deine Woche zurück und ihr sagt, welche Behauptung das stimmt und wo das er einfach frei heraus erfunden hat.
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4: 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Und Frank Baumann, hast du das Gefühl, irgendjemand ruft an? Ich habe das Gefühl, du hast mit Ventil alle so verunsichert, genau, dass das einfach eine Sendung wird, wo sich gar niemand meldet.
5: Genau, damit, also jetzt sind nur die ganz Wahnsinnigen, die sich
4: Also die mutigsten von euch. Die mutigsten Meldungen.

0: Out of the Dark in der Wochenrundshow mit dem Frank Baumann. Und der hat mir früher ja gesagt, Televisionär. Oder Frank Baumann ist ebenso genial wie oft auch schlicht daneben. Frank Baumann, wie würdest du deine Woche beschreiben, ohne zu verraten, was du gemacht hast?
1: Ja, es war wie immer ereignisreich gewesen. Also, nein, angefangen hat sie eigentlich wurde geil. Ich bin. Gehört hast du zu, nein, ich erzähle mal etwas anderes. Ich war an einem Golfturnier und habe in Mecke und habe zum ersten Mal in meinem Leben ein Hole-in-One können machen. Da habe ich mich tierisch gefreut, aber was ich nicht realisiert habe, ist, dass ich nachher alle müssen zum Aperol einladen musste. Nein, das ist mir total.
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0: Ja, und der Frank erzählt mir jetzt seit gefühlt 5 Minuten, was für ein unglaublich schöner Mann mit euch spielt, weil ihr kennt euch, es ist der Mercurio Marturana. Hoi, Mercurio.
3: Ja, hallo zusammen. Sorry, Frank.
1: Du kannst jetzt aber googlen, der ist älter geworden.
0: Hey, nein, super. Hey, ihr kennt euch und ich habe jetzt zuerst gesagt, wer getraut sich, gegen den Frank Baumann überhaupt anzutreten. Du kennst ihn persönlich und machst es trotzdem. Warum?
3: Ich liebe Herausforderungen.
0: Jetzt müsst ihr vielleicht noch sagen, wo
1: er... Nein, er ist ein Sadist. Er ist natürlich ein professioneller Sadist. Er ist irgendwie Physio, Osteo, Knochen... Nein, Knochen ging nicht, aber so Faszienmurkser.
0: Also du bist so mit Physio?
1: Mhm.
0: Und wie ist er so, der Frank, wenn er der Physio ist? Ist er einer der Leidenden? Oder
1: <nicht. lacht>
0: einer, der sich voll an alles hält, was man sollte?
3: Der Frank?
0: Mhm.
3: Ich muss nur sagen, es ist sehr lustig mit ihm.
0: Mhm.
3: Wir haben den Chefarzt von unserer Klinik fast in Verzweiflung gebracht. Oder nein, wir haben in Verzweiflung gebracht. Aber das ist eine andere Geschichte. Also man muss sehr konzentriert sein, wenn man mit ihm zusammen ist.
0: Ah, das ist gut.
3: Aber es wird nie langweilig.
0: Gut.
1: Ja, und seine Faszienmassagen sind einfach eine Frechheit. Dann sagt er, ja, weißt du, wenn du gestreichelt werden willst, musst du entzogen.
0: Ja, richtig. Richtig. Also, wir können einschätzen, wie der Frank so ist in so einer Therapie. Frank, erste Behauptung von deiner Woche. Und du müsstest uns sagen, Mercurio, stimmt's oder stimmt's nicht?
1: Ja, eben das mit dem Hole-in-One, das habe ich jetzt natürlich schon gesagt. Das ist in dem Fall einfacher. Kannst du das mal raten? Mercurio, okay. Bist du eingeschlafen?
0: Er kommt nicht raus,
3: ich komme
0: nicht
3: raus. Voll konzentriert.
1: Mhm. Eben, ja, voll was ist mit dem Golfturnier? Wenn ich kann das auch nicht sagen.
0: Stimmt das oder stimmt das nicht?
3: Du hast in Mecke gespielt.
1: Ja.
3: Hole in One. Also, das Hole in One traue ich dir zu.
1: Genau.
3: Mecke, wunderschöner Golfplatz. Du hast dich sicher davor geschlichen, wo du das Abre zahlen musst.
1: Also nein, ich kann nicht zahlen.
0: Alisha, was sagst du, Mercurio?
3: Es stimmt nicht.
0: Stimmt nicht, hast du mir gesagt?
1: Was, jetzt hat er gesagt, ich muss den Abre zahlen und sage, ich mich davor geschlichen.
0: Nein, schlussendlich sagt er, stimmt nicht. Hat er recht oder nicht?
1: Gut, stimmt nicht.
0: Gut, ein Punkt.
3: Oh nein, tut mir so leid.
1: Also.
0: Zweite Behauptung.
1: Am Donnerstag habe ich etwas Wahnsinniges erlebt. Das ist der Hammer. Der ist jetzt 6. Der hat einen Fremdkörper in der Nase gehabt. Den mussten wir ausoperieren. Und so war es so. Der hat, ich habe wieder erzählt vom Ventil, wo ich mal einen hatte. Ich glaube, der hat Alfredo geheißen. Und der hat Spaghetti durch die Nase gezogen. Der hat sie so in die Nase rein und gezogen. Und dann aus dem Maul wieder rausgezogen und hatte die so drin gehabt und hin und her gemacht. Und das habe ich dem Francis erzählt. Das war krass gewesen. Mit Spaghetti Bolognese noch dran. Das war dann ein bisschen ein Gemurks gewesen, nachher das alles rauszukrübeln.
0: Stimmt die Geschichte mit dem Enkel, mit dem Francis?
3: Mit schwierig, ich könnte mir das vorstellen, aber ich glaube trotzdem nein.
1: Falsch. Mhm. Falsch, falsch, falsch.
0: Also er hat recht gehabt, weil er hat gesagt nein.
1: Ja, aber es ist falsch. Also so, weißt du, du musst ein bisschen mehr Vergnügen haben beim Spiel. Du musst halt eine andere Chance geben.
0: Also dritte Behauptung, Frank?
1: Das ist das Egoistische von dem Typ. Der ist mir schon damals auf den Sack, wo er mich massiert hat. Also heute Morgen musste ich ja früh runterfahren von Pfalz. Und das ist so, am Ende der Welt hat plötzlich ein Dusch-WC-Zeichen in meinem Auto geleuchtet, vorne im Armaturenbrett. Das habe ich aber noch nie gesehen, muss ich auch zugeben. Und es hat sich dann aber herausgestellt, dass das Auto kein Dusch-WC hat, aber auch kein Kühlwasser mehr im Motor. Gar kein. Und dann musste ich das auffüllen, weil ich kein Kühlwasser mehr hatte, habe ich Mineralwasser genommen mit Kohlensäure.
0: Stimmt's oder stimmt's nicht?
1: Mit Limettengeschmack, muss ich auch noch sagen.
0: Stimmt's oder stimmt's nicht, Mercurio?
3: Das stimmt.
0: Hey Mercurio, du bist unser Held. Du bist absolut alles.
3: Ich glaube, wir müssen Lotto spielen heute.
0: Absolut.
1: Ja, kann man so Mühe geben.
0: Er hat sich wirklich Mühe gegeben. Hure Räubergeschichten aufgetischt. Aber Mercurio, souverän gemacht. Danke vielmals. Das gibt den ersten Punkt für Team Schweiz.
3: Super. Also Frank, musst du dich anstrengen, gell? Sorry.
1: Hör auf so frech, du dir dann ins Basel.
0: Ciao. Ciao, Mercurio. Danke. Wochenrundschau mit dem Frank Baumann. Ich höre jetzt eben mehr. Hure Herausforderung. Team Schweiz, ein Punkt. Frank Baumann, null.

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1: Wir haben heute Nachmittag Handschellen im Studio. Also nicht, weil falsch beantwortet, kommt irgendwie, wird irgendwie angekettet. Aber es ist das Gastgeschenk von Frank Baumann. Und zwar die Original-Handschellen von der Fernsehquiz-Sendung Street Life. Wo hast du denn die bis jetzt gehabt, Frank?
2: In einem Bücherregal. Mhm. Ganz einfach so eine Erinnerung, eine schöne Erinnerung an eine irre Zeit.
1: Komm, wir lassen schnell rein, wie das tönt hat.
3: Nein, ich sag's nicht. Nein, ich mach's nicht.
1: Ja, das ist für ein Deal. Ja. Warte, ich schau es dir.
4: Okay, meine Haare. Nein, okay, meine Haare.
5: Ja,
4: wir haben 5 Rasierapparate. 4 funktionieren nicht.
5: Ja.
4: Für jede falsche Antwort musst du einen Rasierer nehmen und probieren, ihn zu rasieren.
5: Okay, okay.
4: Wir gehen nicht. Das ist easy, oder?
5: Ja,
4: aber
5: easy,
4: nicht.
5: Ja, ist easy,
4: wir zwei sehen das
5: wir haben ja die Lösung.
4: Ja, du musst sie rausnehmen. Gut, wie heisst du?
5: Gügi.
4: Und du?
6: Andy.
4: Randy. Gügi, jetzt ist Rasieren anschneiden, hä?
5: Ja.
4: Frage mal eins. Was ist ein Pyromane?
5: Ja, keine Ahnung, ich weiß
4: nicht. A. Hersteller von Feuerwerk, also Pyrotechnik.
5: Also Spielig.
4: Oder B. Brandstifter.
5: Brandstifter.
4: Okay,
5: Brandstifter B.
4: Gut, Glück
5: gehabt. Yeah. Jawohl, come on.
4: Frage Nummer 2. Wie heisst im Mowgli sein Freund im Dschungelbuch? A. Bagheera, B. Shere Khan.
5: Bagheera, jawohl,
1: sind gerade mal schnell durchgefallen. Frank, sag mal, und wann genau kommen die Handschellen ins Spiel? Für die,
2: das war einfach ein anderes
1: erinnern.
2: Spiel. Das war jetzt mit Langhaarschneider. Und die Handschellen sind ins Spiel gekommen, auch bei so einer Fragerunde, 5 Fragen, eine Handschelle und 5 Zündholzschächtel mit Schlüssel drin.
1: Mhm.
2: Aber nur 4 haben einen Bart gehabt. Die hat jetzt da angehängt. Also, das andere hat dann keinen Bart. Mit dem machst du gar nichts mehr auf.
1: Und dann bist
2: du
1: einfach dort festgemacht. Da
2: sind die Leute gefesselt gewesen und das sind so Smith & Wesson Handschellen. Also nicht, nichts aus dem Pelz-Business so, sind es wirklich polizeiliche Handschellen und die bringt man also von Hand einfach nicht mehr auf.
1: Mhm.
2: Muss eine Trennscheibe haben. Falls es mal jemand zuhause will, ausprobieren.
1: Genau. Also, und wenn ihr jetzt so Handschellen wollt, dann müsst ihr natürlich gute Argumente haben. Wir schauen ganz genau, was für Argumente sie haben. Oder was hast du das Gefühl, wem würdest du sie gerne geben?
2: Es muss schon jemand sein, der sie kann brauchen kann. Weißt du, wo vielleicht jemand auf dem Sofa, auf dem Kieker hat, dass er mal noch einmal festmachen will.
1: Okay, oder eben auch aufs Büchergestell, Dekoration.
2: Sie sind sehr, sehr dekorativ.
1: Ja, sie sind dekorativ. Und sie sind, du unterschreibst sie noch, oder?
2: Ja.
1: Ja, gut. Unterschreibung von Frank Baumann. Könnt ihr jetzt bewerben? 079 308 33 33.

0: Und mit dem Frank Baumann, das Team Schweiz führt im Moment mit 1-0. Und eine gute Einschätzung, mehr oder weniger, von Markus.
1: Das ist ein bisschen ein schräger Vogel, aber ein cooler Sieg.
0: Ja. SRF Verkehrsinfo von 12.31 Uhr vor dem Gotthard-Nordportal. 20 Kilometer Stau und bis zu 3,5 Stunden Wartezeit ab Altdorf. Die Einfahrt Göschenen ist gesperrt. Das Astra empfiehlt Richtung Italien den Autoflat Lötschberg oder die A9 via Simplon und Grossen St. Bernhard. Dann weiter Stau in der Region Bern. Bern-Solothurn auf der A1 Richtung Bern zwischen Rotriss und Niederbipp sowie zwischen Kriegstetten und Schönbühl. Richtung Zürich zwischen Lutterbach und Önsingen. In der Region Basel auf der A2 Richtung Luzern zwischen dem Grenzübergang Weil und Hagnau. Dann Richtung Deutschland ab Pratteln. In der Region Zürich auf der A1 Richtung Zürich ab Baltenswil. Und großer Zeitverlust in Graubünden Richtung Süden zwischen Landquart und Bonaduz sowie zwischen Thusis Süd und Rofla.
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0: Und der Frank Baumann im Studio, die ganze Zeit irgendetwas am Möhlele. Was machst denn du? Du hast gerade ein Bildschirm dazwischen. Ich sehe eben nur deinen Kopf. Ich sehe, was du immer möhlest.
4: Jetzt habe ich ein T-Shirt gemöhlt. Ich muss ein T-Shirt gestalten. Also, und ich tue einfach immer so ein bisschen. Ich tue auch immer ein bisschen etwas schaffen.
0: Also, du hast so ein Notiz, so ein kleines Notizbüchlein.
4: Also ja, ist das ein Buch, oder? Nein, eigentlich kommt es daher, dass bei uns Handy verboten ist, vor allem am Tisch, beim Essen etc. Und wenn wir jetzt bei euch auf Besuch sind, danke übrigens für die Einladung, kommen wir gerne mal. Dann nachher habe ich ein Büchlein und dann schreibe ich einfach zum Beispiel, dass ich dir das und das den Film schicken, links zu dem Film. Einfach alles, was ich mache, schreibe ich das Büchlein rein. Aber in der Zwischenzeit hat sich herausgestellt, also ich finde es halt, dass es fast störender ist, wenn ich immer das Büchlein führe.
0: Ja, das
4: ist
0: mich jetzt aber
4: abhängig. Das Handy in der Hand.
0: Aber jetzt zeige ich mal, das muss man schauen, das Büchlein ist ja...
4: Ganz klein, ja.
0: Wahnsinnig. Also es ist quasi das Hirn, oder? Extens Hirn.
4: Das ist mein Hirn, ja.
0: Okay. Ja, wäre vielleicht auch eine Idee. Aber so ein bisschen die Fragen von dieser Woche hast du nicht reingeschrieben.
4: Nein, die weiss ich ja nicht. Ich habe nicht mal die Antwort.
0: Ja,
4: das
0: weiss
4: ich
0: auch nicht. Weißt du, so ein
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3: mit der Judith Wernli.
0: Ich bin ganz raus mit dem Büchlein. Nein, ich habe gemeint, so ein bisschen die Sachen, die gelaufen sind die Woche, so Stichworte und so, nehmen.
4: Auch nicht. Ich bin schon gespannt. Also, ich hoffe ja, dass die Schweiz gewinnt.
0: Ja, sagen alle, die nichts, keine Ahnung haben von der Diktatur.

0: Stefanie Hensmann, myself. Die Wochenrundschau mit dem Frank Baumann im Studio. Eine halbe Stunde schon geschafft. Wie ist es so auf deiner Seite?
1: Also, ich bin hier ja der Gast. Mhm, also, für mich ist es immer entspannt. Wie ist es für dich?
0: Ja, nein, du bist der, der die Antworten geben soll. Jetzt dann gerade.
2: Aha. Wochenrundschau.
1: Das ist nie ein Antworten.
0: Doch, weil du spielst gegen den Benny Reiser aus Keisten, jetzt gerade im Spital Alten. Und hoi, Benny.
3: Hoi, zusammen.
0: Benny, du hast gesagt, du willst lieber die zweite Runde spielen. Was war deine Überlegung?
3: Keine. Spontan.
0: Spontan hättest du Frank den Vortritt gegeben. Du bist ja diese Woche im Bett, also gute Besserung, eben im Spital. Wie viel hast du können, weißt, so ein bisschen alles mitbekommen, von der, was auf der Welt passiert? Ich könnte mir vorstellen, hast du vielleicht ein bisschen Zeit gehabt, um das...
3: Ja, ich schaue immer ein bisschen, was in der Welt läuft.
0: Das ist gut. Ich finde das eine gute Strategie, Benny. Du machst immer schon ein bisschen Druck, oder?
3: Ich habe schon Angst.
0: Genau, schon Angst. Also gut.
1: Aber ich bin auf deiner Seite, Benny.
0: Nein, jetzt hör doch auf.
3: Merci.
0: Benny, das tun wir doch da schauen, oder? Alle die das Gefühl haben, sie wissen nichts, sagen dann, ich will die Schweiz gehen, ich bin voll für die anderen. Benny, wir hören mal, was er macht. Du bist nachher dran. Und Frank, für dich heisst 30 Sekunden. Alles fragen. Du sagst, wenn du etwas nicht weißt, weiter und sonst dir ich
1: ja, weiter.
0: AHV-Revision. Will der Bundesrat das Rentenalter 65 erhöhen, ja oder nein?
1: Ja.
0: Nein. Welcher Flugsicherungsbetrieb will Stellen abbauen?
1: Nein.
0: Richtig, einer. USA klagt an, der Ex-Präsident von welchem Staat?
1: Keine Ahnung.
0: Kuba. Premier League.
1: Ah, ja, genau.
0: Meistens Manchester City oder Arsenal?
1: Arsenal.
0: Richtig. Gun, welche US-Entertainerin bekommt Ehrenpalme in Gun? Barbara? Barbara Wiet. Will der Bundesrat Multisport-EM unterstützen, ja oder nein?
1: Nein.
0: Gut, richtig. Hast du gewusst,
1: oder Barbara heisst sie, hast du schon gesagt, wie sie heisst?
0: Nein, sie heisst Barbara Wieno.
1: Aha!
0: Der zweite Name, also der richtige Name.
1: Nein, du musst sagen Streisand. Wie ist der Vorname? Hätte ich das sofort gewusst, Margaret Streisand, ist klar.
0: Oh Gott, der Typ. Also 3 Punkte, habe ich richtig gesagt. 1, 2, 3. Also gut. Mal schauen, wie gut sich denn der Benny Metzger geht.

0: Hier, mir bei SRF 3 und viele sind ja unterwegs, zum Teil im Stau. Wir schauen nochmal zurück auf die Woche, kann man nochmal durchhören, was alles so passiert ist. Und eine Antwort habe ich gar noch nicht gegeben, Frank Baumann vorher. USA klagen da, Ex-Präsident von welchem Staat? Wüsstest du es jetzt?
1: Hast du doch gesagt.
0: Kuba. Habe ich Kuba gesagt?
1: Ja.
0: Bist du sicher?
1: Ja.
0: Du hast vorher gesagt, ich habe etwas von bei der Barbara Streisand, habe ich etwas falsch gesagt. Ich hätte sagen Streisand. Und du hättest müssen sagen,
1: ja, du sagst den Vornamen, wie soll ich, also.
0: Also gut. Penny, hast du auch noch irgendwelche Reklamationen? Oder sollen wir loslegen?
2: Nein.
0: Der Benni ist eben anständig.
3: Wochenrundschau.
0: Gib plus einen Punkt, Benni.
3: Gibt's noch Fragen?
0: Du startest mit plus eins. Nein. 30 Sekunden, Benni, ab jetzt. AHV-Revision. Will der Bundesrat frühe Pensionierung attraktiver machen, ja oder nein?
2: Nein.
0: Richtig. Die neue Watchuhr heisst Royal.
2: Da kann ich nicht mitbekommen.
0: Buckelwald Timi strandet in.
2: Weiss ich auch nicht.
0: Dänemark. Europa League. Gewinner ist Aston Villa oder SC Freiburg?
2: Villa.
0: Richtig. Ganz überrascht sind die Ehrenpalme für den Filmstar John.
2: Puh, weiss ich auch nicht.
0: Das hätte ich aber auch wieder sagen, Travolta zuerst.
1: Ja, vorher hättest du aber noch müssen Pop sagen.
0: Ja.
1: Wie das Wort.
0: Royal Pop kannst du das auflösen. Also, wenn ihr jemals einen Klugscheißer wollt, im Studio einladen, ladet euch den Frank Baumann ein. Wenn ich richtig zähle, dann sind das zwei Punkte. Das heisst, der Frank tut aufschliessen.
1: Nein, nur einen hast du mir ja geschenkt am Anfang. Den
0: musst du natürlich nicht. Stell dir vor, wie viele WhatsApp-Mail ins Studio ich bekomme.
1: Ja.
0: Hey, Benni, dir alles Gute. Merci vielmals fürs Mitspielen.
2: Ja, merci fürs Mitmachen.
0: Danke, gute Besserung. Ciao, Benni.

0: Die Wochenrundschau mit dem Frank Baumann. Und wenn ich da eure Meldungen ins Studio anschaue, viele bringen dich halt wirklich immer noch mit Ventil in Verbindung. Aber du hast natürlich auch eine Gegenwart. Und dein aktuelles Buch heisst «Supernase Tarek, ein Polizeihund erzählt». Das ist das konsequent so?
1: Ein Polizeihund packt aus.
0: Ein Polizeihund packt aus.
2: Lesen! Lesen!
0: Ein Polizeihund packt aus, du musst es wissen, du hast es geschrieben. Mhm. Ja, also wieso bist du jetzt beim Hund gelandet?
2: Ich habe es eigentlich immer spannend gefunden, was die mit ihren Hunden machen, die Polizistinnen. Mhm. Und ja, irgendwie hat sich das so gegeben, dass ich gefunden habe, komm, schreib doch denen mal einen Brief, ob ich mit einem Polizeihund ein Interview machen darf. Und da habe ich gedacht, die tun mich begeistert, gestört erklären. Nein. Die Antwort ist zurück, ja, gern, kommen Sie einfach mal vorbei. Und wenn du zuerst mal vorbeigehst, also die Hunde sind jetzt nicht so, wie soll ich sagen, man hat jetzt nicht gerade das Gefühl, man müsse sie gerade streicheln.
0: Also der Tarek,
2: Entschuldigung. Der ist süß, ja, das ist aber er kein Schäfer, das ist ein Airedale Terrier, ein ganz herziger, und ich kann eigentlich vorrecht früh den begleiten und seinen Erziehungsberechtigten, der Fabio Gandolfi. Und da habe ich einen ganz tollen Einblick bekommen in die Arbeitswelt von diesen Frauen und Männern, die ja, für uns mit den Hunden unterwegs sind. Aber der Respekt, den sie gegenüber den Tieren haben, sie sagen zum Beispiel nicht auch «Sitz», sie sagen «Sitz bitte ab».
0: Ah, wirklich?
2: Ja, ja.
0: Und dann macht es der Hund?
2: Ja, ja. Also wenn er es dann beim vierten Mal nicht macht, was aber unwahrscheinlich ist, dann wäre es dann schon strenger. Aber sie haben einen extremen Respekt, sie betrachten die Tiere als ihre Arbeitspartner. Mhm. Mit denen sind sie unterwegs und es ist ein Zweierteam, das extrem aufeinander angewiesen ist, oder? Vor allem, wenn dann Situationen brenzliger oder kritischer werden. Ja, und das ist einfach sehr, sehr spannend gewesen, dort den Blick hinter die Kulissen werfen zu dürfen.
0: Was hat dich überrascht? Man stellt sich ja so ein bisschen vor, wie das ist. Also es mit dem Sitz, das ist mit
2: ja, also da, was auch eine kleine Rolle spielt im Buch, ist die ganze Racial Profiling-Geschichte, oder? Dass man nicht Leute aufgrund von ihrer Ethnie beurteilt und dann aufgrund vom ersten Eindruck gegen sie vorgeht. Und das haben die auch sehr hoch halten, dass sie einfach ganz klar sagen, wir gehen nur in die Tiefe, wenn es einen begründeten Verdacht gibt. Nicht einfach, weil jemand POC ist oder so. Und der Tarek, der hat das Problem ja auch. Auf seiner Ebene, es hat sehr viele Leute mit, also Hunde mit Migrationshintergrund dort in dem Zentrum. Es hat zum Beispiel Belgier, belgische Schäfer, deutsche Schäfer. Mhm. Und er ist ja selber, ist er auch ein englisches Modell, kommt aber aus Österreich.
0: Also ich höre jetzt, es ist wirklich, es ist eine tiefgründig, aber es ist auch sehr
2: anzulassen. Es ist sehr lustig. Ja, er muss immer ein bisschen aufs WC. Er sagt nämlich, er müsste jetzt mal so ein Interview unterbrechen und rausbrünzeln.
0: Der Hund im Interview.
2: Ja, der Hund.
0: Ich könnte es euch vorstellen. Es ist sehr lustig. Es ist sehr lustig und es hat wahnsinnig schöne Fotos. Wo ich auch denke, der würde jetzt auch noch adoptieren, der eine oder andere Hund. Also, Supernase Tarek, ein Polizeihund, packt aus. Ist es überhaupt schon draußen?
2: Am 2. Juni kommt es raus. Soll ich dir mal eins schenken?
0: Ja, gerne.
2: Dann hast du aber zwei.
0: Nein. Heute Nachmittag sowieso nicht, weil es ist immer noch 1:1. Und das Team Schweiz kann natürlich jederzeit den Frank Baumann überholen.

0: Time to die. Billie Eilish, aber jetzt läuft 3 in der Wochenrundshow mit dem Frank Baumann, steht 1:1.
1: Die Nachrichten von SRF vom 1 mit Juliette Schild. Bundesrätin Elisabeth Baumschneider zeigt sich befremdet über die hohen Cheflöhne bei den Schweizer Krankenkassen. Der Tagesanzeiger hat kürzlich berichtet, dass die Spitzenlöhne bei den grössten Krankenkassen der Schweiz unterdessen nahe der Millionengrenze liegen. Konkret bei der CSS, der Helsana und Sanitas. Solch hohe Gehälter seien schlecht für das Vertrauen der Bevölkerung, sagt Gesundheitsministerin Baumschneider in der Samstagsrundschau von Radio SRF.
2: Ich verstehe, dass es für die Bevölkerung schon schwierig ist anzunehmen, denn wenn man seine Prämie zahlt für die Grundversorgung, denkt man, man zahlt nicht für so große Löhne,
1: sagt Elisabeth Baumschneider. 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Eine Gasexplosion in einer Kohlemine in China hat mindestens 90 Minenarbeitern das Leben gekostet. Das meldet der staatliche Fernsehsender. Mehrere Menschen werden noch vermisst. Aus Peking berichtet Maximilian Seib von der ARD.
3: Es ist das schwerste Minenunglück in China seit mehr als 10 Jahren. Gestern Abend kam es in einer Kohlemine im nördlichen Landesteil Shanxi zu einer Gasexplosion. Seither sind hunderte Rettungskräfte im Einsatz, versuchen Überlebende zu befreien und Tote zu bergen. Zu dem Zeitpunkt der Explosion waren laut Staatsmedien rund 250 Arbeiter unter Tage im Einsatz. Mehr als 100 Arbeiter sind nach Medienberichten ins Krankenhaus gebracht worden. Was die Gasexplosion verursacht hat, ist noch unklar. Laut der staatlichen Nachrichtenagentur Xinhua hätten die Kohlenmonoxidwerte in dem Bergwerk die Grenzwerte überschritten. Führungskräfte der Minenbetreiber seien festgenommen worden.
1: Vor der Fußball-Weltmeisterschaft fordern die USA die kongolesische Nationalmannschaft auf, sich für 3 Wochen in Isolation zu begeben.

0: Nové Mesto in Tschechien. Dort gab es für das Schweizer Team je einen Podestplatz bei den Frauen und bei den Männern im Short Track. Nicole Koller und Dario Lillo fuhren auf Platz 3. Und die Wetteraussichten: Es gibt heute viel Sonnenschein, am Nachmittag 27 bis 30 Grad. Morgen wird es dann noch etwas wärmer. Das waren Nachrichten von Radio SRF, verantwortlich Thomas Fuchs.
1: SRF Verkehrsinfo von 13.03 Uhr. Vor dem Gotthard-Nordportal 19 Kilometer Stau und über 3 Stunden Wartezeit ab Altdorf. Die Einfahrt Göschnen ist gesperrt. Das Astra empfiehlt Richtung Italien den Autoverlad Lötschberg oder die A9 via Simplon und Grosser St. Bernhard. Dann weiter Stau in Graubünden Richtung Süden über 1,5 Stunden länger zwischen Landquart und Bonaduz. Weiter 45 Minuten länger zwischen Thusis Süd und Rofla. In der Region Zürich vor dem Gubristunnel Richtung St. Gallen. In der Region Basel auf der A2 Richtung Luzern zwischen dem Grenzübergang Weil und Hagnau. Richtung Deutschland ab Pratteln. In der Region Bern-Solothurn auf der A1 Richtung Bern zwischen Rotrist und Niederbipp sowie zwischen Kriegstetten und Schönbühl. Dann Richtung Zürich zwischen Lutherbach und Önsingen. Und im Wallis Richtung Grosser St. Bernhard ab Bourg-Saint-Pierre.
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1: Wir haben gerade eine lange Meldung in Sachen Verkehrsnachrichten. Du bist heute Morgen im Stau gestanden. Was bist du für ein Stausteher, Frank Baumann?
4: Also ich bin nicht im Stau gestanden, ich bin einfach lang gefahren.
1: Ja, was ist der Unterschied?
4: Nein, Stau geht gar nicht. Das ist eine persönliche Niederlage. Da würde ich durchdrehen. 3 Stunden im Stau.
1: Ja, was machst du denn?
4: Ja, du machst zuerst mal Meditation im Sitzen, Zazen.
1: Was heisst das?
4: Aber nach einer halben Stunde ist die Meditation fertig, du hast noch 2,5 Stunden.
1: Bist du einer, der laut wird, oder was? Oder schiessst du alle zusammen? Oder fährst du an Quersummen ausrechnen von der Autonummer vorne dran, oder?
4: Es ist mehr ein leisliches Wimmern, das dann bei mir entsteht. Ein Weinen.
1: Okay. Wie fährst du
4: Wein? Das ist doch ganz schlimm. Also ein Stau, das ist ganz fürchterlich.
1: Ich kenne jemanden, der extra in den Stau reinfährt.
4: Nein, das stimmt
1: nicht. Das Gefühl? Doch?
4: Nein.
1: Doch. Kenne ich. Aber wie ist das? Tust du auch weinen, wenn du jetzt in einer Stunde oder so, anderthalb, langsam aber sicher merkst, dass du verlierst?
4: Es ist nur eins. Aber ich habe einen riesen Verlust jetzt gerade eingefahren. Ich habe nämlich die Handschellen schon beschriftet und habe 23. Mai draufgeschrieben. Am
2: Ende so Juni.
1: Nein,
2: Mai.
1: Immer Mai.
4: Ah ja, das Buch kommt erst am 2. Juni.
1: Frank, ich finde gut, dass du ein Büchlein hast, dass du ein weißt, wo du wohnst, wo du bist, wer um dich herum ist. Nein, es ist der 23. Mai. Alles richtig. Die Handschellen

0: an dem wunderschönen Samstagnachmittag, den Frank Baumann gefunden hat. Ich komme ins Studio von SRF 3.
1: Alte Liebe, rostet nicht.
0: Aber weißt du, was ich krass finde? Dass wirklich recht viele Leute Respekt haben vor dir. Und Barbara Herger aus Winterthur hat eigentlich zuerst das Gefühl gehabt, nein, ich bin voll entspannt. Und jetzt, Barbara, wo wirklich der Moment ist, wo du am Telefon bist und mit dem Frank spielst, was hast du jetzt so für ein Gefühl?
2: Ja, jetzt habe ich Angst, ein bisschen. Jetzt würde ich auch gar nicht mehr anrufen.
0: Nein. Was macht dir denn Angst?
2: Ja, über die Schlagfertigkeit natürlich.
0: Ich verstehe.
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0: Aber ich muss schon sagen, Barbara, wir zwei haben ja jetzt null Druck, oder? Er muss ja jetzt die ganze Zeit schlagfertig sein. Das würde mich viel mehr beschäftigen an seiner Stelle.
2: Ja.
0: Und Schlagfertigkeit gibt im Fall in dem Moment ein null Punkt, sondern es ist ja die Runde, wo es darum geht, er wird Stimme erraten. Ich gebe euch eine bekannte Persönlichkeit, maximal 10 Sekunden, und ihr pokert zuerst darum, wie viel das ihr braucht, um die Stimme zu erkennen. Willst du den Anfang machen oder soll der Frank, Barbara?
2: Der Frank.
0: Wie viel brauchst du von diesen 10? 10. Gut. Barbara?
2: 9.
0: 9.
1: 8.
0: 8. Barbara?
2: 5.
0: 5.
1: Du hast ganz viel ausgelassen, Barbara.
2: Ja, ich hoffe eben, dass du 4 nicht machst.
1: Nein, ich mache 8.
0: Nein, du musst weniger machen. Machst weniger.
1: Wieso muss ich weniger machen?
0: Also wenn
1: machen?
0: Sie 5 sagt, dann ist das Spiel so, dass sie zuerst hören.
1: Ja, aber vielleicht weiss ich es ja nicht.
0: Wieso kann sie? Willst du, dass sie 5 macht?
1: Dann mache ich halt 4.
0: Also 4.
1: Ich darf ja nicht machen, was ich will.
0: Doch, du kannst machen, was du willst.
1: Ja, jetzt ist schon spät.
0: Barbara, 4. Oder willst du noch drunter?
2: 3.
0: Also 3. Frank, hast du noch die Chance?
1: Nein,
0: 2.
1: Ich sage, es ist Judith Wernli.
0: Also, nein, also sagst du, sie soll es geben. Sie soll es
1: machen.
0: Gut, 3 Sekunden. Barbara, da sind die 3 Sekunden. Wenn du es nicht weißt, hat der Frank 10 Sekunden.
4: Ich bin ein riesen Adele-Fan, habe eins der besten Konzerte gesehen.
0: Das wäre
2: schon. Gambino.
0: Gambino, das ist der von der
2: Toten Hosen.
0: Absolut richtig. Der Punkt geht
2: durch.
0: Frank, hast du es gewusst?
1: Ja, ich bin mal fischen mit ihm.
0: Nein, wirklich jetzt?
1: Für meine Sendung ein Fisch für 2.
0: Okay.
1: Aber er hat nicht dürfen fischen, weil seine Tochter ihm gesagt hat, Fische töten geht gar nicht. Das ist der einzige von dieser ganzen Serie, wo ich mit prominenten Leuten fischen bin, der nicht gefischt hat.
0: Jetzt habe ich gerade ein Intro mit ihm gemacht.
1: Ein toller Typ im Fall.
0: Und er hat einen Sohn, er hat gar keine Tochter.
1: Dann ist es halt der Sohn gewesen.
0: Aber das war schon der Campino. Also gut. Gut, zweite Runde, danke. Das ist ein Punkt mal für dich, Barbara. Jetzt darfst du zuerst sagen, wie viele Sekunden das du brauchst, Barbara.
2: 3.
0: Gut, bist gerade auf 3 runter. Frank?
1: Ja, sie weiss es ja sowieso.
0: Also willst du, dass sie 3 nimmt, oder willst du auf 2 runter?
1: Nein, sicher nicht auf 2.
0: Also, Barbara, deine 3 Sekunden.
5: Es ist immer relevant, wer macht und auch wie.
0: Das.
2: Ai.
0: Wer ist das?
2: Ich weiß es nicht.
0: Also ich gebe Frank länger.
5: Es ist immer relevant, wer macht und auch wie macht man den Witz. Also wie kann auch ein weiser Mann...
1: Muss ich jetzt sagen?
0: Du musst es jetzt sagen, ja.
1: Aha,
0: du
1: weißt Gülşah.
0: Gülşah, ganz genau.
1: Darf ich noch etwas anderes sagen?
0: Ich will noch schnell sagen, Gülşah ist aktuell im Input. Da geht es um Humor und was dürfen wir heute für Witz machen und was eben nicht. Das heisst, es ist ja 1-1. Das wäre ja, du hättest noch etwas sagen, Frank?
1: Der Campino hat 2 Kinder, habe ich gerade
0: gehört. Ganz frisch noch einen Bub bekommen. Noch mal ein Kind bekommen. Ein Bub oder ein Mädchen, weiss ich nicht. Genau. Aber das ist ein Neugeborenes, von dem ich glaube nicht, dass es schon gesagt hat, du darfst nicht sprischen. Also gut. Jetzt habe ich euch eine Schätzfrage. Weil es gibt ja am Schluss einfach einen Punkt aufs Konto von Frank oder von den SRF3-Hörerinnen und Hörern. Es geht um Katzen. Wie viele Mäuse hat die schottische Katze Towser in ihrem Leben gefangen? Sie ist übrigens mit dem im Guinness-Buch der Rekorde. Sie ist 24-jährig geworden. Wie viele Mäuse hat sie gefangen? Frank, fang du an. Schätzfrage.
1: 3.516.
0: Was sagst du, Barbara? Wie viele Mäuse?
2: 3.700.
0: 3.700, die sind komplett neben den Schuhen beide zusammen. Es sind 28.899 Mäuse in 24 Jahren, also mehr als ein Maus pro Tag. Aber der Punkt ist im Guinness-Buch der Rekorde. In dem Fall geht der Punkt als Team Schweiz und an dich, Barbara. Merci fürs Mitspielen.
2: Danke auch.
0: Danke vielmals.
2: Schönen Nachmittag.
0: Ist schlimm gewesen?
2: Tschüss zusammen. Ciao.
0: Barbara, ist schlimm gewesen?
2: Nein, ist nicht schlimm gewesen. Nein.
0: Würdest du jetzt sagen, du würdest jetzt nochmal anrufen, wenn jetzt nicht schon dran gewesen wärst?
2: Ja, kommt auf die Runde drauf an.

0: Anna Rossinelli, Let It Go. Wir sind in der Wochenrundshow mit dem Frank Baumann, Bestseller-Autor und Podcaster, steht in deinem Insta-Profil, habe ich gerade gesehen, und Regisseur und Fotograf und Werber. Und vermutlich hatte er als Kind ein sehr schweres ADHS. Willst du über das reden?
1: Ich war einfach lebhaft gewesen, ja. Alles muss ausprobieren, schon früh Fallschirmabsprung gemacht, mit 6 den ersten Fallschirmabsprung gemacht.
0: Also wie kommst du dazu mit 6?
1: Ja. Ah, da hat es eine Fernsehsendung gegeben, Sprung aus den Wolken, das sind also zwei Detektive gewesen, die ganz schwierige Fälle aufgeklärt haben, sind im Fallschirm abgesprungen, habe ich das natürlich sofort auch müssen machen. Und dann habe meine Mutter einen Fallschirm genäht und den habe ich dann ausprobiert in Luzern an der Etterlinstrasse 8. Die müsste eigentlich mein Namensschild haben, die Strasse. Bin ich von einer Mauer oben runtergekommen, das ist etwa 5-6 Meter hoch, aber schräg. Mhm. Also ich bin gar nicht in eine Freifallphase gekommen, aber auch nicht in eine Gleitphase. Ich bin gerade vor ziemlich früh.
0: Aber hat er...
1: mit den Knien aufgeschrammt.
0: Ah, eben. Hat er nicht gehabt, den Fallschirm?
1: Er hat nicht gehabt, was okay. Er versprochen hat.
0: Wow.
1: Nicht im Ansatz. Nein, ich bin einfach lebhaft gewesen. Mhm. Und ich finde es auch lässig, immer etwas machen, etwas Neues machen, ausprobieren. Vielleicht geht es in die Hose. Aber ich stelle mir es so vor, ich jongliere mit relativ viel Bällen. Sagen wir mal, ich jongliere mit 4, 5, 6 Bällen. Mhm. Das sieht einfach spektakulärer aus als mit einem. Mhm. Gut, die Chance ist ja gross, dass
0: das
1: einfach heißt, mal einer
0: ja, aber das gehört jetzt. Aber ist das nicht auch so etwas, wo der Schweiz schon auch häufig fehlt? Weißt du, die Fehler machen. Wir reden so viel über die Fehlerkultur und dass das so wichtig ist. Aber es ist nicht so einfach, Fehler zu machen.
1: Dann musst du relativ, wie soll ich sagen, belastbar sein psychisch, mhm. Fehler willst du machen, weil du wirst natürlich sofort verurteilt und sagst, oh, das ist nicht gut und das, oh, die kann das nicht, oder warum macht die das? Das ist ja völlig uninteressant. Du musst ja selber ein gutes Gefühl haben mit dem, was weißt, du machst.
0: Das kann man ja sagen, aber trotzdem so viele, also ich gehöre dazu, stresst es dann gleich, wenn die anderen finden, also nein, komm, also komm, das kannst du nicht machen. Wie machst du denn das, dass dich das irgendwie, was findest du, ja, die sollen doch sagen, was sie wollen.
1: Ja, das mache ich. Also ich ignoriere es einfach. Es interessiert mich schlicht nicht. Also lustigerweise habe ich ja beim Ventil, mhm. wo ja extrem polarisiert hat, die Fernsehsendung, habe ich ganz viele Artikel selber geschrieben über mich. Also zum Beispiel, dieser Mann muss weg vom Fernsehen. Oder wie halten Sie es mit diesem Mann aus?
0: Also hast du geschrieben, den Artikel nachher, oder was?
1: Ja, schon also auf der Redaktion vom Blick mit den Leuten zusammen. Und ich habe gesagt, du musst viel profilierter sein. Wir müssen viel aggressiver gegen mich selber vorgehen. Nur dann gibt es ein klares Bild.
0: Das ist ja Beschiss.
1: Von der Figur.
0: Doch ein Beschiss.
1: Das ist eben, wie heisst es, Fake Media, sagt unser Freund.
0: Oh je, also wir lassen dann schon nochmal ins Ventil. Aber eben, du bist auch Autor, du bist Quiznehmer, oder wie sagen wir, Teilnehmer heute Nachmittag.
1: Heute Nachmittag, noch aber lieber Autor.
0: Ja, das glaube ich. Nicht so erfolgreich aktuell, weil du bist in der Nacht mit 2-1. Ich könnte gegen den Frank Baumann antreten. Es ist sehr zu empfehlen, hat Barbara vorhin gesagt. Für die wirklich Mutigen 0848 300 333. Ihr spielt gegen den Frank Baumann.

0: SRF 3, Samstagnachmittag. Frank, wenn du nicht da wärst, was würdest du heute Nachmittag machen? Mit diesem schönen Wetter?
1: Ja, könnte mir vorstellen, Bergtour zu machen oder auf dem Golfplatz zu sein. Kann man sehr viel vorstellen,
0: liebe Jodi. Es ist sehr viel möglich.
1: Viel möglich.
0: SRF Verkehrsinfo von 13.31 Uhr vor dem Gotthard-Nordportal ab Altdorf 19 km Stau und über 3 Stunden Wartezeit. Die Einfahrt Göschenen ist gesperrt. Richtung Italien empfiehlt das Astra den Autofahrrad Lötschberg oder die A9 via Simplon bzw. Grosser St. Bernhard. Dann Richtung Norden ab Quinto 3 km Stau und rund 30 Minuten Wartezeit. Die Einfahrt Rolo ist gesperrt. Dann weiter Stau in Graubünden Richtung Süden, über 1,5 Stunden mehr Reisezeit zwischen Maienfeld und Rotenbrunnen. Weiter 45 Minuten länger zwischen Thusis Süd und Rofla. In der Region Zürich vor dem Gubristunnel Richtung St. Gallen. In der Region Basel auf der A2 Richtung Luzern zwischen dem Grenzübergang Weil und Hagnau. Und Richtung Deutschland ab Pratteln. In der Region Bern-Solothurn auf der A1 Richtung Bern zwischen Rotrist und Niederbipp sowie zwischen Kriegstetten und Schönbühl. Und im Wallis Richtung Grosser St. Bernhard ab Bourges-Saint-Pierre.
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0: Was wir noch nicht geklärt haben, wie guter Verlierer bist du eigentlich? Du
3: sehr.
0: Sehr ein guter.
3: Ja.
0: Das zeigt sich wie?
1: Mich interessiert eigentlich nicht, ob ich gewinne oder verliere.
0: Sondern?
1: Interessiert mehr dann ein Spiel selber. Also ich habe zum Beispiel ein Golfturnier verlieren und gleich einen schönen Tag haben.
0: Okay.
1: Mich interessiert so jeden Moment ein bisschen. Natürlich freue ich mich, wenn etwas, also wenn jetzt das Buch Bestsellerliste kommt, freue ich mich natürlich. Aber wenn es nicht kommt, dann kommt es halt nicht. Also.
0: Das klingt sehr chill, dann nimmt dich nicht ganz 100%
1: ab. Es ist angenehm, wenn man so kann leben.
0: Ja.
1: Aber es gibt ja Leute, die den Schachbretter umeinander rühren. Also ich wollte jetzt nicht meine Frau als Beispiel nehmen, aber es gibt so Leute, die dann...
0: so viel.
1: Das ist schon lange
2: her. 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

0: Roxette Fading Like a Flower. Und ich habe das jetzt gerade herrlich gefunden. Der SRF3-Hörer, der Raffi Zimmermann aus Basel, sagt, er tut heute etwas machen, nämlich ein bisschen faul sein. So schön, Raffi. Was heisst das für dich, faul sein? Also wirklich nichts machen? Oder lesen, sonst irgendetwas schreiben? Oder was ist faul sein für dich?
1: Wirklich runterfahren, also nichts machen, ein bisschen die Sonne genießen, ein bisschen draussen sitzen. Am Morgen bin ich noch ein bisschen einkaufen. So, wo geht's Nachtessen? Vielleicht gehe ich noch ins Fitness. Aber eigentlich voll gemütlich.
0: Faul sein und dann gleich beim Radio anrufen und gegen den Frank Baumann antreten. Also, ein bisschen Adrenalin brauchst du dann gleich in diesem Samstag.
1: Also, gegen ihn brauche ich kein Adrenalin. Hallo, dann lass einfach da runter.
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0: Hast du das akustisch verstanden, Frank?
3: Nein, ich habe es nicht gehört.
0: Willst du es nochmal wiederholen?
3: Das höre ich gar nicht.
0: Raffi, du spielst zuerst, weil in der letzten Runde hat Frank als erstes gespielt. Warum bist du so sicher, dass du ihn runterlässt?
1: Weißt du, er hat früher auch immer so eine grosse Schnur gehabt. Jetzt mache ich das einmal.
0: Genau.
3: Fair enough.
0: Finde ich auch, finde ich auch. 30 Sekunden, jetzt ist einfach für dich der Druck unendlich gross, Raffi, aber du hast es so angekündigt. 30 Sekunden, so viele Fragen beantworten wie möglich. Wenn du etwas nicht weißt, sagst du weiter. Eishockey-WM Schweiz gegen Deutschland, wer gönnt?
1: Schweiz.
0: Richtig. Will der Bundesrat ein Deepfake-Gesetz, ja oder nein?
1: Ja.
0: Nein. Welcher Schuhhersteller beendet die Produktion in der Schweiz? Balli oder Bulli?
1: Balli.
0: Richtig. Auftritt in Cannes vom umstrittenen Filmstar Kevin?
1: Cosmo.
0: Spacey. Erwerbslosigkeit in der Schweiz mehr oder weniger als 5%?
1: Weniger.
0: Mehr. 5,2. Furka-Pass ist noch zu oder offen?
1: Offen.
0: Zu. Also ich habe im Fall nicht gemeint, sie sind weniger als 5%, aber es sind tatsächlich 5,2% Erwerbslosigkeit in der Schweiz und der Furka-Pass ist im Moment noch offen. Das andere wäre der Kevin Spacey gewesen. Das sind 2 Punkte.
3: Du hast schon gesagt, Balli oder Bulli.
0: Balli oder Bulli.
3: Ja, aber...
0: Findest du lustig?
3: Das ist jetzt super, aber es ist ja geholfen.
0: Wieso? Du kommst ja so einen einfachen Überversprochen.
3: Ich bin gespannt.
0: Eben, ich kann so gut verlieren, es geht nur ums Mitspielen.
3: Nein, ich mag ihm ja gewonnen.
0: Hey, Raffi, wir schauen mal, was der Frank nachher macht. Bleibst dran, in 3 Minuten spielen wir mit dem Frank Baumann.

0: Sheeran. Und merci vielmal an dieser Stelle an Raphael, der gesagt hat, hey, du hast das mit dem Furka-Pass falsch gesagt. Also nicht falsch mit dem Raffi, der mitgespielt hat. Das stimmt schon. Der Furka-Pass ist noch zu getroffen. Hast du gesagt, Raffi, noch offen? Und ich habe dann anscheinend nicht gesagt, noch zu. Ich hätte es nur wollen sagen. Weiss nicht. Weißt du noch, was ich gesagt habe, Raffi?
1: Ich glaube, du hast gesagt, er ist noch zu.
0: Ah, er ist noch zu. Ja, das stimmt ja.
1: Genau. Also,
0: das gibt keinen
2: Punkt.
0: Also,
2: soll ich rasch rausgehen? Soll ich euch rasch allein lassen?
0: Nein, der Raffi und ich, wir haben uns jetzt ein bisschen angenähert und er hat gesagt, er sei ein bisschen enttäuscht jetzt über dich selber, über die zwei Punkte.
1: Ja, eigentlich wäre mir möglich, mit den richtigen Fragen.
0: Hey, könnte man recht, hey. Ja gut, also die richtigen Fragen vielleicht jetzt für den Frank. Also zwei sind geboten von dir. Falls es unentschieden ist, würden wir noch eine Schätzfrage machen. Frank, deine 30 Sekunden.
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0: Sind noch Fragen? Ist gut? Ready? Eishockey WM, Schweiz gegen Grossbritannien. Wer gönnt?
2: 4-2.
0: Wer?
2: Ja,
0: die Schweiz. Will der Bundesrat die Wind verstaatlichen, ja oder nein?
2: Nein.
0: Richtig. Wertvollste Firma der Welt ist welcher Chip-Konzern? Zweifel oder Nvidia?
2: Nein, also bitte, Nvidia habe ich jetzt gerade
0: abgezogen. Ganz benennt den Strand nach der Filmikone Brigitte.
2: Pardon.
0: Rekord am Everest, am gleichen Tag mehr oder weniger als 100 Bergsteiger.
2: Jetzt sind die gestorben im Stau. Mehr als 100.
0: Klausen passt noch zu oder offen?
2: Der Klausen, das weiss doch jeder Depp, der Klausen hat offen. Stimmt, ich habe keine Ahnung.
0: Raffi, was sagst du zu dieser Runde?
1: Ja, er hat mehr Zeit zur Verfügung gehabt. Nein, Gratulation,
2: hat er super gemacht. Ich mache immer Sabta. Souveränes Auftreten bei totaler Ahnungslosigkeit.
0: Ja, aber du hast am Schluss einfach alles gewusst. Das macht mich jetzt mehr ein bisschen fertig. Aber ja. Hast du jetzt gemerkt, der Chip-Konzern ist etwa gleich wie Bali Bulli?
2: Ja, hast recht. Oh, da bin, Nvidia bin ich jetzt aber gerade ein bisschen...
0: Hast jetzt, was hast du jetzt gerade Aktien gekauft?
2: Verkauft. Aber ich glaube, es war rechtzeitig gewesen.
0: Okay. Gut, über Börse reden wir nicht. Aber merci vielmals, Raffi, fürs Mitspielen.
1: Bitte, danke euch.
0: Ein anderes Mal und viel Spass beim Faulenzen. Einfach ein bisschen faul sein, das ist wirklich schön und passt zu einem Samstagnachmittag. Hey, es ist ja wieder ausgeglichen, 2-2.

0: SRF 3 Best Talent, Eileen Alistair, Blue Light. Und in etwas mehr als einer Stunde, nämlich ab der 3, senden wir live von der Fanzone von der Eishockey-WM. Und Frank Baumann bei mir im Studio in der Wochenrundshow. Du bist auch jemand, der Eishockey, also zum Beispiel auch sicher jetzt gerade die WM, richtig mitverfolgt.
1: Ja, ich schaue noch immer das zweite Drittel.
0: Warum das zweite Drittel?
1: Ja, weil dort machen sie immer am meisten Goal.
0: Und hast du mitbekommen, dass sie sehr gut dran sind?
1: Ja, ja, doch. Nein, sicher. Ich finde es grossartig. Ich mag es so gut.
0: Schaust du bis zum Schluss immer jetzt heute?
1: Ja, noch verrückt ist meine Frau, weil die hat ja das Buch rausgegeben über den Patrick Fischer. Und wenn sie Eishockey schaut, dann lebt sie es mit. Sie springt dann auch auf und will helfen vorne.
0: Mhm. Ach, wirklich?
1: Ja, ja, ist so sehr gut. Lustig.
0: Das ist ja schön. Also so das Spielerische, das ist etwas, was dir gefällt. Auch im Golf, hast du mir erzählt, spielst du mit so Holzschlägern und gar nicht mit richtigen Schlägern.
1: Nicht mehr, ja. Ich habe lang sehr, sehr viel gespielt, normal, wettkampfmäßig, und ich spiele jetzt eigentlich nur noch mit antiken Schlägern aus Holz. Es tut manchmal ein bisschen weh, wenn einer kaputt geht.
0: Und das ist mir einfach, weil halt wirklich das Spiel im Vordergrund
1: ja,
0: steht.
1: Ja, es ist schön. Es ist einfach ein Gesellschaftsspiel, wo man auch versuchen kann, gut zu sein. Aber man ist sich selber gegenüber toleranter, wenn es nicht so gut geht.
0: Ach, das ist also gut. Sieht es gut aus bei dir in der Wochenrundshow? Unentschieden, 2-2.
1: Wundersamerweise.
0: Was würdest du sagen, wie weit schafft es die Eishockey-Nazi?
1: Ich darf gar nicht sagen, ich habe immer das Gewicht verschreckt.
0: Du auch?
1: Ich, nein, ich sage lieber
0: nicht. Ich sage auch allen, die sagen, ja, die werden die Weltmeister. Hört auf.
1: Hört auf mit dem.
0: Wobei der Fischer hat das immer gesagt, gell?
1: Aber es hat nicht geklappt.
0: Also wohl, das wissen wir noch nicht, das kann gut
1: klappen. Ah ja,
0: das,
1: jetzt?
0: Das
1: aber die vorigen Mal
0: ja,
1: nicht.
0: Also, nein. Sie sind im Finale, komm, also, gell, sie sind nicht Weltmeister, aber Vize.
1: Nein, jetzt müssen sie sich einfach nicht zusammenreissen und arbeiten es da.
0: Wir geben alles in der Fanzone für euch dabei, ab den 3.

0: Back in Love. Wir sind in der Wochenrundschau mit Frank Baumann. Nach 2 Stunden steht es unentschieden 2:2. Die Nachrichten von SRF um 2 mit Julia Schild. Dass Chefinnen und Chefs von Krankenkassen zum Teil fast 1 Million Franken verdienen, findet Bundesrätin Elisabeth Bumschneider irritierend. Und weil Gas explodiert ist, sterben in China in einer Kohlemine mindestens 90 Menschen. Das Wetter, es gibt viel Sonnenschein und heute Nachmittag 27 bis 30 Grad. Morgen wird es dann noch etwas wärmer. Bundesrätin Elisabeth Bumschneider zeigt sich befremdet über die hohen Cheflöhne bei den Schweizer Krankenkassen. Dass Krankenkassen Millionengehälter auszahlen, sei schlecht für das Vertrauen der Bevölkerung, meint die Gesundheitsministerin in der Samstagsrundschau von Radio SRF. Klaus Ammann.
1: Die Krankenkassenprämien sind in den letzten Jahren kontinuierlich gestiegen, stärker als die Löhne der meisten Arbeitnehmenden. Die Gehälter der Chefs vieler Krankenkassen aber sind noch schneller gewachsen. So zeigt eine Aufstellung des Tagesanzeigers, dass die Spitzenlöhne bei den 3 größten Krankenkassen der Schweiz, CSS, Helsana und Sanitas, unterdessen an der Millionengrenze kratzen. Darauf angesprochen, meint Bundesrätin Elisabeth Bumschneider.
2: Also ich verstehe, dass es für die Bevölkerung schon schwierig ist anzunehmen, denn wenn man seine Prämie zahlt für die Grundversorgung, denkt man, man zahlt nicht für so große Löhne.
1: Auch im Parlament wächst der Unmut. Die zuständige Nationalratskommission hat vor kurzem eine Vorlage verabschiedet, die verlangt, dass die Chefs von Krankenkassen nicht mehr verdienen als die Maximallöhne des Bundespersonals, sprich gut 400'000 Franken. Der Deckel gelte allerdings nur für die Löhne, die aus der obligatorischen Grundversicherung bezahlt werden. Was die Krankenkassen mit ihren Einnahmen aus den privaten Zusatzversicherungen machen, wäre weiterhin ihnen überlassen. Elisabeth Bumschneider rät deshalb den Krankenversicherungen, selbst aktiv zu werden.
2: Ich habe den Eindruck, die Krankenkassen brauchen das Vertrauen der Bevölkerung und ich würde es ein wenig anders handeln.
1: Schwindet das Vertrauen in die privaten Krankenversicherungen, könnte die Idee einer staatlichen Einheitskrankenkasse wieder Auftrieb erhalten, obwohl sie in Volksabstimmungen schon mehrmals gescheitert ist und im Parlament einen schweren Stand hat.
0: In einer Kohlemine in China sind mindestens 90 Arbeiter gestorben nach einer Gasexplosion. Mehrere Menschen werden nach Angaben staatlicher Medien noch vermisst. Ich habe vor der Sendung mit SRF

0: dieses Unglücks rasch aufzuklären ist. Und inzwischen wurden offenbar bereits mehrere Führungskräfte der Mine festgenommen. Die zentralchinesische Provinz Shanxi, in der sich die Tragödie ereignete, ist die wichtigste Kohleabbauregion Chinas.
1: Chinas Bergbauindustrie ist riesig. Allein in Kohlebergwerken arbeiten mehr als 1,5 Millionen Menschen. Wie steht es allgemein um die Sicherheitslage in diesen Minen?
0: In den vergangenen Jahren kam es in China immer wieder zu tödlichen Unglücken in diesen Kohleminen. Kohle ist nach wie vor die mit Abstand wichtigste Energiequelle des Landes. Es gibt durchaus Fragen bezüglich der Sicherheit in den Minen. Allerdings muss man sagen, dass sich die Sicherheitslage im Vergleich zu den Nullerjahren deutlich verbessert hat. Damals kamen Jahr für Jahr mehrere tausend Menschen in chinesischen Kohleminen ums Leben. Davon sind wir heute weit entfernt. Auch der bislang letzte derart schwere Grubenunfall fällt in diese Zeit der Nullerjahre zurück.
1: Das waren Informationen von SRF-China-Korrespondent Samuel Emch. Im Südosten von Lettland ist eine Drohne in einen See gestürzt und explodiert. Das meldet die Polizei des Landes im Baltikum, das der NATO angehört. Der Vorfall habe sich in der Nähe zur Grenze zu Belarus ereignet. Zur Herkunft der Drohne wurde bis jetzt keine Angaben gemacht. In den letzten Wochen waren in Lettland wiederholt ukrainische Drohnen abgestürzt. Es handelte sich um Drohnen, die Ziele in Russland treffen sollten. Weitere Nachrichten des Nachmittags. Die USA wollen, dass die kongolesische Fußballnationalmannschaft vor der Weltmeisterschaft 3 Wochen in Isolation geht. Hintergrund ist der Ausbruch des Ebola-Virus in Kongo-Kinshasa. Derzeit ist die Mannschaft in Belgien im Trainingslager. Laut den US-Behörden riskiert sie ohne Isolation die Einreise in die USA und damit die WM-Teilnahme. Und beim Mountainbike-Weltcup in Nové Mesto in Tschechien feiert das Schweizer Team 2 Podestplätze. Im Shorttrack fuhren Nicole Koller und Dario Lillo jeweils auf Platz 3. Zum Wetter. Es ist und bleibt vorläufig Sommer, denn heute und morgen gibt es viel Sonne. Heute erreicht die Temperatur 27 bis 30 Grad. Morgen gibt es dann sogar 29 bis 32 Grad. Das waren Nachrichten von Radio SRF. Verantwortlich Thomas Fuchs.
2: SRF Verkehrsinfo von 14.06 Uhr. Vor dem Gotthardtunnel Richtung Süden, ab Altdorf 18 Kilometer Stau und etwa 3 Stunden Wartezeit. Die Einfahrt Göschenen ist gesperrt. Richtung Italien empfiehlt das Astra den Autoverlad Lötschberg oder die A9 via Simplon bzw. Grosser St. Bernhard. Richtung Norden ab Quinto 3 Kilometer Stau und rund 30 Minuten Wartezeit. Die Einfahrt Airolo ist gesperrt. Dann weiter Stau in Graubünden Richtung Süden, mehr als 1,5 Stunden länger zwischen Maienfeld und Rothenbrunn. Weiter 45 Minuten länger zwischen Thusis Süd und Rofla. In der Region Zürich vor dem Gubristunnel Richtung St. Gallen ab Dietikon. Auf der Flughafenautobahn Richtung Zürich wegen eines Unfalls zwischen Werft und dem Bubenholztunnel. Auf der A1 Richtung St. Gallen zwischen Tös und Wülflingen. In der Region Basel auf der A2 Richtung Luzern zwischen dem Grenzübergang Weil und Hagnau. Richtung Deutschland ab Pratteln. In der Region Bern-Solothurn auf der A1 Richtung Bern zwischen Rotris und Niederpip sowie zwischen Kriegstetten und Schönbühl und im Wallis Richtung Grosser St. Bernhard ab Bourg-Saint-Pierre.
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2: Und der Frank Baumann ist jemand, macht ein bisschen ein Pokerface. Es ist mega schwierig herauszufinden. Macht es dir Spass? Ist es schwierig oder planst du, dass es 3 wird?
5: Weil es ist ein Tag eh schon gelaufen. Ich finde es lustig da mit dir.
2: Okay.
5: Also vor allem, dass du dich ein bisschen beobachten, wie du hin und her hechtest. Und
2: One-Woman-Show?
5: Ja, eher.
2: Aber du hast ja auch mal Radio gemacht. Du weißt, es gibt nichts Schönes wie Radio machen.
5: Das ist so. Das ist das grösste Radio machen. Aber du machst noch Spitzensport zwischendurch, rennst raus, rennst hin und her. Ja. Und so. Das mit der Mitte finden, da schaffen wir noch ein bisschen dran, gell?
2: Ihr merkt jetzt, Hochpsychologie ist on da, der Fräscher ebenfalls. Und wenn ihr gegen den Frank Baumann antreten wollt, es haben doch schon ein paar gewagt und auch schon gewonnen, wäre jetzt der Moment 0848 300 333. Bis jetzt haben wir vor allem Männer gehabt, eine Frau. Was sagt das über dich aus?
5: Ganz komisch. Also eigentlich, es hat mal eine Umfrage gegeben über mich, aber da bin ich voll im Ventil gewesen.

0: wer mich hört. Und es ist herausgekommen, dass es hauptsächlich Frauen haben mich gerne gehabt dort. Und die sind meistens über 65 gewesen. Also so alt wie ich.
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0: The Chainsmokers, Don't Lie. Wir sind in der Wochenrundschau mit dem Frank Baumann. Und wenn ihr jetzt denkt, wer ist der Frank Baumann, dann kannst du dich erklären in zwei Sätzen oder drei. Zwei.
1: Ich bin eigentlich Sackmesser von der Schweizer Kommunikation.
0: Kann ich wirklich mal gelesen über dich?
1: Sicher?
0: Mhm.
1: Nein.
0: Doch.
1: Ich habe einfach viel klingen und die eine war Fernsehen machen. Ich habe sehr viele Fernsehsendungen gemacht, irgendwie, weiß ich, 500 verschiedene Spielshows. Am bekanntesten ist Ventil, für den Grimme-Preis nominiert wurde mit einer anderen Sendung, mit der Fischsendung. Dann habe ich mache einfach viel.
0: Genau. Weil der Nando Frey aus Baden hätte ich nicht kennt. Nando, ist ein kleines Bild von Frank Baumann jetzt?
2: Ja, schon vieles besser.
0: Okay. Oder brauchst du noch eine Frage, bevor du mit ihm in den Ring gehst in der nächsten Runde?
2: Ich hoffe, es wird nicht ganz so eine lustige Runde, je nachdem, was ich für Antworten gebe, dass ein Comedy quasi bei mir einen ist, aber ich gebe alles.
0: Also gut.
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0: Nando, es geht um bekannte Persönlichkeit, die ich euch bei einer Retour gebe. Ich gebe euch dann drei mögliche Antworten oder eine Auswahl, wer das da könnte geredet haben. Das ist die Person, die wir suchen.
4: Weil wir mit dem
0: Ist das die ehemalige Bundesrätin Viola Amherd, die erzählt, wie sie es erlebt hat, als erste Frau an der Spitze vom Verteidigungsdepartement vom VBS zu sein? Ist es Stephanie Heinzmann, die über ihre Zeit als Coach bei der Voice of Switzerland erzählt? Oder ist es die Mundartsängerin Sina, die bald Geburtstag hat und sagt, was für sie im Leben wichtig ist? Was denkst du? Frank, beide?
1: Sina.
0: Du sagst in dem Fall Sina. Was sagst du, Nando?
2: Ich, schon bevor die Auswahl kam, habe ich mir gedacht, das tönt irgendwie nach unserer Bundesrätin. Ich sage A.
0: Du sagst Viola Amherd. Also, wir hören.
4: Du bist näher bei dir und du siehst, glaube ich, ein bisschen, wo die Wichtigkeiten liegen im Leben.
0: Wallis hat gestummen, es ist aber Sina, der Frank hat recht.
1: Sina, ich hoffe, du hast das gehört.
0: Ja. Hast du wirklich gerade erkannt? Hast du ohne Auswahl sie erkannt?
1: Das ist grossartig, ich hätte sie auch ohne Stimme erkannt.
0: Genau, nächste Woche feiern sie ihren Geburtstag, genau. Dann machen wir nochmal eine Runde, ich gebe euch wieder eine Auswahl, Nando. Und Frank, wer ist das?
5: Wenn ich nur mit zwei Bücher gesehen habe, ist das nicht zu nöch. Steve Schrein. Oh, Schwalk, ich habe nur gegessen. Mach Steve Schrein. Nicht schräg, oh, da wir auf die Jahre treffen. Mach mich gut auf die Jahre
1: treffen. Ein aus Finnland.
0: Ein aus Finnland, weißt du? Ist es lustig, dass du das sagst? Ist es der Samu Haber tatsächlich?
1: Nein.
0: Aus Finnland. Ehemaliger Sänger. Oder ist es Peter Renato Tosio, Eishockey-Legende? Oder ist es der Alex Frei, wo sich äußert für die Aufstellung rund um die Schweizer Fußballnazi.
1: Toto.
0: Tosio. Also Toto hat mir dem gesagt, genau, das wäre das B. Der Isokianer. Was sagst du, Nando? Du darfst
2: ich
0: das
2: hoffe,
0: Gleiche, gell?
2: Ich hoffe, das ist der Samu Haber.
0: Du hoffst, dass der Finnländer ist, der Samu Haber?
5: Wenn ich auf mich zwei Bücher gesehen habe, ist das nicht zu lösen. Das Team funktioniert. Das Team hat zusammengefunden. Das Team ist da. Das Team ist bereit für Grosses. Und meine, es wird reit vom Publikum. Es wird reit von der Euphorie, die da herrscht.
0: Ja, die Euphorie, es geht um die Eishockey-WM. Es ist der Renato Tosio, Eishockey-Legende. Bist du auch Eishockey-Fan, Nando? Bist du ein bisschen am Mitfiebern im Moment?
2: Ja, ich bin sogar nach einem Eishockey-Spieler benannt, weil ich bin Davoser. Und damals war Nando Wiese noch im Goal, als ich aufs Balkon bin.
0: Oh,
2: und deswegen heisse ich Nando.
0: Hey, so gut. Toll. Und gehst du eigentlich schauen an die WM? Hast du Tickets oder Fanzonen?
2: Vielleicht nächsten Sonntag als Public Viewing. Mal schauen, hoffentlich später dann in der Schweiz.
0: Das hoffen wir, Daumen drücken.
2: Ja, mal schauen.
0: Okay. Hey, die Runde hat Frank Baumann wirklich souverän gewonnen mit zwei Punkten, gell, muss man sagen. Ja. Schon vor der Auswahl, eigentlich, glaube ich, schon gewusst. Aber merci vielmals fürs Mitspielen, Nando. Und hopp Schweiz, auf jeden
2: Fall. Danke, dass ihr dabei seid.
0: Ja, schön.
2: Bis zum nächsten Mal.
0: Danke, ciao, Nando. Tschüss.
2: Ciao.
0: Und die Schweiz heute Nachmittag, 20:04 Uhr, das nächste Spiel gegen Ungarn. Und SRF 3 steht für euch live dabei.

0: Wochenrundschau, wir sind quasi die Vorband vor denen, die bei der Fanzone mit dabei sind. Ab der drinnen, der Michel Biri, er macht das Warm-up mit euch für den Eishockey-Match dann nach der Vierne. Und bei uns im Warm-up mit dabei, jetzt als Vorband quasi, der Frank Baumann in der Wochenrundschau. 4-2, jetzt hast du richtig vorgelegt in der letzten Runde. Also das gilt zu schlagen.
1: Zufallstreffer.
0: Hey, und was ja bei dir etwas ist, was auffällt, du bist jemand, der viel anfängt, aber du bist auch jemand, der loslassen kann, der aufhören. Zum Beispiel beim Radio 24 hast du gemacht, hast du losgelassen, diverse Fernsehsendungen. Zum Teil bist du abgesetzt worden. Ich weiss gar nicht,
1: nein, Ventil, ich
0: du hast dich selber abgesetzt. Genau, bei Ventil. Und ja, wie, weißt, das ist ja auch eine Gabe, die man hat, loslassen.
1: Ja, ich finde, ich habe die Gabe. Mhm. Also, ich habe zum Beispiel 15 Jahre lang das Arosa Humor Festival geleitet. Und habe dann gefunden, ja, jetzt sollen mal jüngere Kräfte hinkommen. Und habe mich verabschiedet. Und ich war nicht traurig nachher in dem Sinn. Oder, schade, bin ich nicht mehr. Ich mache das, was ich mache, mit voll Power, in dem Zeitfenster, wo ich es mache. Und nachher, ja, ich kann gut loslassen. Sehr gut.
0: Und den richtigen Zeitpunkt verwünschen?
1: Das ist ja das ist schaurig schwierig, den richtigen Zeitpunkt zu wünschen. Es ist am besten, wenn man es selber macht. Mhm. Als das, wenn die Leute sagen, jetzt könnt ihr dann nicht mehr aufhören.
0: Genau. Du hast ein Buch geschrieben, «Die Supernase Tarek, ein Polizeihund packt aus». Was war so der erste Gedanke, dass du es überhaupt gemacht hast? Wie ist der denn gekommen?
1: Ich bin gezwungen worden, eigentlich. Von der Verlegerin.
0: Deine Frau ist Verlegerin.
1: Frau ist Verlegerin. Sie sagt, mach doch das, musst du unbedingt machen, ist sicher lustig. Und ich bin jetzt im Gegensatz zu dir mehr der Hundemensch. Und wir haben ja selber einen Hund gehabt, der Mundharmonika spielen konnte, übrigens. Kann man auf YouTube sehen. Und dann war das für mich eigentlich ein Neuling, das zu machen. Mich hat einfach die Materien interessiert. Was kann ein Hund alles lernen? Wie kann man ihn nutzen? Die tun ja nicht nur beißen, die tun ja auch Drogen finden, Geld finden. Ein ganz Wahnsinniger ist der Louis Figo. Der Louis Figo ist ein kleiner Hund, so ein Terrier, und der kann Daten finden. Datenträger. Mhm. Also zum Beispiel Festplatten. Er kann SIM-Karten finden.
0: Das ist auch ein Polizeihund.
1: Ja, er kann Mikro-SIM-Karten finden. Oder Kreditkarten. Es ist unglaublich, was die für eine Nase haben. Und das war einfach spannend gewesen, sich mit diesen Hunden zu unterhalten und das zu Papier bringen, was sie sagen.
0: Das klingt wirklich, also es ist schon spannend, aber es ist auch sehr unterhaltend und darum heisst es wahrscheinlich auch Supernase. Supernase Tarek, ein Polizeihund packt aus. Bist du eigentlich nervös vor der letzten Runde? Weil du stehst kurz vor der letzten Runde bei der Wochenrundschau.
1: Ich bleibe ja länger.
0: Wie
1: wir
0: länger?
1: Wir machen ja weiter, wir gehen jetzt verlängern.
0: Nein, ab der 3 übernimmt der Michel Biri direkt von der Fanzone von der Eishockey.
1: Das ist noch lange nicht gesagt.

0: Franz Ferdinand bei SRF 3. SRF Verkehrsinfo von 14.31 Uhr in der Region Basel auf der A2 Richtung Deutschland ab Schweizer Halle. In der Region Bern-Solothurn auf der A1 Richtung Bern zwischen Rotrist und Niederbipp sowie zwischen Kirchberg und Schönbühl. In Graubünden Richtung Süden mehr als anderthalb Stunden länger zwischen Landquart und Rotenbrunnen. Weiter 30 Minuten mehr Fahrzeit zwischen Thusis Süd und Rofla. In der Region Zürich vor dem Gubristunnel Richtung St. Gallen ab Dietikon. In der Region Zürich wegen eines Unfalls auf der Flughafenautobahn Richtung Zürich zwischen Kloten Nord und dem Bubenholztunnel. Die Einfahrt Gladbruck ist in Richtung Zürich gesperrt. In der Zentralschweiz auf der Axenstrasse Richtung Altdorf zwischen Brunnen und Sissikon. Vor dem Gotthardtunnel Richtung Süden ab Altdorf 18 km Stau und etwa 3 Stunden Wartezeit. Die Einfahrt Göschenen ist gesperrt. Richtung Italien empfiehlt das Astra den Autofahrt Lötschberg oder die A9 via Simplon bzw. Grosser St. Bernhard. Und Richtung Norden ab Quinto 3 km Stau und rund 30 Minuten Wartezeit. Die Einfahrt Airolo ist gesperrt.
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0: Ja, und Ali für deine Handschellen. Du hast ja Handschellen mit ins Studio gebracht, dein Gastgeschenk. Das sind Originalhandschellen vom Quiz Street Life. Wem würde sie eigentlich gerne weitergeben?
3: Was ja, es muss schon jemand sein, der sie zu schätzen weiss.
0: Ja.
3: Aber weißt du, wo auch mit denen etwas anfangen kann? Polizist wäre zum Beispiel gut.
0: Mhm. Oh, jetzt habe ich sie, glaube ich,
3: zugemacht. Oh nein.
0: Ja. Nein, das ist schon gut. Ja, genau, Polizistin, oder?
3: Können wir sie nicht mehr aufmachen? Du bist ein Riesenvogel.
0: Nein, die geht schon noch. Also, es ist aber andererseits natürlich auch eine Erinnerung an deine Sendung und jemand, der sie
3: kann. Ich gebe es mit Wehmut.
0: Ich merke es, mit grosser Wehmut. Ihr könnt sie abstauben, noch vor der 3. 079-308-33-33. Die Argumente prüfen wir natürlich scharf. 079-308-33-33.
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0: Und mit der letzten Spielrunde, gerade nachher, im Moment steht 4:2 für den Frank Baumann.

Und jetzt kommt keine Musik mehr. Das ist, wenn wir die ganze Zeit diskutieren, Frank. Wir haben diskutiert, wer sich jetzt getraut, in der alles entscheidenden Runde gegen dich anzutreten. Wir werden es herausfinden. Jemand von euch, wer ist so mutig und denkt, ja, egal, auch wenn er Sprüche macht, er weiss auch viel, aber ich habe dagegen. Ich verteidige die Schweiz. 0848 300 333 für die alles entscheidende Runde.

0: Heute Samstagnachmittag mit der Wochenrundschau und im Studio bei der letzten Runde noch der Frank Baumann.
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0: Den ganzen Nachmittag am Zuhören ist der Markus aus Dürnden. Hoi Markus.
2: Hallo zusammen, grüezi miteinander.
0: Du bist so ein bisschen am Möbel ablaugen, restaurieren, am Arbeiten. Hast du zugelassen? Was hast du so einen Eindruck von Frank Baumann jetzt in diesen bald zwei, drei Viertelstunden?
2: Ja, ich kenne ihn schon länger, verfolge ihn schon ein bisschen länger. Ich finde ihn einfach einen guten Typ. Mhm. Vorher ja gesagt, er ist nicht nur attraktiv und gut aussehend, er ist auch noch intelligent, er ist schlagfertig, er ist einfach wirklich, ja, ist cool, richtig coole Person.
3: Aber du weißt, zwei Punkte gehen an dich.
0: Ja, ich sagen, du weißt, Mark, du spielst gegen Frank Baumann. Genau.
2: Ja, ich weiß ja. Ich schenke ihm nichts.
0: Du schenkst ihm nichts?
2: Nicht geschenkt.
0: Gut, das ist super.
2: Nein, er schenkt mir auch nichts.
3: Erstens habe ich gesagt, du kommst die zwei Punkte schon mal über. Aha. Aber Frau Wernd ist ja so korrekt, die will das nicht. Ja.
0: Also.
3: Handschellen, hast du ja gesagt, willst du mir geben?
0: Ja, nein, Handschellen hast du gesagt, für die Polizei oder jemanden, der sonst einen ganz guten Grund hat.
2: Das kann ich nicht bitten, nein. Mhm.
0: Also, lass jetzt, Markus. Kannst du aber entscheiden, ob du zuerst die Runde spielen oder zuerst den Frank?
2: Die Runde muss man, glaube ich, eine Frage beantworten.
0: Ja, korrekt. Ja. Eigentlich müsstest du ins Studio kommen und moderieren. Du weißt ja alles perfekt. Jetzt, willst du zuerst oder soll zuerst den Frank?
2: Na komm, ich fange doch an.
0: Also gut, 4 zu 2, mindestens 2 Punkte musst du holen, sonst wird es langweilig, weil dann hat der Frank schon gewonnen. Kein Druck, okay, 30 Sekunden. Markus, ab jetzt. Geburtstag, Udo Lindenberg wird 80 oder 90?
2: Der wird 80.
0: Richtig, der Bund schließt oder eröffnet Bundesasylzentren.
2: Schließt.
0: Richtig, steigt der FC Aarau in die Super League auf, ja oder nein?
2: Das weiß ich nicht.
0: Verhaftete Gaza-Aktivisten, bestellt der Bund den Botschafter von Israel ein, ja oder nein?
2: Ja.
0: Richtig. Swiss Jazz Award geht an Pianistin oder Saxophonistin?
2: Saxophonistin.
0: Pianistin wäre richtig gewesen. Aber du, also das mit Aarau habe ich super frech gefunden, dass du es nicht einmal weißt, aber findest du, ja, wahrscheinlich nicht.
2: Aber nein, das tut mir einfach da auch.
0: Die Unaufsteigbaren, genau. 1, 2, 3, 4. Das sind aber 4 Punkte, das heisst, im Moment steht es 6 zu 4. Du bleibst noch kurz dran und wir schauen, was der Frank mit den nächsten 30 Sekunden macht.
2: Ja, geil. Ja.

0: From Disco to Disco und Obacht unterwegs. In der Ostschweiz auf der A13 Richtung St. Margrethen zwischen Haag und Zennwald besteht Gefahr durch Gegenstände auf der Fahrbahn.
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0: Ja, der Markus hat vorgelegt, Markus aus Dürnten. Im Moment steht 6 zu 4. Frank, das heisst aufholen, überholen je nachdem, gewinnen. Oder eben dann ausgleichen, dann hätten wir eine Schätzfrage. Ready für deine letzten 30 Sekunden?
2: Ich rede nicht von 30 Sekunden, ich rede von 3 Stunden 30 Heimfahrt.
0: Ja, genau. Das ist,
2: du musst in 30 Sekunden, die stecke ich weg.
0: 30 Sekunden, möglichst viele Antworten. Ab jetzt. Geburtstag, Cher wird 70 oder 80?
2: 80.
0: Ja, richtig. Neuer SBB-Fahrplan, mehr oder weniger Nachtzüge?
2: Nein.
0: Richtig. Bleiben die Grasshoppers in der Superliga, ja oder nein?
2: Ja.
0: Richtig. Dürfen die Richter in Liebesbeziehungen am Bundesgericht weiterarbeiten, ja oder nein?
2: Nein.
0: Doch, Filmschaffende protestieren
2: gegen... Das ist ja unglaublich eigentlich.
0: Also. Gegen Einfluss von Canal Plus oder BBC?
2: BBC.
0: Canal Plus. Sängerin Shakira bekommt Rückzahlung vom spanischen Steueramt 5 oder 55 Millionen.
2: 55.
0: Hey, ist das nicht krass? Das stimmt. Hast du mitgerechnet, guter Markus?
3: Ja, ja, leider.
2: Ich habe weniger Zeit gehabt, wenn ich mich
3: aufrege. Aber also, die Frage zwischen den Ohren und jetzt, also die hättest du nicht gehört. Die haben gegeneinander gespielt.
0: Das ist geil.
3: Ich kann nur, wenn Ohren auch drinnen bleibt.
0: Aber ich habe dich zuerst gefragt, lieber Markus, willst du zuerst oder nachher?
3: Okay, gut. Also
2: gut. Komm, ja, bei GC ist es ja auch nicht so sicher.
0: Ja, genau. Also, look,
3: ich würde, ja, das stimmt. Ja.
0: Wir können jetzt einfach ihm wirklich die kurzen Momente von der ganz grossen Ehrung geben und gönnen.
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0: Das ist für dich, Frank.
2: Sind wir nicht unentschieden?
0: Nein, du hast 1, 2, 3, 4 Punkte geholt und das sind 2 und 4 Nein, 4.
2: Warte mal, sollen wir dich rasch rechnen lassen?
0: 8 zu 6. 8 zu 6.
2: Markus, hast du, ich könnte rasch eine Pause machen.
0: Markus, hast du auch so gerechnet? 8 zu 6.
2: Ah, echt?
0: Ja.
2: Lucky
0: ja,
2: one.
0: Genau. Das stimmt. Schau jetzt mal. Jetzt wäre eigentlich deine Rede der Nation, dass du gewonnen hast, dass du diese Woche auch nur Trauer bist, der Moment von deinem Leben.
2: Ja, geh bitte nicht auf die Strasse. Geh die Strasse nach Chur frei machen, sofort. Fahrt rechts an, bildet den Gas für mich. Danke vielmals.
0: Markus, wie ist es mit deinem Mitleid?
3: Ja, ich habe das Angebot gemacht. Ich kann gerne bei mir vorbeikommen.
0: Eben, kannst du mit mir an Party kommen?
3: Also auch mit dir, ja.
0: Also, Entschuldigung.
3: Herzlich eingeladen.
2: Ah, hin und her.
0: Mitleid. Wirklich nicht, kannst du auch mit auf Baden kommen. Wirklich jederzeit. Hast du einfach nachher noch länger.

0: Das ist die Wochenrundshow mit SRF 3. Frank Baumann gönnt 8:6 gegen das Team Schweiz. Und Handschelle, die gehen nach Biel. Ich weiss nicht, ob sie gar nicht wirklich eine Polizistin ist, aber es klingt nach einem guten Grund.
1: Ja, ich glaube schon. Ich kann das brauchen, privat einfach. Mhm. Ich kann es privat brauchen. Vielleicht bin ich Privatpolizistin.
0: Vielleicht sind sie Privatpolizistin, jedenfalls tun wir die auf Post. Du hast mir gesagt, etwas, was dir auch sehr am Herzen liegt, ist Schweizer Musik. Ihr fördert das auch, ein gewisses
1: Stück. Ja, aber das können wir eigentlich in der nächsten Stunde besprechen.
0: Nein, dann ist eben dann direkt
1: zu
0: der Fanzone.
1: Ich mache weiter. Wenn wir über den Marx
0: Kleine reden. Drohung.
1: Mhm. Aber fantastisch, mhm. Großartig. Oder volkstümlich Nadja Reis, mhm. Wunderbare Sängerin.
0: Oder Patent Ochsner.
1: Ochsner.
0: Du hast einen Song gesagt, den wir eigentlich ganz selten spielen bei SRF 3, Schmierfett. Warum findest du den so toll?
1: Er ist einfach auch da wieder ein super Text. Ich meine, der Bühne macht grossartige Texte. Und die Kapellen ist einfach toll. Der Bläsersatz mit dem Woody Votli und der Estefania Campagna, das sind einfach Moseli, das sind einfach grossartige Musikerinnen.
0: Du bist ja selber auch Saxophonist, kannst du mitmachen?
1: Ja, ich kann mich nur so bewegen. Ich bin ganz schlecht.
0: Hey Frank, merci vielmals, dass du da bist, dass du mitgespielt hast. Und wir spielen zum Schluss noch bei den Dochsner Schmierfett und geben nachher über zu den Kollegen in die Fanzone von der Eishockey-WM. Drücken den Daumen, du schaust das zweite Drittel, falls du dann schon daheim bist.
1: Nein, wahrscheinlich nicht.
0: Du kannst es hören, weil wir sind ja live dabei am Match.
1: I'm in.
0: Danke vielmals fürs Kommen,
1: Frank. Danke dir. Survivor Take 5.

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1: Die Nachrichten von SRF um 15 Uhr mit Juliette Schild. In der Türkei hat die Polizei bei Ermittlungen gegen die grösste Oppositionspartei CHP 13 Personen festgenommen. Die Festnahmen stünden im Zusammenhang mit dem Parteitag der CHP im Jahr 2023. Das berichten staatliche Medien. Am Donnerstag hatte ein Berufungsgericht diesen Parteitag für ungültig erklärt und deshalb den amtierenden Parteichef Özgür Özel abgesetzt. An seiner Stelle setzte das Gericht den ehemaligen Vorsitzenden wieder ein. Den nun festgenommenen Personen wird Bestechung vorgeworfen, Geldwäsche und auch, dass sie Delegiertenstimmen beeinflusst hätten. Die türkische Justiz geht seit über einem Jahr gegen die Oppositionspartei CHP vor und hat hunderte Mitglieder und zahlreiche Stadt- und Gemeindepräsidenten festnehmen lassen. In der Kathedrale der italienischen Stadt Acerra hat Papst Leo Unternehmen kritisiert, die mit der illegalen Abfallentsorgung die Umwelt verseuchen. In der Region Acerra bei Neapel verbrennt die Mafia seit Jahrzehnten giftige Industrieabfälle, was unter anderem zu vermehrten Krebserkrankungen in der Bevölkerung führt. Aus Italien berichtet ARD-Korrespondentin Anna Giordano.
2: Es ist ein Besuch mit Symbolkraft, ein Zeichen gegen Umweltkriminalität und das organisierte Verbrechen. In der Kathedrale von Acerra sagte der Papst, er sei gekommen, um die Tränen derjenigen aufzusammeln, die ihre Lieben verloren haben, getötet durch Umweltverschmutzung, die von skrupellosen Organisationen verursacht worden sei und die viel zu lange ungestraft blieb. Auch traf sich Leo XIV. In der Kathedrale mit betroffenen Familien, wechselte einige Worte mit ihnen. Auf der Piazza der Stadt wurde er anschließend von tausenden Gläubigen mit Jubelrufen begrüßt und hielt eine weitere Rede, in der er die Menschen aufrief, nicht in Resignation zu verharren, das sei nur der Nährboden für neue Illegalität. Stattdessen sollten sie Verantwortung übernehmen. Zugleich kritisierte er ein Wirtschaftsmodell, das nur Wachstum und Geld nacheifere, dabei aber Abfallverschwendung und Gift hinterlasse. Wörtlich sagte der Papst, lernen wir also, auf andere Weise reich zu sein, aufmerksamer für Beziehungen, entschlossener im Einsatz für das Gemeinwohl.
1: In Frankreich sind bei einem illegalen Treffen von sogenannten Tuning-Liebhabern 8 Personen verletzt worden, 2 davon schwer. Laut den Behörden fuhr in der Nacht in Reims ein Auto in eine Menschenmenge. Der mutmaßliche Fahrer sei festgenommen worden. An der Veranstaltung nahmen demnach 200 bis 300 Personen teil, um ihre Autos mit frisierten Motoren zu vergleichen. Der zuständige Präfekt verurteilte das, Zitat, unverantwortliche Verhalten, das zum Unfall geführt habe. 2 Resultate von der Eishockey-Weltmeisterschaft in der Schweiz. Lettland gewinnt gegen die USA 4-2 und Dänemark gewinnt gegen Slowenien mit 4-0. Und das Wetter. Es gibt viel Sonnenschein und heute Nachmittag

0: Dann in der Region Zürich. Wegen eines Unfalls auf der Flughafenautobahn Richtung Zürich zwischen Kloten Nord und dem Bubenholztunnel. Die Einfahrt Glattbruck ist in Richtung Zürich zurzeit gesperrt. Dann in der Region Basel auf der A2 Richtung Deutschland ab Hagnau. In der Region Bern-Solothurn auf der A1 Richtung Bern zwischen Rotrist und Niederbipp sowie zwischen Kriegstetten und Schönbühl. Im Berner Oberland auf der A6 Richtung Kandersteg ab Bunderbach und dann auch noch in der Zentralschweiz auf der Axenstrasse in Richtung Altdorf zwischen Brunnen und Sisikon und vor dem Gotthardtunnel in Richtung Süden aktuell ab Altdorf 18 Kilometer Stau und etwa 3 Stunden Wartezeit. Die Autobahneinfahrt Göschenen, die ist zurzeit gesperrt. Richtung Italien empfiehlt das Astra, das Bundesamt für Straßen, den Autoverlad Lötschberg oder die A9 via Simplon beziehungsweise Grossen St. Bernhard. Und dann haben wir noch gegenrichtig in Richtung Norden ab Quinto 3 Kilometer Stau und rund 30 Minuten Wartezeit. Dort ist die Einfahrt Airolo zurzeit gesperrt. Gute Fahrt euch!
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0: Ja, und es fühlt sich heute eher nach Street Parade an, als nach Eishockey WM. Willkommen live aus der Fanzone. Die letzten Bier, die werden bestellt überall. Schweiz Shirts und Fahnen. Die Schweiz, die spielt gegen Ungarn. Ihr zweitletztes Spiel in dieser Gruppenphase. Ich bin der Michel Bier. Ich freue mich sehr, dass ihr mit dabei sind und hoffentlich genauso optimistisch sind wie die Laura von Dübendorf.
2: Ich glaube, das Halbfinale, wenn nicht sogar Finale, ist möglich mit dieser, wenn es die Überzeugung und die Bodenständigkeit, dann
0: kommen
2: wir auf jeden Fall.
0: Und eins ist definitiv klar, bei uns verpasst ihr natürlich auch heute kein einziges Goal. Ab 20:04 Uhr dann Start vom Match mit Live-Schaltungen aus dem Stadion. Da geht nebenan zu Zürich Altstetten. Schönes Wochenende euch.
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0: Schönes Wochenende zusammen, das ist neue Musik vom Remo vor Falling am Viertel ab 3 und ihr hört das Eishockey-Weltmeisterschaft. Heimturnier, volle Fanzone da und mit drinnen drei Frauen, die selber ganz genau wissen, wie sich so ein grosser Eishockey-Abend anfühlt. Bei mir im mobilen Studio, nämlich in der Fanzone an der Eishockey-WM Zürich-Altstädten, Lara Stalder, Ivana Wey und Alina Marti vom Schweizer Meister EV Zug. Ganz herzlich willkommen, schön, dass ihr da seid.
1: Danke für die Einladung.
0: Merci. Alle drei gehen das erste Mal in der Fanzone. Und jetzt muss ich ja sagen, es ist ja schon ein bisschen absurd, oder? Draussen irgendwie 30 Grad, alle in den Flipflops rumlaufen. Irgendwie 500 Meter nebendran wird Eishockey gespielt. Wie gefällt es sich da in dieser Fanzone?
1: Ja, es ist mega schön, riesen Euphorie. Ja, dürfen da sein. Und natürlich Heim-WM sehr speziell. Und ja, am Schluss geht es dann nachher wieder aufs Eis. Ich glaube, die Jungs sind schon ein bisschen heiß in diesem Wetter. Ja.
0: Das kann ich mir vorstellen. Alina, wie fest hast du die Eishockey-WM bis jetzt mitverfolgt, wie intensiv?
2: Ja, eigentlich jedes Spiel, das ich auch konnte. Beim ersten Spiel gegen Amerika war ich sogar im Stadion. Und ja, es macht einfach Spass, jedes Spiel zuzuschauen. Die Stimmung mit den Fans, wie sie spielen, ja, macht Freude.
0: Jetzt muss ich sagen, eben, ihr seid alle drei auch vom Fach, Lara. Wann hast du das erste Mal so gemerkt, okay, Hockey, Eishockey, das ist nicht einfach ein Hobby, das ist Leidenschaft, das ist genau mein Ding.
1: Ja gut, Leidenschaft ist, seit ich 5 bin, seit ich das überhaupt mache. Aber ich glaube, ja, wenn es dann ein bisschen professioneller wird, wenn du dann wirklich langsam fährst, mal von überlegen, wo ich auf Amerika bin und ja, Entscheidungen triffst wegen dem Hockey, um das Ganze können kombinieren mit dem Beruf oder mit der Ausbildung.
0: Aber was sind das für Entscheidungen gewesen, die du treffen
1: musst? Ja, eben wie es weitergeht. Ich glaube, in der Schweiz ja, ist es dort mal einfach ein Hobby gewesen und dann bin ich angefragt worden von Amerika für ein Stipendium und dann bin ich ans College und ich glaube, dann wird es professioneller und ja, mal weg von daheim. Ich glaube, das ist eine riesige Entscheidung gewesen, aber ich würde es gerade nochmal machen.
0: Mhm. Ivana, was ist eigentlich schwieriger, so die ersten Schritte auf dem Eis oder daheim zu sagen, ich werde jetzt Eishockey-Spielerin?
3: Ist noch schwierig zu sagen, weil ich mag mich glaube nicht mehr daran erinnern, wenn dass ich die ersten Schritte auf dem Eis hatte. Aber ich glaube, es ist sicher ein grosser Schritt, jetzt zu sagen, dass ich von daheim weggehe, in ein anderes Land, recht weit weg. Aber ich freue mich mega drauf und wird sicher eine gute Challenge.
0: Mhm. Zum einen eben das Schöne, was macht auch ein bisschen Angst bei dem Gedanken, eben, weg zu sein von daheim?
3: Ja, ich glaube einfach, meine, es ist ein neues Land, eine neue Kultur, auch eine Sprache, die ich nicht 100% fließend kann reden, auch wenn es Englisch ist und man vielleicht inzwischen ein bisschen gewisse Englischkenntnisse hat. Aber ich glaube, trotzdem ist es eine Challenge in ein neues Umfeld. Man kennt wenig. Ich habe das Glück, dass ich die Alessia Bächler schon kenne. Das hilft sicher. Aber sonst ist ja, mein, eben ein neues Umfeld. Man muss sich wieder daran gewöhnen, wie Sachen laufen, wie die Schule geht, wie das kombiniert wird mit dem Training etc. Darum, ja, ich glaube, wird sicher gewisse Schwierigkeiten haben, aber das hat ja auch einen gewissen Reiz.
0: Mhm. Alina, was hat dich damals zum Eishockey gebracht?
2: Ja, ich glaube einfach das Hockey an sich, also Geschwindigkeit, dass man in einem Team ist, dass man Freude am gleichen Sport hat. Und ja, ich glaube, dort, wo ich aufgewachsen bin, war das auch so ein bisschen einfach die Sportart, die man gemacht hat. Und ja, am Anfang habe ich es gar nicht gerne gemacht, weil ich nicht konnte Schlittschuh fahren.
0: Oh, wirklich?
2: Ja, aber als ich das auch konnte, hat es mich völlig gepackt, ja.
0: Ja, was würdest du sagen, was hat dich das Eishockey gelehrt, wo vielleicht auch außerhalb vom Sport kannst brauchen, so im richtigen Leben, sage ich mal, oder im normalen Alltag?
2: Ja, eben, wie schon gesagt, du bist immer in einem Team. Du lernst ein bisschen umzugehen, wie siehst du in einer Gruppe, wie ja, so ein bisschen deine Rolle zu akzeptieren und ich glaube einfach auch so ein bisschen so, sich durchzusetzen. Es war nicht immer einfach gewesen als Frau im Mannenhockey. Und ich glaube, das hilft mir auch sonst im Leben. Ja.
0: Mhm. Lara Stalder, Ivana Wey und Alina Marti vom Schweizer Meister EV Zug hier bei uns im mobilen Studio in der Fanzone an dieser Eishockey-WM. Und ob ihr eigentlich so ein Eishockey-Match noch in Anführungs- und Schlusszeichen normal können schauen könnt oder eigentlich die ganze Zeit am Analysieren sind, über das reden wir unter anderem nach der Madonna, geht's jetzt.

0: Ich hoffe, wir können das Pfingstwochenende geniessen. Madonna, Like a Prayer. 5 Minuten, da haben wir 3:30. Heisst 55 Minuten und dann geht's los. Überall Schweiz-Shirts, letzte Bierbestellungen und alle warten auf den nächsten Schweiz-Match gegen Ungarn an der Eishockey-Weltmeisterschaft hier in der Schweiz. Und bei mir sitzen 3 Frauen, die selber wissen, wie sich Druck, Spiel und Meistermoment anfühlen. Es sind Lara Stalder, Ivana Wey und Alina Marti vom EV Zug, aktuelle Schweizer Meisterinnen. Und das heisst, die Männer, die sind jetzt quasi in der Garderobe sich am Vorbereiten auf den Ernstfall am 20.04, wenn es losgeht. Gebt uns einen Einblick, Ivana, was passiert so kurz vor einem Spiel in so einer Garderobe?
1: Ja, ich glaube, nach dem Warm-up kommst du noch mal so ein bisschen zurück. Eventuell schaust du noch gewisse taktische Sachen an. Der Coach gibt noch ein paar Inputs und nachher geht es dann recht schnell aufs Eis und dann geht es los.
0: Und jetzt muss ich sagen, die Schweiz ist ja eh schon für den Viertelfinal qualifiziert. Lara, wie viel Gas gibt man da gleich noch in so einem Match, wo es eigentlich nicht mehr drauf ankommt, sagen wir mal, oder?
2: Ja, ich glaube, die geben immer noch Vollgas. Also, willst du auch guten Schwung nachher, gutes Gefühl haben, für wenn es in die K.O.-Phase geht. Also ich glaube, sie sind mega in einem Flow, sie eben 4 Linien, die durchrollen und die wollen alle voll poweren, heute habe ich das Gefühl.
0: Und wie ist jetzt das bei euch als Profis? Kann man da so einen Match wie jetzt der heute Nachmittag gegen Ungarn, kann man den noch, ich sage mal in Anführungs- und Schlusszeichen, normal schauen oder analysiert man da irgendwie automatisch gerade jeden Fehlpass und zieht die Situation auf den Mies?
2: Nein, ich glaube, da sind wir schon Fans. Mit Emotionen dabei, wenn es Höchst und Tiefs gibt. Ich glaube, eben, schaust vielleicht ein bisschen auf Details oder nimmst mal etwas mit fürs eigene Spiel oder irgendwie eine Idee, aber eigentlich schon als Fan.
0: Und es ist ja wirklich unglaublich cool. Es ist irgendwie Sommer, heute 30 Grad und trotzdem so viele Menschen, die hier in die Fanzone kommen, die kommen mitfiebern bei dieser WM. Ivana, was würdest du sagen, was macht eine Heim-WM so speziell?
1: Ich glaube, die Fans, die Atmosphäre ist etwas extrem Spezielles. Es ist schon mehrmals erwähnt worden und man hört auch immer wieder im Fernsehen, wie am Schluss Venus von Bümplitz gesungen wird. Und das sind Momente, die es glaub, nur an einer Heim-WM gibt. Es ist mega etwas Spezielles, wenn du das erleben darfst. Ich hatte das Privileg, in U18 Heim-WM zu spielen und nur schon dort. Logisch, das ist nicht zu vergleichen mit dem, was hier läuft, aber nur schon dort war es eine extrem coole Atmosphäre, wo die Fans dich einfach mega unterstützen und das gibt einem extrem viel.
0: Also du fliegst eigentlich so ein bisschen durch die ganze Stimmung von diesen Fans?
1: Definitiv, ja. Es gibt eine extreme Energie und das merkst du auch wirklich auf dem Eis und gehst nochmal zweimal einen Schritt mehr, einen Push mehr, wenn es darauf abkommt.
0: Mhm. Alina, wie ist das bei dir, wenn du so einen Schweiz-Match schaust? Was bist du für eine Person vor dem Fernsehen oder im Stadion, eine, die ruhig bleiben kann oder irgendwie am Mitschreien ist und eigentlich nie hockt?
3: Ja, also jetzt mit den Resultaten, die sie geliefert haben, war es eigentlich entspannt gewesen, zum Zuschauen. Aber wenn es dann eng wird, bin ich eher jemand, der das Spiel fast nicht mehr schauen kann. Also ich fieber extrem mit, ja.
0: Wenn jetzt vielleicht irgendwo draußen ein kleines Mädchen in der Fanzone steht und euch zulässt, was würdet ihr sagen, wieso lohnt sich Eishockey? Warum lohnt sich, in den Sport einzusteigen?
3: Ja, es ist einfach eine coole Sache mit anderen Leuten, die die gleiche Leidenschaft teilen, etwas zu erreichen. Man geht durch Höchst und Tiefs, man teilt so viele Emotionen und ja, wenn man dann noch zusammen Erfolg hat, ist es einfach ein cooler Sportart.
0: Lara Stalder, Ivana Wey und Alina Marti, Schweizer Meisterinnen mit dem EV Zug, live bei uns in der WM-Fanzone in Zürich. Danke vielmals, dass ihr da gewesen seid. Wo schaut ihr den Match nachher?
2: Ja, vielleicht hier, mal schauen.
0: Es wird wahrscheinlich schwierig mit einem Platz erkämpfen, aber ich drücke auf jeden Fall den Daumen und wir drücken natürlich alle zusammen den Schweizer Daumen. Heute gegen Ungarn, wir sind live mit dabei mit Schaltungen ins Stadion. Am 20.04 geht's los.
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der Soundtrack zum Wochenende kommt vom Tiesto. Lay Low, schön, dass ihr mit dabei seid an dem ersten richtig heissen Wochenende vom Jahr 2026. Und wir machen weiter unter anderem mit der Alanis Morissette. Einmal ins Archiv mit Ironic. Geht nachher. Zuerst aber Neues, wenn wir unterwegs sind. Am 5 über halb 4 jetzt. SRF Verkehrsinfo 13.35 Uhr. Entwarnung in der Ostschweiz. Auf der A13 Richtung St. Margrethen zwischen Haag und Zennwald besteht keine Gefahr mehr durch Gegenstände auf der Fahrbahn. Dann Stau der Stockens auf diesen Strecken in Graubünden auf der A13. Große Verzögerungen Richtung Süden zwischen Zitzers und Rotenbrunnen sowie zwischen Thusi Süd und Rofla. Dann in der Region Zürich wegen eines Unfalls auf der Flughafenautobahn Richtung Zürich zwischen Kloten Nord und dem Bubenholztunnel. Die Autobahneinfahrt Glattbruck, die ist in Richtung Zürich zurzeit gesperrt. Dann in der Region Bern-Solothurn auf der A1 Richtung Bern zwischen Rotrist und Niederbipp sowie zwischen Kriegstetten und Schönbühl. Und in der Zentralschweiz auf der Axenstrasse Richtung Altdorf zwischen Brunnen und Sisikon. Und dann noch vor dem Gotthardtunnel in Richtung Süden ab Altdorf. Aktuell 17 Kilometer Stau und bis zu 3 Stunden Wartezeit dort. Die Autobahneinfahrt Göschen, die ist gesperrt Richtung Italien, empfiehlt das Astra. Das Bundesamt für Straßen den Autoverlad Lötschberg oder die A9 via Simplon Grosse St. Bernhard zu nutzen. Gute Fahrt, dort was läuft. 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Ich bin der Michel Biri, freue mich sehr, dass ihr mit dabei seid. Guten Tag zusammen. Okay.

0: Vor 31 Jahren ist der Song rausgekommen. Alanis Morissette, 1995. Ironic, vierte Stunde. Da haben wir Samstagnachmittag um 4 Uhr. Wir melden uns hier live aus der Fanzone Zürich Altstädte, gerade neben dem Eishockey-Stadion, wo dann die Schweiz ab 20:40 Uhr spielt gegen Ungarn. Und es ist so cool, wie viele Leute da gekommen sind. Trotz den richtig heissen Temperaturen, alle irgendwie im Schweiz-Liebli, mit Schweiz-Schal, mit Schweizer Kreuz auf den Backen, mit Fahnen. Also das Public Viewing, das ist richtig schön gefüllt und Vorfreude bei den Fans natürlich riesengroß auf dem Match der Nacht der Vierne. Und da wird auch schon fleissig tippet.
1: Auf 10-0, viel Goal, sagen wir 5-1.
2: Pflichtzeug, Kräfte schonen und sich vorbereiten auf den Dienstag gegen Finnland.
1: Also ich glaube, Kräfte sparen ist glaub, schon vorbei. Ich glaube, wir holen alles raus, was wir können. Hoffentlich ein Stängeli. Das wäre natürlich super. Aber Hauptsache, sie gewinnen.
3: Also sicher eine coole Stimmung und hoffentlich auch viel Goals.
4: Eigentlich ein höherer Sieg, aber wir wollen ja nicht mit einer Vollgas-Zielerfassung dorthin gehen.
3: André Ghetto, Malgin, Josi, voll nice.
5: Schweiz gewinnt 5-0.
1: So ein 5-1 vielleicht.
3: 10-0.
0: Also alle sehr optimistisch auf den Match, der um 20:04 Uhr startet und wir Live-Einschaltungen zu uns bei der Reporter ins Stadion haben. Aber eben hier in der Fanzone erinnert es irgendwie eher an ein Open Air als eine Eishockey-Weltmeisterschaft. Wie geht das so mit diesen Temperaturen?
1: Ich bin vorher einfach zu Hause und im Schatten, dass ich nicht dann schon voll aufgewärmt hier komme. Also mit Sonnencreme und so ein bisschen, aber sonst gern draußen ein bisschen braun werden und so.
2: Ja, viel trinken.
1: Zitro. Nachher dann das Bier am Match.
5: Es ist ja recht heiß.
2: Sonnencreme und Hut.
3: Ist sogar noch schön angenehm, wenn man in die Halle kann.
1: Ich finde es einfach jetzt schon irgendwie zu heiß. Also für mich wäre eigentlich so 20 Grad fände ich gut. Aber also ich kann das ganze Jahr durch könnte ich Hockey schauen. Wir gehen sicher nachher mal auch ins Zelt rein, im Schatten.
2: Ich bin schon viel an WM gegangen im Ausland auch. Und es ist jetzt cool, wenn wir es mal da. Und ich finde, es macht es immer gerade aus, wenn die Sonne so scheint und man noch Hockey hat. Das Schönste, noch ein grillieren und ein Bier trinken. Ja.
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0: Vielleicht sind wir gerade auf dem Heimweg vom Posten, den Balkon am Sommer ready machen, am Arbeiten oder einfach gemütlich am Sonne geniessen. Schön haben wir uns im Ohr. Wir sind live in der Fanzone hier an der Eishockey-Weltmeisterschaft in Zürich, wo die Schweiz den nächsten Einsatz hat, der Nacht der Vierne. Und das heisst ja auch, dass unsere zwei Eishockey-Männer wieder am Start sind.
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2: Wenn die Schweizer Nazi an der Hockey-WM im Einsatz ist, analysierend und kommentierend den Krieg aus Stärke und den Rhetoriken vom Sport, die Spiel Minuten, wenn nicht sogar Stunden lang. Zeit, das Ganze mal einzudampfen aufs Minimum. So tönt es zum Beispiel, wenn es brenzlig wird.
3: Ui, ui.
2: So, wenn der Böck knapp am Goal vorbeizischt.
3: Ui, ui, ui, ui.
2: Und so, wenn es noch etwas knapper wird.
3: Oh.
2: Manchmal gibt es aber auch das Goal.
3: Und jetzt ist er drin.
2: Im besten Fall für die Schweiz.
4: Das ist unglaublich. Das ist echt unglaublich.
2: Natürlich gibt es auch Phasen im Spiel, wo nicht so viel passiert.
4: Ja, so lala, würde ich sagen.
2: Dann ist gut, wenn sonst etwas läuft.
4: Manchmal wird ein bisschen dreckig, manchmal wird hart gespielt.
2: Oder es geht im Nahkampf.
3: Der Ria und der Leonard Schlegle jetzt auch noch.
2: Und noch ein bisschen präziser.
4: Der haut halt den Arm mit dem Fuß rein.
2: Manchmal bewundern sie auch einfach die Spieler.
4: Das ist ja eine so eine Maschine. Ich sage es, wenn der vorne steht, in einem Türrahmen, dann wird es einfach feister.
2: Oder kritisieren den Goalie, der, sagen wir mal, nicht die besten Falle gemacht hat.
3: Also der hat jeder von uns, der eigentlich gerade im Goal kann stehen.
2: Dann gibt es natürlich auch hochspezialisierte Formulierungen. Zum Beispiel, wenn es der Schweizer super läuft, ist es ein
4: Vögeli wohl.
2: Und sie spielen.
4: Wenn man mit einem warmen Messer durch Anken, durch Butter durchgegangen.
2: Und natürlich hat man Mitleid mit den Gegnern von Schweizer Nazi.
4: Ja, und der Stecker ist vermutlich gezogen.
2: Hoffen wir also, es läuft der Hockey-WM weiter rund für die Schweiz und man hört vor allem das hier.
4: Die Schweiz gewinnt auch wieder hoch souverän.
2: Und in Bezug auf die Schweiz ganz wenig von dem.
3: Ui, ei.
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0: Das ist Musik aus Schweden von der Robin. Talk to me und jetzt Nachrichten hier bei uns. Guten Samstagnachmittag, Schweiz. Schön, dass ihr mit SRF 3 unterwegs sind. Und jetzt haben wir 4.
1: Die Nachrichten von SRF um 16 Uhr mit Juliette Schild. Frankreich verhängt ein Einreiseverbot gegen den israelischen Sicherheitsminister Itamar Ben-Gvir. Dies teilt der französische Außenminister Jean-Noël Barrot auf X mit. Er begründet das Verbot mit dem Vorgehen gegen Aktivisten der Gaza-Hilfsflotte. Gemeinsam mit seinem italienischen Amtskollegen fordere er die Europäische Union auf, ebenfalls Sanktionen gegen den rechtsextremen Itamar Ben-Gvir zu verhängen. Ben-Gvir hatte pro-palästinensische Aktivisten erniedrigend behandelt und verhöhnt. Zehntausende Menschen haben in der spanischen Hauptstadt Madrid den Rücktritt des sozialistischen Regierungschefs Pedro Sánchez gefordert. Nachrichtenagenturen berichten, dass einige Demonstrierende versucht hätten, die Absperrungen rund um den Moncloa-Palast zu durchbrechen. Dort wohnt Sánchez. An dem weitgehend friedlichen Protestmarsch nahmen auch führende Vertreter der oppositionellen Volkspartei Partido Popular teil und der rechtsextremen Vox. In der Türkei hat die Polizei bei Ermittlungen gegen die größte Oppositionspartei CHP 13 Personen festgenommen. Die Festnahmen stünden im Zusammenhang mit dem Parteitag der CHP im Jahr 2023, wie staatliche Medien berichten. Am Donnerstag hatte ein Berufungsgericht diesen Parteitag für ungültig erklärt und deshalb den amtierenden Parteichef Özgür Özel abgesetzt. An seiner Stelle setzte das Gericht den ehemaligen Vorsitzenden wieder ein. Den nun festgenommenen Personen wird Bestechung vorgeworfen, Geldwäsche und auch, dass sie Delegiertenstimmen beeinflusst hätten. Die türkische Justiz geht seit über einem Jahr gegen die Oppositionspartei CHP vor und hat hunderte Mitglieder und zahlreiche Stadt- und Gemeindepräsidenten festnehmen lassen. In Dänemark bekommt die geschäftsführende Ministerpräsidentin Mette Frederiksen von den Sozialdemokraten die zweite Chance, eine Regierung zu bilden. Sie ist von König Frederik mit einem neuen Versuch beauftragt worden. Zuvor waren Mitte-Rechts-Gespräche gescheitert. Die dänischen Sozialdemokraten hatten bei der Wahl im März schwere Verluste erlitten. Sie sind aber noch immer die stärkste Kraft. Das dänische Parlament ist seit dem März in 12 Parteien zersplittert. Frederiksen dürfte nun erneut das Gespräch mit der zentralistischen moderaten Partei suchen. Fachleute gehen davon aus, dass sie dieser Zugeständnisse macht. Zwei Resultate von der Eishockey-Weltmeisterschaft in der Schweiz. Lettland gewinnt gegen die USA 4-2 und Dänemark gewinnt gegen Slowenien mit 4-0. Und die Wetteraussichten: Es gibt viel Sonnenschein und am Nachmittag 27 bis 30 Grad. Morgen wird es dann noch etwas wärmer. Das waren Nachrichten von Radio SRF, verantwortlich Thomas Fuchs.
0: Und jetzt haben wir 3 ab 4 SRF. Verkehrsinfo vor dem Gotthardtunnel in Richtung Süden ab Erstfeld. 15 Kilometer Stau und rund 2,5 Stunden Wartezeit aktuell dort. Zudem ist die Einfahrt Göschenen zurzeit gesperrt. Dann Richtung Italien empfiehlt das Astra, das Bundesamt für Strassen, den Autoverlad Lötschberg oder via A9, via Simplon, Grosse St. Bernhard zu fahren. Dann weiter Stau oder stockend auch auf diesen Strecken in Graubünden. Viel Zeitverlust auf der A13 Richtung Süden zwischen Zitzers und Rotenbrunnen sowie zwischen Thusi Süd und Roflau. Dann in der Region Zürich wegen eines Unfalls auf der Flughafenautobahn Richtung Zürich zwischen Kloten Nord und dem Bubenholztunnel.

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0: Um 20.04 Uhr geht's los. Schweiz gegen Ungarn. Wir schalten das erste Mal raus ins Stadion zu unseren beiden Eishockey-Kommentatoren. In ein paar Minuten. Ich bin der Michel Bieri. Ich freue mich sehr, dass ihr mit dabei seid. Schönes Wochenende.
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0: Alex Warren, Fever Dream. 10 Minuten nach, dann geht's los. Willkommen aus der Fanzone von der Eishockey-WM zwischen Sonnenbrand und Schlittschuhfantasien. Liefern wir euch jetzt den, oder wahrscheinlich einen von den coolsten Orten von der Schweiz, zumindest mal theoretisch. Wir gehen nämlich ins Stadion, wo die Schweiz in 10 Minuten den Match gegen Ungarn startet. Zu unseren beiden Reporter Krigo Stärchi und Reto Wittmer. Schönen guten Nachmittag zusammen.
1: Guten Nachmittag.
0: Ist es dann wenigstens bei euch im Stadion innen ein bisschen angenehm?
2: Ja, es ist definitiv angenehm, kann man so sagen. Aber man muss aufpassen, weil ich habe vorhin gesagt, ja, dann wird noch der eine oder die andere frieren, wenn sie von außen reinkommt. Man hat das Gefühl, ja, das ist sicher der, der warm in diesem Stadion. Ist es aber nicht, weil die Eismeister, die sind gezwungen gewesen, das Stadion auch wirklich runterzukühlen. Weil die Eisqualität, die nimmt natürlich ab, wenn es wärmer wird. Und entsprechend muss man sagen, sie haben jetzt das System voll ausgereizt. Also, die haben wirklich alles gegeben, dass es eben perfekte Bedingungen sind, kann man sagen, minus 6 Grad soll in der Eis sein. Die gefühlte Temperatur für die Spieler auf dem Eis ist etwa 16, 17 Grad. Also recht angenehm.
3: Recht angenehm. Ich muss sagen, auch wenn man hier drin ist, also wir waren kurzärmig beim vorderen Match und plötzlich haben wir gesagt, oh, jetzt muss ich gleich etwas anlegen. Und mittlerweile haben wir die Ecke an.
2: Ja, von wegen warm anlegen, oder? Das kann man auch noch schnell sagen. Ungarn muss sich warm anlegen, vermutlich, weil die Schweiz heute ein ganz grosser Favorit ist. Eine kleine, oder sagen wir Überraschung, ist es das gewesen, auf der Goalie-Position, glaube ich, oder?
3: In der Schweiz, ja, da ist der Giannoni heute im Goal. Mit dem hat eigentlich fast niemand gerechnet. Der Leonardo Giannoni, der beim letzten Match pausiert hat, hat man eigentlich gedacht, ja, heute pausiert er auch. Und dann hat er den Aschlim oder den Berra. Und am Dienstag gegen Finnland wieder der Giannoni. Der Jan Tadio hat sich anders entschieden. Heute im Schweizer Goal der Leonardo Giannoni.
0: Und man hört schon riesen Stimmung bei euch im Stadion, auch hier bei uns im Public Viewing, gerade neben unserem mobilen Stadion. Das ist zum Bretschen voll. Sag noch geschwind, was wartet da mit Ungarn eigentlich für einen Gegner?
3: Ja, es ist ein Gegner, den man muss schlagen aus Schweizer Sicht, das ist klar. Ungarn ist immer eine Liftmannschaft gewesen, muss man sagen. Sie waren letztes Jahr das erste Mal wieder in der A-Gruppe und sind das erste Mal überhaupt in der Geschichte von Ungarn, haben sie den Ligaerhalt geschafft und sind jetzt dieses Jahr wieder in der A-Gruppe, eben hier in Zürich mit dabei. Und sie haben im Prinzip den Ligaerhalt theoretisch dieses Jahr auch schon geschafft. Also es müsste ganz, ganz dumm gehen. Ich glaube, es geht gar nicht mehr, dass sie absteigen. Sie haben eigentlich ihr Ziel erreicht, zum zweiten Mal hintereinander den Ligaerhalt geschafft.
2: Ja, sie haben Ungarn hat eben Großbritannien geschlagen. Das war eigentlich direkt Konkurrent um den Ligaerhalt. 5-0 hat Ungarn Großbritannien geschlagen. Und eben noch schnell zurückschauen. Vor einem Jahr jetzt das Duell auch schon geil, Gruppenphase. Schweiz-Ungarn, genau, zu Dänemark. 10-0 für die Schweiz.
0: Mehr als 5 Minuten und dann geht's los. Schweiz gegen Ungarn. Dann hören wir unsere beiden Eishockey-Reporter wieder. Den Reto Wittmer und den Krigo Stärchi.
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0: Schweizer Musik von den Kings Elliot. 20:04 und 20:04 heisst, es ist losgegangen. Hier an der Eishockey WM in Zürich, der Match Schweiz gegen Ungarn. Wir sind hier live aus der Fanzone mit unserem mobilen Studio, wo die Unterstützung der Schweizer Fans wirklich riesig ist. Also das Public Viewing in einem grossen Zelt hier gerade neben unserem Studio, das ist pratschvoll. Mittlerweile kommt man überhaupt gar nicht mehr rein. Und darum schalten wir jetzt gerade ins Stadion zu unseren beiden Reporter, Dürten, der Rito Wittmer und der Grigou Stärchi. Wie ist die Schweizer Unterstützung eigentlich bei euch innen?
1: Die ist gross und die Spieler machen auch sehr viel dafür, dass die Fans bei guter Laune sind. Nach 34 Sekunden in diesem Spiel zwischen der Schweiz und Ungarn die erste grosse Chance für die Schweizer. Radilio Biasca trifft den Pfosten, wunderbar lanciert vom Nico Hischi.
2: Ja, es war ein wunderbarer Pass. Auf die rechte Seite läuft der Hischi rein und nachher sieht er der Biasca, der in der Mitte läuft und dann bricht er dem seine Kelle wirklich perfekt, wie es eben einer im Format von Nico Hischi macht, in diesem Weltklasse-Format. Aber ganz, ganz wenig gefällt, dass die Schweizer dort mit 1-0 in Führung gegangen sind. Ja, und die Stimmung eben vorher wieder hat geheissen, wer nicht gumpert ist, kein Schweizer, ist schon mal auf das halbe Stadion gestanden und rumgehüpft da auf der Tribüne Rang. Und die Schweizer, die machen halt einfach schon wieder Freude von der ersten Sekunde weg und das haben wir uns erhofft.
1: Das ist genau das, wie man muss spielen gegen Ungarn von Anfang an wirklich einfach vorwärts gehen und die Ungarn von Anfang an unter Druck setzen, weil ja, dann glauben die wahrscheinlich auch gar nie daran heute, dass sie irgendeine Chance haben gegen die Schweiz. Gespielt mittlerweile genau 2 Minuten zwischen der Schweiz und Ungarn steht es weiterhin 0-0.
0: Ab sofort schalten wir regelmässig ins Stadion. Schauen könnt ihr den Match natürlich auch in der SRF Sport-App einerseits oder andererseits im Fernsehen auf SRF 2.
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0: Ich hoffe, ihr könnt das Wochenende geniessen. Baschi, Haus bauen am 16:30 ganz genau. Zeit für SRF Verkehrsinfo. Grüße euch ins Auto, wenn ihr aktuell unterwegs seid. 16.30 Uhr. Jetzt vor dem Gotthardtunnel Richtung Süden ab Erstfeld. 15 Kilometer Stau und etwa 2,5 Stunden mehr Reisezeit. Zudem ist die Autobahneinfahrt Göschenen gesperrt. Dann Richtung Italien empfiehlt das Astra den Autoverlad Lötschberg oder die A9 via Simplon Grosse St. Bernhard zu nutzen. Und in Graubünden viel Zeitverlust auf der A13 in Richtung Süden. Zwischen Chur Nord und Rotenbrunnen sowie zwischen Thusis Süd und Rofla. Gute Weiterfahrt euch und ab geht's ins Stadion.
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0: Ja, und zugegeben, es ist ja schon ein bisschen komisch, oder? Findet auch er.
2: Ja, eigentlich wäre Sonnencreme angesagt, aber wir sind normalerweise im Hockey und eigentlich ist es völlig eine komische Situation, 30 Grad verrückt. Und die anderen dort drin sind am Frühjahr ja auch nicht. Es ist sehr angenehm drin. Also von dem her, ja.
0: Ja, genau, dort gehen wir jetzt her zu unseren beiden Eishockey-Kommentatoren Reto Wittmer und Krigu Stärchi. Hier spielt die Schweiz gegen Ungarn seit dem 20:04.
3: Und spielt sie 7 Minuten. 0:0 steht es weiterhin. Die Schweiz ganz klar das bessere Team. Ja, die Ungarn haben sich müssen warm anlegen und es zieht ziemlich rund um die Ungarn. Die Schweizer laufen wirklich den Rang ab. Wenn die Schweizer sie früh attackieren, die Ungarn in der eigenen Zone, dann kommen die praktisch nicht über die Mittellinie.
4: Die Schweiz hat eigentlich Chancen im Sekundentakt. Auch jetzt gerade wieder eine riesige Chance vom Superstar von der Schweizer, Roman Josi von der halbrechten Seite. Leck ist das eine Chance gewesen. Und der geht an Helm vom Boy, Goalie von der Ungarn. Ja, der hätte ich nicht gespürt, glaube ich, an diesem Helm. Wir sind ja zwar gut geschützt, aber es gibt ja auch...
3: Das pfeift ein bisschen in den Ohren.
4: Genau, es ist auch so ein Knall. Dann haben sie ja auch ein bisschen ein Pfeifen auf die Ohren. Auch jetzt wieder die Schweizer mit der Linie um Ken Jäger, der gefährlich wird vor dem Goal. Also die Schweizer, die machen das sehr gut, aber wir wissen auch jetzt wieder, es braucht Geduld, bis das erste Goal kommt. Aber ich habe nicht Angst, dass es noch lange geht. Es sind gut 7 Minuten gespielt. No, zu noch.
0: Ja, wenn es passiert, dann gehört es natürlich hier. Bei uns SRF 3 meldet sich live aus der Fanzone, gerade neben dem Stadion. Ich bin der Michel Biri, freue mich sehr, dass wir mit dabei sind.

0: Ist okay bei diesen Temperaturen. Ist irgendwie so ein bisschen wie Fondue im Whirlpool. Es passt einfach nicht so ganz zusammen, aber mega cool. Weil viele Leute da gekommen sind in die Fanzone. Zürich Altstädte geht neben dem Stadion, wo die Schweiz spielt an dieser Eishockey-WM gegen Ungarn. Seit dem 20.04. Das erste Drittel ist am Laufen, steht immer noch 0-0. Und man schaltet dann vor den Fünften natürlich nochmal raus ins Stadion zu unseren beiden Reporter im Stadion innen.
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0: Jetzt schauen wir aber zuerst mal führen, was euch da in 20 Minuten am Punkt 5 erwartet bei uns auf dem Sender. Die Erwartungen, die sind bescheiden gewesen und das Resultat, das ist noch bescheidener. 4 Wochen lang haben rund 190 Staaten am Hauptsitz von der UNO über den Atomwaffensperrvertrag diskutiert. Der gibt es seit 1970 und zählt die Abrüstung, pushen und verhindern, dass Atomwaffen weiter verbreitet werden. All paar Jahre wird darüber diskutiert, wie es mit dem Vertrag soll weitergehen. Aktuell mit dem Iran-Krieg und den ganzen geopolitischen Spannungen ist das natürlich ein besonders wichtiges Thema, könnte man meinen. Aber gestern ist die Konferenz zu Ende gegangen und es hat nicht einmal eine minimale Einigung gegeben, wie es mit dem Vertrag soll weitergehen. Was heisst das jetzt und haben die Staaten ihre Haltung zu Atomwaffen geändert? Antworten auf genau diese Frage gibt es dann am Punkt 5 hier in unserem Newsmagazin Info 3.
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0: Und jetzt gibt es Update in Sachen Wetter vom Jürg Zock. Guten Nachmittag.
3: Hoi, guten Nachmittag.
0: Sag geschwind, wo ist es am wärmsten in der Schweiz aktuell?
3: Wallis, Visp, fast 31 Grad, in der Nordwestschweiz lokal noch gegen die 30 Grad, aber so ein richtig Hochsommerwetter mit 28 Grad, dazu viel Sonnenschein, nur wenig Quellwolken in den Alpen. Uns bleibt heute Abend auch noch lang warm, wenn dann der Schweizer Match fertig ist. Jetzt immer noch etwa 26 Grad und dann etwa um 5 ab 9 die Sonne geht dann unter, nachher kühlt es doch ein bisschen ab am 10. Jetzt noch etwa 20 Grad, also immer noch recht angenehm zum sein. Bis Mitternacht geht es auf 17 Grad zurück. Ja, und wenn man noch länger unterwegs ist, dann braucht es vielleicht eher einen Pulli, weil in der zweiten Nachthälfte kühlt es auf 14 bis lokal 10 Grad an.
0: Schauen wir noch schnell auf den Pfingstsonntag und Pfingstmäntig. Viele ein langes, freies Wochenende vor sich. Wie werden die beiden Tage?
3: Ja, es geht ähnlich weiter, noch ein bisschen heißer, 1-2 Grad mehr noch, das heisst, an beiden Tagen dann höchste Temperaturen um 30 Grad, lokal sogar Region Basel und Wallis bis 32 Grad heiß. Was noch ein bisschen ändert, morgen, da spürt man vorübergehend Beise, gibt ein paar Böen von 30, 40 Kilometer pro Stunde, aber bei dieser Hitze ist das ja dann fast so ein bisschen ein willkommener Ventilator, der eben ein bisschen durchkühlt. Dazu weiterhin viel Sonnenschein mit wenigen Quellwolken über den Bergen. Am Montag sind es wahrscheinlich ein bisschen mehr von eine Quellwolke wie man am Sonntag und dann könnte es man im Laufe des Tages auch noch ein bisschen Sahara-Staub geben in höherer Luftschichten. Der Himmel ist dann vielleicht einfach nur ganz so tiefblau.
0: Das Wetter-Update von Jürg Zock. Danke vielmals, schönes Wochenende dir.
3: Danke, gleichfalls.
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0: Und wir gehen gerade ins Stadion. Da hat es nämlich das erste Goal gegeben zwischen Schweiz und Ungarn.
4: Das hat's. Es steht 1-0 für die Schweiz. Vielleicht müssen wir sagen, weil es gibt noch gerade eine Coaches Challenge. Heisst, es soll ein Offside vorausgegangen sein. Und mit grosser Wahrscheinlichkeit ist es auch ein Offside gewesen, wenn wir jetzt da die Fernsehbilder schauen. Dann wär's das Goal nicht gewesen.
5: Aber der Türkauf steht nach uns im Offside, wo er den Pass bekommt. Und er spielt er, und das müssen wir gleich erzählen. Ja. Eine Flanke, wirklich eine Flanke. Im Schulter wär's eine Flanke, die man nur mit dem Kopf holen kann. Der Nino Niederreiter nimmt ihn mit der Hang oben runter, geht nach Boden und schlägt drauf und er ist drin.
4: Ja, also es war wirklich ein wunderbares Goal, das jetzt aber nicht zählt. Jetzt haben wir die Bestätigung, es zählt nicht. Es war also Offside, darum weiterhin noch in der 14. Minute 0-0.
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0: heute noch für Spice Girls Wanna Be. SRF 3 live aus der Fanzone von der Eishockey-Weltmeisterschaft in der Schweiz. Und da nebendran im Zelt, wo es ein riesen Public Viewing hat, ist es gerade ziemlich laut geworden. Heisst, es hat ein Goal gegeben. Und das zählt jetzt das mal, oder? Reto Wittmer und Gregor Stärchi.
1: Es zählt definitiv. Die Schweiz führt 1-0 durch ein Goal vom Roman Josi in der 19. Minute. Also die Schweizer Fans haben sich ein bisschen gedulden bis zu dem ersten Goal. Jetzt ist Pause, aber was die Schweizer Fans in dem ersten Drittel gesehen haben, ist eigentlich überzeugend gewesen. Vielleicht die Effizienz nicht, aber wie gespielt ist worden, genau richtig von der Schweiz.
2: Ja, das kann man genau so sagen. Und das Goal, zu meiner Schande, habe ich noch gesagt, jetzt, wo der Josi der Böcke kann spielen, am Jäger wieder zurück. Ja, in dem Moment eben vergessen, dass der Josi vermutlich der beste Spieler ist, den die Schweiz besitzen je hatte. Und ja, er hat dann den Abschluss eben der hierher gespielt, den er niemand erwartet hat, nämlich zwischen den Beinen vom ungarischen Goalie. Der Josi, der hat gezeigt, wie man die Goal schießt, aber eben die Effizienz ist so ein bisschen sicher das, was man muss sagen, was gefällt. 14 Schüsse, 1 Goal, aber für die Ungarn ist es schon mühsam zum Spielen.
1: Für die Ungarn ist es brutal. Wenn die den Böck haben, ist immer schon wieder ein Schweizer da und gusselt irgendwie. Und es scheint ein bisschen so von oben runter, dass die froh sind, wenn sie den Böck nicht haben. Sie tun nämlich immer aus dem eigenen Drittel, wenn immer möglich, einfach über die blaue Linie schlagen, ist alles ein bisschen geklärt und man hat Ruhe. Man wird nicht vorgecheckt. Sie können eben manchmal Ball ein bisschen leiten.
2: Ja, eben genau. So, du denkst, da ist Zeit und dann ballt es schon wieder von hinten oder was auch immer. Genau, so ist es gelaufen in den ersten 20 Minuten.
1: Genau so muss die Schweiz spielen.
2: Sie spielen es hervorragend auch jetzt wieder. Auch wenn sie Anführungs- und Schlusszeichen nach den ersten 20 Minuten nur 1-0 stehen.
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0: ersten Neues von One Republic. Need Your Love. Kurz vor den 5. da bei uns, bei SRF 3. SRF Verkehrsinfo. Vor dem Gotthardtunnel Richtung Süden ab Erstfeld. 15 Kilometer Stau und etwa 2,5 Stunden mehr Reisezeit. Die Autobahneinfahrt Göschenen ist gesperrt. Das Astra empfiehlt Richtung Italien den Autoverlad Lötschberg oder via die A9 Simplon Grosse St. Bernhard zu fahren. Und Stau in Graubünden auf der A13 in Richtung Süden zwischen Chur Nord und Rotenbrunnen sowie zwischen Thusis Süd und Rofla. Wir melden uns wieder aus der Fanzone hier von der Eishockey-Weltmeisterschaft nach dem Info 3. Schönen guten Abend, Schweiz. Und jetzt haben wir 5.
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2: Die 190 Unterzeichnerstaaten des UNO-Atomsperrvertrags konnten sich nicht darauf einigen, wie es mit dem Vertrag weitergehen soll, was das für die internationale Sicherheit bedeutet. Seit Jahren stellen besonders viele Menschen aus Algerien einen Asylantrag in der Schweiz, obwohl sie meistens abgelehnt werden. Woran das liegt? Und um den Klimawandel zu bremsen, will die Schweiz die CO2-Entnahme aus der Atmosphäre vorantreiben, welche Schwierigkeiten es dabei gibt. Das sind unsere Schwerpunkte jetzt im Info 3. Ich bin Rebecca Filiger. Rund 190 Staaten haben in den letzten 4 Wochen in New York am UNO-Hauptsitz über die Zukunft des Atomwaffensperrvertrags verhandelt. Dieser Vertrag trat 1970 in Kraft und soll eine weitere Verbreitung von Atomwaffen verhindern und die Abrüstung vorantreiben. Alle 4 bis 5 Jahre gibt es eine Überprüfungskonferenz und diese Konferenz ging gestern zum 3. Mal in Folge ohne Einigung zu Ende. Trotz einer geopolitisch sehr angespannten Lage gab es nicht einmal einen minimalen Konsens für eine Stärkung des Vertrags. Fredrik Steiger beschäftigt sich bei SRF mit internationaler Sicherheitspolitik. Ich habe ihn gefragt, ob das bedeutet, dass sich die Haltung der Vertragsstaaten zu Atomwaffen verändert.
3: Ja, das heißt es, und sie verändert sich in völlig gegensätzliche Richtung. Gerade weil die weltpolitische Lage momentan derart konfliktreich, man kann auch sagen gefährlich ist, fordert auf der einen Seite eine Mehrheit der Vertragsstaaten und zugleich der UNO-Mitglieder ein Verbot aller Nuklearwaffen. Diese Länder haben entsprechend den UNO-Atomwaffenverbotsvertrag unterzeichnet. Auf der anderen Seite will aber eine Minderheit von Staaten, darunter die NATO-Mitglieder, vor allem aber genau jene Länder, die selber tatsächlich Atomwaffen besitzen, an diesen festhalten. Sie sind deshalb dem UNO-Atomwaffenverbotsvertrag nicht beigetreten. Sie wollen das auch künftig nicht tun. Sie haben aber seinerzeit den Atomsperrvertrag unterzeichnet, über dessen Weiterentwicklung nun in New York verhandelt wurde. Und dieser Vertrag verpflichtet sie ebenfalls zu nuklearer Abrüstung, wenn auch ohne Zieldatum. Doch nukleare Abrüstung, genau das tut im Moment keine einzige Atommacht. Im Gegenteil, fast alle rüsten atomar auf.
2: Und worüber wurde dann im Konkreten in diesen 4 Wochen an der Konferenz diskutiert?
3: Die Idee dieser Konferenzen, die alle 5 Jahre ungefähr stattfinden, ist es, den Atomsperrvertrag zu stärken. Und das hieße konkret, dass die Atomstaaten zu nuklearer Abrüstung bewegt werden und dass verhindert wird, dass weitere Staaten in den Besitz von Atomwaffen gelangen. Entsprechend wurde in diesen Verhandlungen nun diskutiert, wie das zu bewerkstelligen wäre. Es ging also um die Frage, wie man die Atommächte zu Abrüstung oder schon nur zu Verhandlungen über Abrüstung bewegen könnte. Es ging darum, wie man Staaten zum Verzicht auf Atomtests bewegen könnte. Es ging auch um die dramatischen humanitären Folgen, falls jemals wieder Atombomben eingesetzt würden. Also über all diese Fragen und viele weitere wurde diskutiert, aber bei den meisten klafften eben die Ansichten weit auseinander und die Diskussionen verliefen, man kann sagen, irgendwo zwischen harzig und heftig.
2: Wenn man sich derart uneins ist, was ist dann dieser Atomsperrvertrag überhaupt noch wert?
3: Ja, diese Frage stellt sich nach dem 3. Scheitern einer Überprüfungskonferenz mit neuer Dringlichkeit. Denn nicht einmal eine Einigung auf ein Minimalziel ließ sich erreichen. Auch die Schweiz hat sich zumindest für ein solches Minimalziel eingesetzt. Nämlich dafür, dass wenigstens die Grundprinzipien des Atomsperrvertrags bekräftigt worden wären und man ein gemeinsames Bekenntnis abgegeben hätte zu nuklearer Abrüstung und dazu, dass Atomwaffen niemals eingesetzt werden dürfen. Zwar will momentan niemand auf den Atomsperrvertrag ganz verzichten, aber das Problem ist, dem Inhalt und dem Geist dieses enorm wichtigen Vertrages wird immer weniger nachgelebt.
2: Die Einordnungen von Fredrik Steiger. Und jetzt zu Nachrichten mit Patrick Seiler. Frankreich verhängt ein Einreiseverbot gegen den israelischen Sicherheitsminister Itamar Ben-Gvir. Dies teilte der französische Außenminister Jean-Noël Barrot auf X mit.

0: mit einem neuen Anlauf zur Regierungsbildung beauftragt worden. Zuvor waren Mitte-Rechts-Gespräche gescheitert. Die dänischen Sozialdemokraten hatten bei der Wahl im März schwere Verluste erlitten. Sie sind aber noch immer die stärkste Kraft. Das dänische Parlament ist seit dem März in 12 Parteien zersplittert.
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2: Seit Jahren gehört Algerien zu jenen Ländern, aus denen besonders viele Menschen in der Schweiz Asyl beantragen. Dabei wird kaum ein Asylgesuch von Algerierinnen und Algeriern positiv beantwortet. Trotzdem gehen die Gesuchszahlen nicht zurück, anders etwas bei Menschen aus Marokko oder Tunesien. Trotz aller Bemühungen, die Zusammenarbeit mit Algerien ist für die Schweiz anspruchsvoll. Inlandredaktor Matthias Strasser berichtet.
3: Isabel Wehrenfels von der Deutschen Stiftung Wissenschaft und Politik setzt sich intensiv mit Algerien auseinander. Vor anderthalb Jahren war sie zuletzt vor Ort. Und Wehrenfels sagt:
4: Die Freiräume für die Presse, die Zivilgesellschaft und die Wissenschaft sind sehr, sehr klein geworden. Das zeigen alle internationalen Indizes.
3: Die Zuversicht nach den Massenprotesten von 2019 gegen Langzeitmachthaber Abdelaziz Bouteflika sei verflogen. In der Migrationsdiskussion wird Algerien oft in einem Atemzug mit Tunesien und Marokko genannt. Auch von dort kommen Asylsuchende in die Schweiz. Und auch bei diesen beiden Ländern ist die Anerkennungsquote tief. Aber die Situation in Algerien unterscheide sich.
4: Es ist ein Upper-Middle-Income-Land, es ist weniger auf Rücküberweisungen angewiesen und es hat, und ich glaube, das ist ganz wichtig für gerade für jüngere Menschen, es gibt eine Arbeitslosenhilfe für 19- bis 40-Jährige seit 2022. Das gibt es in den anderen beiden Ländern, also in Tunesien und Marokko, nicht.
3: Algerierinnen und Algerier wollen weniger wegen persönlicher Gewalt und Verfolgungserfahrungen nach Europa migrieren und auch weniger aus wirtschaftlichen Gründen. Der Migrationswunsch lässt sich vielmehr oft auf fehlende bürgerliche Freiheiten zurückführen. Ein Asylgrund ist das nicht. Die Zusammenarbeit mit Algerien ist derweil anspruchsvoller als mit den anderen Maghreb-Staaten. Und während die Asylgesuche aus Tunesien und Marokko rückläufig sind, bleiben jene aus Algerien auf hohem Niveau stabil. Im laufenden Jahr ist Algerien das dritthäufigste Herkunftsland. Kaum ein Gesuch allerdings wird positiv beschieden. Was also passiert mit den vielen abgelehnten Asylsuchenden? Magdalena Rast vom Staatssekretariat für Migration sagt:
5: Sie müssen zurück nach Algerien. Wenn Sie das nicht tun, dann ist natürlich auch die Möglichkeit einer zwangsweisen Rückführung gegeben.
3: Und die gelingt dann auch?
5: Die Rückführungen mittels Linienflügen funktionieren grundsätzlich reibungslos. So konnten wir beispielsweise im letzten Jahr die Rückkehr nach Algerien von über 500 Personen organisieren. Knapp 200 davon mussten zwangsweise zurückgeführt werden.
3: Was das SIM nicht offen kommuniziert: Algerien akzeptiert fast ausschließlich Rückführungen mit Linienflügen. Wehren sich die Betroffenen, sind solche aber nicht möglich. Wie viele Sonderflüge es seit 2023 nach Algerien organisiert hat, möchte das SIM nicht beantworten. Algerien bleibt also ein anspruchsvoller Partner für die Migrationsbehörden und wegen der Situation vor Ort dürfte das Land auf absehbare Zeit auch weit oben in den Schweizer Asylstatistiken auftauchen.
2: Nochmal Nachrichten. Zehntausende Menschen haben in der spanischen Hauptstadt Madrid den Rücktritt des sozialistischen Regierungschefs Pedro Sánchez gefordert. Dabei kam es zu vereinzelten Ausschreitungen.
0: Eine Gruppe von Demonstrierenden versuchte, die Absperrungen vor dem Regierungssitz zu durchbrechen. Die spanische Polizei setzte Tränengas ein und nahm mehrere Personen fest. Auslöser der Massenproteste sind anhaltende Korruptionsskandale im Umfeld der linken Regierung. Erst am Dienstag war bekannt geworden, dass gegen den sozialistischen Ex-Regierungschef Zapatero einen engen Verbündeten von Sánchez wegen mutmaßlicher Geldwäscherei ermittelt wird. Bei einer Gasexplosion in einer Kohlemine in China sind in der nördlichen Provinz Shanxi mindestens 90 Bergleute ums Leben gekommen. Zahlreiche Bergarbeiter werden immer noch vermisst. Über 120 Personen wurden mit zum Teil schweren Vergiftungen ins Spital gebracht. Hunderte Rettungskräfte stehen im Großeinsatz. Die Bergung wird jedoch erschwert, weil die Pläne der Mine offenbar nicht mit der Realität übereinstimmen. Die Behörden haben die Verantwortlichen des Bergwerks bereits festgenommen. Der chinesische Staatspräsident Xi Jinping forderte eine lückenlose Aufklärung.
2: Eine aktuelle Meldung von der Straße um 17.

0: 10:10 Uhr, Achtung auf der Nord-Süd-Achse, ist der Gotthardtunnel in beiden Richtungen wegen eines Pannenfahrzeugs gesperrt. Um den Klimawandel zu bremsen, muss auch die Schweiz ihren Ausstoß an CO2 drastisch reduzieren. Elektrostrom hilft da zum Beispiel bei Autos oder auch bei Heizungen. Es gibt aber auch Bereiche, wo die sogenannte Dekarbonisierung schwierig bis unmöglich ist. Zum Beispiel in der Zementindustrie oder der Luftfahrt. In der Schweiz machen die Emissionen, die da entstehen, rund einen Drittel aus. Aber auch diese können reduziert werden, indem der Atmosphäre CO2 entnommen wird. Diese sogenannte CO2-Entnahme will die Schweiz zusammen mit Norwegen und Schweden voranbringen. Doch noch stellen sich Fragen. Klaus Ammann.
1: Wenn es darum geht, der Atmosphäre CO2 zu entnehmen, gehören Schweizer Unternehmen zu den Pionieren. Das ETH Spin-off Climeworks beispielsweise hat eine Art Staubsauger entwickelt, der statt Staub Kohlendioxid aus der Luft holt. Im vergangenen Jahr machte Climeworks allerdings Schlagzeilen, weil die größte Anlage in Island nicht den erhofften Erfolg brachte. Zahlreiche Mitarbeiter mussten gehen. Unterdessen sei das Unternehmen wieder auf Kurs, bestätigt Mitgründer und Co-Chef Jan Wurzbacher an einem Anlass an der Climate Week Zurich, vor allem weil es in die Technologie investiert habe.
2: Wir haben Materialien entwickelt, die sind 10-mal stabiler als alles, was wir vorher haben. Wir haben unseren Energiebedarf um den Faktor 2 reduziert. Wir haben unsere Systeme so designt, dass sie kompakter gebaut werden können. Und alles das wird jetzt die Basis bilden für die nächste Generation unserer Technologie.
1: Mit der neuen Technologie könnten in den nächsten Jahren Millionen Tonnen CO2 aus der Atmosphäre entfernt werden, glaubt der Climeworks Co-Chef. Dafür brauche es aber einen Markt über Landesgrenzen hinweg.
2: Denn das Spannende ist, wenn ich CO2 aus der Luft hole oder wenn ich allgemein auch mit anderen Methoden als mit unseren, ich kann das an im Prinzip beliebigen Standorten global tun. Das heißt, ich möchte mir die Standorte aussuchen, wo es am effizientesten und am kostengünstigsten ist.
1: Dazu muss aber klar geregelt sein, welches Land sich welche CO2-Entnahme anrechnet. Entsprechende Mechanismen hat die Schweiz im vergangenen Jahr mit Norwegen mit symbolischen Mengen getestet. Nun will sie das auch mit Schweden tun. Der Schweizer Umweltbotschafter Felix Wertli.
3: Mit diesen Pilotaktivitäten, die wir etablieren, testen wir einerseits, wie das zwischen zwei Ländern geschehen kann. Und gleichzeitig finden wir Akteure aus der Wirtschaft, aus der Technologie, die solche Projekte umsetzen können. Und auch hier findet ein Lernprozess statt.
1: Insgesamt kann die Schweiz bis 2050 wohl rund ein Drittel ihrer Treibhausgasemissionen nicht vermeiden. Um unter dem Strich auf null Emissionen zu kommen, müssen also mehrere Millionen Tonnen CO2 aus der Atmosphäre entfernt werden jedes Jahr. Ist die Schweiz diesbezüglich auf Kurs? Umweltbotschafter Felix Wertli.
3: Das Ziel ist für 2050, wir haben noch etwas Zeit. Was wir hier machen, ist den Weg vorbereiten.
1: Und dieser Weg wird wohl künftig wichtig, denn die anderen Wege erweisen sich bisher als holprig. Die Bemühungen, CO2 in anderen Ländern, vor allem im globalen Süden, günstiger zu reduzieren und die Reduktion dann der Schweiz anzurechnen, kommen bisher kaum voran. Und auch die Reduktion von Treibhausgasen in der Schweiz selbst ist nicht auf Kurs.
0: Noch Wetter und Sport.
4: Zwei Resultate von der Eishockey-Weltmeisterschaft in der Schweiz. Lettland gewinnt gegen die USA 4:2 und Dänemark gewinnt gegen Slowenien 4:0. Im Gang sind momentan die Spiele Schweiz-Ungarn sowie Tschechien-Slowakei. Und das Wetter bringt heute einen sonnigen Abend und morgen einen sonnigen Tag. Die Temperatur 29 bis 32 Grad.
0: Das war Info 3 am Samstag mit Patrick Seiler und Rebecca Filiger.
5: Und jetzt haben wir den Viertel ab 5.
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5: Und was für ein Traumwochenende. Volles Haus hier in der Fanzone an der Eishockey WM in Zürich. All gut getroffen und sehr optimistisch.
7: Ich glaube schon, es kommt gut. Sie gewinnen wie jedes Mal.
8: Ja, sie sollten noch das Goal schiessen.
9: Ja, gleich wie es aufgehört hat. Druck machen, weitere Goal schiessen, dann kommt es gut.
5: Ja, weitere Goalschiessen und genau das ist passiert. Das Goal vom Roman Josi Reto Wittmer und Kriegelstärke im Stadion.
10: Das zweite Goal vom Roman Josi nach 29 Sekunden im zweiten Drittel steht es 2:0 für die Schweizer Nationalmannschaft. Also ein super Start in das zweite Drittel und wie der Josi den gemacht hat, Das ist eigentlich gar nicht möglich.
11: Das ist schon unglaublich, oder? Kommt der Böck zum Josi in neutrale Zone, der setzt sich gegen drei durch und nachher jöckelt noch einer aus. Der hinterste Mann von den Ungarn der auch noch ausziehen. Schießt nach in wunderbare Oberlink-Ecke zum 2-0. Super Goal also, nach wenigen Sekunden im zweiten Ring.
5: Da bleiben wir für euch natürlich mit dabei. Ich bin der Michel Biri, wünsche ein schönes Wochenende.
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0: Es ist ja schon ein grossartiges Bild, wenn ich da zu unserem mobilen Studio ausschaue. In der Fanzone von der Eishockey-Meisterschaft überall Leute mit kurzen Hosen und Flipflops. Und dann schauen sie eben Eishockey. Aber so kann es gehen. Ende Mai und es gibt einen Haufen zum Jubeln für die Schweiz. Die Schweizer Fans kommen fast nicht zum Jubeln aus. Reto Wittmer und Gregor Stärchi im Stadion.
1: Die Hüte sind geflogen, die Hüte von den Fans auf die Eis, und das ist ein untrügerisches Zeichen, dass ein Spieler 3 Goals gemacht hat, einen sogenannten Hattrick, und der Spieler, der heisst Roman Josi. In der 23. Minute hat er das 3-0 geschossen, nachdem er eben schon das 1-0, das 2-0 geschossen hat. Jetzt auch das 3-0, ein Riesenklapp vor blauer Linie, ein Überzahlspiel, und er hat die Hütte brennt hier.
2: Es ist unglaublich, die 10'000 haben ihm Roman Josi seinen Namen gerufen, er hat sich feiern, ja natürlich, er ist halt einfach einer, wie soll ich sagen, er ist ja wahrscheinlich der beste Hockeyspieler, den es in der Geschichte gegeben im Schweizer Hockey bis jetzt. Und er ist halt einfach auch mega bescheiden. Man hat wie das Gefühl gehabt, es ist ihm gar nicht so recht, dass die 10'000 seinen Namen gerufen haben. Und er ist so ein cooler Typ. Er gibt immer allen so gerne Auskunft. Und er ist so bescheiden geblieben, so bodenständig. Und dann ist er halt einfach eben noch ein unglaublich genialer Eishockey-Spieler. Also, ihr gehört es. Ich bin Fan, ich sage nicht, aber ich bin Fan von Roman Josi. Das ist einfach wirklich Weltklasse.
1: Ich kann noch schnell ein Beispiel sagen. Ich habe einmal mit ihm ein Interview gemacht in Mixzone. Er hat die Junioren von der ZSC-Lines, die da bei den Power Breaks selber gehen einsputzen mit den Schaufeln, haben irgendwie so vor den Stegen runtergerufen und dann hat er sich umgedreht und mit denen angefangen zu reden und hat gesagt, ja, weißt, die sind immer so schnell auf dem Eis und dann rede ich ein bisschen mit ihnen. Also, er nimmt einfach alle Leute, wie sie sind, ist wirklich bodenständig. Ja, man muss eigentlich nicht den Hut rausschießen auf die Eis, sondern man muss den Hut ziehen vor dem Roman Josi. Haben wir übrigens schon gesagt, dass es 3-0 ist und dass jetzt gut 7 Minuten gespielt sind im zweiten Drittel?
2: Nein, aber wer kann rechnen, hat das ausgerechnet, glaube ich. Also, 7 Minuten gleich gespielt, 3-0 für die Schweiz.
0: Danke vielmals, Gregor Stärchi. Und Reto Wittmer, schauen können ihr den Match in der SRF Sport App oder bei den Kolleginnen und Kollegen im Fernsehen auf SRF 2.
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das erste richtig heisse Wochenende von diesem Jahr. Ich hoffe, ihr könnt es geniessen. Und ist ja noch gut. Wir sind hier live in der Fanzone an der Eishockey-Weltmeisterschaft Zürich. Und eigentlich musst du den Match gar nicht schauen, Schweiz gegen Ungarn. Jedes Mal, wenn da nämlich das Public Viewing-Zelt neben unserem mobilen Studio anfängt zu beben, dann weisst du, es hätte ein Goal gegeben. 3:0 steht es immer noch für die Schweizer Nationalmannschaft. Wir schalten dann natürlich wieder raus in ein paar Minuten zu unseren beiden Reporter ins Stadion. Und musikalisch nicht auf parat. Sonic, gerade nachher da. Zuerst Neues für euch unterwegs. SRF Verkehrsinfo von 17.30 Uhr auf der Nord-Süd-Achse. Der Gotthard-Tunnel wegen eines Pannenfahrzeugs in beiden Richtungen zurzeit gesperrt und in Richtung Süden aktuell immer noch 15 Kilometer Stau. Auch die Einfahrt Göschenen ist gesperrt. Das Astra, das Bundesamt für Straßen, empfiehlt Richtung Italien den Autoverlad Lötschberg oder die A9 via Simplon, Grosser St. Bernhard zu fahren. Und das wär's auch schon. Wenn ihr noch etwas habt, dann gehen uns geschwind durch über unsere gratis SRF-Staumelder-Nummer 0800 888 123. 0800 888 123. Gute Fahrt. Ich bin der Michel Biri und das sind Sonic. Schönes Wochenende. Schön sind ihr da. Hallo.

0: Guten Abend zusammen. Schweizer Musik vom Stress und dem Zian. How to heal. Wir sind 20 von 6 und wenn es also nicht eh schon geschwitzt haben, die Schweizer Fans, dann spätestens wegen dem viele jubeln. Weil das Jubeln, das geht weiter im Match Schweiz gegen Ungarn. Reto Wittmer und Gregor Stärchi im Stadion.
1: 5-0 für die Schweiz mittlerweile gegen Ungarn. Timo Meier 4-0 in der 32. Minute und in 34. der Dennis Malgin zum 5-0. Das war dann genug für Adam Voy im Goal von den Ungarn. Der Benze Balisch steht jetzt im Goal und für den wird es wahrscheinlich auch nicht so einen gemütlichen Nachmittag.
2: Nein, die Schweizer hören nicht auf. Sie wollen einfach nachlegen. Sie machen nach wie vor Druck und Druck und Druck. Die Ungarn haben auf 6-mal auf Leonardo Cennoni abgedrückt. Also, das zeigt eben auch sehr, sehr viel über den Match aus. Und die Goal, die sie gemacht haben, der Meier und der Malgin, beides wirklich auch wieder super Goal. Zuerst ist es ein Einstechen von Meier, der hat eigentlich einen Alleingang gehabt. Nachher ist die Chance eigentlich schon vorbei gewesen, aber dann hat er gesehen, dass der Goalie von den Ungarn muss verschieben. Und dann spielt er nicht mehr einen Schoner. Und so geht er rein. Und vorher eine wunderbare Kombination. Der Türkauf mit einem Traumpass auf Dennis Malgin. Und der eben dann zum 5-0. Ja, ich würde sagen, es läuft der Schweizer sehr, sehr gut. Darum führen sie 4 Minuten vor drittes Ende mit 5-0.
0: Da bleiben wir bei uns mit dabei. Können den Match natürlich auch schauen in der SRF Sport-App oder im Fernsehen auf SRF 2. Und was heute sonst noch sportlich gelaufen ist an dem 23. Mai, das schauen wir uns an am 10 vor 6 Uhr.
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0: Und sie jubeln und jubeln und jubeln und jubeln und jubeln und jubeln. Reto Wittmer und Kregel Stärke, die Schweizer Fans kommen definitiv nicht mehr zum Jubeln aus.
1: Ja, sie jubeln und jubeln und jubeln und jubeln und jubeln. Sechsmal haben sie bis jetzt gejubelt. Calvin Türkauf ist 36. Minute zum 6:0. Der Türkauf, der neu mit dem André Ghetto und mit dem Malgin in der Linie spielt und die haben schon zwei Goal geschossen, die drei zusammen.
2: Genau, also seit er hier nur mit der Theo Roche spielt, sondern der Calvin Türkauf haben sie jedem Einsatz ein Goal geschossen. So geht es sicher nicht weiter. Noch knappe 3 Minuten in diesem zweiten Drittel. Schweiz 6, Ungarn 0.
0: Und auf was läuft das raus?
3: Auf 10-0. Hoffentlich ein Stängeli. Das wäre natürlich super.
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0: Looks so good. Schweizer Musik von Chiara Castelli. Siehst so gut aus. Sieht so gut aus. Und das passt definitiv auch zum Sport. Heute an dem Samstag, 23. Mai. Guten Abend. Miteinander SRF 3 live aus der Fanzone von der Eishockey-Weltmeisterschaft in Zürich. Und wir bleiben eben gerade beim Sport. Die Favoriten und die Favoritinnen, die haben sich heute durchgesetzt. Und das ist so ein bisschen das Thema vom Tag, Jan Zürcher.
1: Ja, und eben ein Favorit ist drauf und dran, um eben auch zu gewinnen, und zwar die Schweizer Hockey-Nazi an der Heim-WM. Sechstes Gruppenspiel heute gegen Ungarn. Sieht nach dem sechsten Sieg aus. Christoph Stärchi und Reto Wittmer live in Zürich im Stadion. Es sieht darum auch gut aus, weil die Schweiz heute wieder Geduld gehabt hat.
2: Das hat sie. 18 Minuten und 9 Sekunden ist es gegangen, bis die Schweiz das erste Goal geschossen hat. Und von denen weg ganze 21 Minuten für weitere 7 Goal. Also die Schweizer, die sind hocheffizient und sie sind sehr, sehr gut unterwegs.
3: Und wenn wir schon bei den Zeiten sind, 4 Minuten 45 hat Roman Josi gebraucht für seinen ersten WM-Hattrick zu schiessen. Das ist der schnellste Hattrick, also die schnellste Zeit, die kürzeste Zeit, wo je ein Spieler an der WM 3 Goal hat geschossen in dieser Zeit. Also, damit haben wir alles gesagt, eigentlich zur Statistik. Die zweite Pause ist im Laufen. Es geht gleich weiter mit dem dritten Drittel. Die Schweiz führt 7-0.
1: Also ganz eine deutliche Sache. Im anderen Spiel in der anderen Gruppe deutlich enger. Tschechien gegen die Slowakei. Dort steht es 1-1. Wir haben das Thema Favoriten. Ein anderer Favorit, der hat heute nämlich gewonnen. Und zwar beim Velofahren, beim Giro d'Italia. Der Top-Favorit auf der Gesamtzeit, das ist der Jonas Vingegaard. Und der holt heute einen souveränen Sieg bei der 14. Etappe, eine pickelharte Etappe, zmitzt in den Bergen drin, im Aostatal, und der Vingegaard, der nimmt dort die Konkurrenz 49 Sekunden und mehr ab und ist neu im Leader-Trikot in der Maglia Rosa. Und zu den Favoriten gehört im Mountainbike ja eigentlich fast immer das Schweizer Team. Und darum ist es auch nicht besonders überraschend, dass es auch heute wieder einen Podestplatz gegeben hat beim zweiten Weltcup vor Saison in Nove Mesto. Nicole Kohler und Dario Lillo fahren beide auf Rang 3, und gerade für Dario Lillo ist eine ganz besondere Geschichte. Er ist nämlich schon beim Saisonauftakt in Südkorea zweimal auf das Podest gefahren und jetzt also wieder, und das erst in seiner zweiten Saison bei den Profis.
4: Die Saison mit 3 Podium zu starten in meinen ersten 3 Elite-Rennen dieses Jahr ist, ich glaube, das wird jeden Elite-Fahrer unterschreiben. Und ich bin unglaublich dankbar, dass es so möglich ist, dass ich das Team um mich herum habe, wo mich so supportet. Und wir geben alles und schauen, was morgen möglich ist.
1: Er sagt, morgen sind dann noch die Nächsten drin, und zwar in der olympischen Distanz. Und auch zu den Favoritinnen gehört Dita Shikambunji im Hürdenlauf. Kein Wunder, sie ist ja auch Weltmeisterin geworden. Sie gewinnt heute beim Diamond League Meeting in Xiamen in China zwar nicht, sie läuft aber auf Rang 5, und das zeigt doch, dass ihre Formkurven auf den Sommer stimmt, und der Jason Joseph, auch er im Hürden, im Einsatz, der wird heute Vierter.
0: Das alles sportlich gelaufen heute an dem Samstag, updated vom Jan Zürcher. Dankeschön. Und wir bleiben jetzt mit dabei, schaltet wieder raus ins Eishockey-Stadion, wenn dann das dritte Drittel losgeht nach der Pause. Lenny Kravitz gibt es jetzt, I'll be waiting. Schönes Wochenende allerseits.

0: 7-0 führt die Schweizer Eishockey noch gegen Ungarn. Im Moment Pause. Wir schalten aus ins Stadion, sobald es weitergeht. Jetzt zuerst mal Nachrichten. Da bei uns guten Abend, Schweiz. Und jetzt haben wir 6.
1: Die Nachrichten von SRF um 18 Uhr mit Patrick Seiler. Guten Abend. Zehntausende Menschen haben in der spanischen Hauptstadt Madrid den Rücktritt des sozialistischen Regierungschefs Pedro Sánchez gefordert. Nachrichtenagenturen berichten, dass einige Demonstrierende versucht hätten, die Absperrungen rund um den Moncloa-Palast zu durchbrechen. Das ist der Regierungssitz. Aus Spanien berichtet Julia Macher von der ARD.
2: Mit Rufen wie «Das ist keine Regierung, das ist eine Mafia» und «Sánchez, geh nach Hause» haben nach Behördenangaben 40.000 Personen in Madrid den Rücktritt des sozialdemokratischen Regierungschefs Pedro Sánchez gefordert. Aufgerufen zu der Demonstration in der spanischen Hauptstadt hatte ein Zusammenschluss konservativer und rechter Initiativen. Auch Spitzenpolitiker der konservativen Volkspartei Partido Popular und der rechtsextremen Vox schlossen sich dem Protest an. Dabei ging es auch um Vorwürfe gegen den ehemaligen Regierungschef José Luis Rodríguez Zapatero. Der Nationale Gerichtshof von Spanien beschuldigt den sozialdemokratischen Politiker der Einflussnahme, Dokumentenfälschung und organisierter Kriminalität. Zapatero soll während der Corona-Pandemie bei der Rettung der kleinen spanischen Fluggesellschaft Plus Ultra seinen politischen Einfluss geltend gemacht und dafür erhaltene Kommissionen über ein Firmennetz verschleiert haben. Die Airline Plus Ultra fliegt vor allem Ziele in Südamerika an, darunter auch die venezolanische Hauptstadt Caracas. Die Korruptionsvorwürfe hatten im spanischen Parlament in der vergangenen Woche für erhitzte politische Debatten gesorgt. Am 2. Juni soll Zapatero vor dem Gerichtshof aussagen.
1: In Serbien sind Demonstrationen gegen die Regierung von Präsident Aleksandar Vučić im Gang. Angeführt wird der Protest von Studierenden. Gemäß serbischen Medien haben sich die Demonstrierenden in Belgrad versammelt. Sie seien aus dem ganzen Land angereist. Mit dem Zug war dies aber nicht möglich. In der Nacht auf heute wurde in Serbien der gesamte Zugverkehr eingestellt. Gemäß den Behörden wegen einer Bombendrohung. Es ist schon das dritte Mal, dass die serbische Eisenbahn im Vorfeld einer Antiregierungsdemonstration den Zugverkehr wegen einer anonymen Bombendrohung einstellt. Die heutige Demonstration ist Teil einer größeren Protestbewegung. Ausgelöst hatte diese der Einsturz eines Bahnhofvordachs in Novi Sad mit 16 Toten. Die Studierenden bezichtigen die Regierung der Schlamperei und der Korruption. Und noch zwei Resultate von der Eishockey-Weltmeisterschaft in der Schweiz. Lettland gewinnt gegen die USA 4-2 und Dänemark gewinnt gegen Slowenien 4-0. Im Gang sind momentan die Spiele Schweiz und Schweiz-Ungarn sowie Tschechien-Slowakei. Und das Wetter bringt heute einen sonnigen Abend und morgen einen sonnigen Tag. Die Temperatur 29 bis 32 Grad. Das waren die Nachrichten von Radio SRF. Verantwortlich ist heute Abend Roger Brändlin.
0: Und jetzt haben wir 3 ab 6 SRF Verkehrsinfo. Vor dem Gotthardtunnel in Richtung Süden immer noch 13 Kilometer Stau und rund 2 Stunden und 15 Minuten Wartezeit ab Erstfeld. Die Autobahneinfahrt Göschenen ist gesperrt. Das Astra, das Bundesamt für Strassen, empfiehlt die A13 via San Bernardino sowie in Richtung Italien den Autoverlad Lötschberg oder die A9 via Simplon Grosser St. Bernhard. Das wär's. Wenn ihr noch etwas habt, dann geht's uns durch über unsere gratis SRF-Staumelder-Nummer 0800 888 123 0800 888 123. Gute Fahrt und guten Abend.
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0: Ja, und das ist eine Party da. Schweizer Party gegen Ungarn. Und wir sind mit drinnen in der Fanzone Zürich-Altstädte. Neben dem Stadion. Es ist voll. Und es ist vor allem auch heiß, Freunde, hier in dieser Fanzone.
4: Also ich finde es cool. Ich finde es einfach jetzt schon irgendwie zu heiss. Also für mich wäre eigentlich so 20 Grad fände ich gut. Aber also ich kann das ganze Jahr durch könnte ich Hockey schauen. Darum finde ich es cool, wenn jetzt... Ja, also für mich stimmt es.
0: Ja, und so kann es gehen, wenn es okay WM halt Ende Mai ist. 7-0 führen die Schweizer gegen die Ungarn. Im Moment ist gerade noch Pause. Wir gehen dann zurück ins Stadion zu unseren beiden Kommentatoren im Stadion, sobald das dritte Drittel losgeht. Ich bin der Michel Biri. Freue mich sehr, dass ihr mit dabei seid. Hallo.
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0: Wir senden heute vom wahrscheinlich lütesten und heissesten Ort in diesem Land, aus der Fanzone von der Eishockey-Weltmeisterschaft, wo die Schweiz gerade ein paar hundert Meter hier im Stadion nebendran gegen Ungarn spielt. Der Match hat kurz vor der halben Fünften angefangen. Mittlerweile sind wir hier im letzten Drittel. Und jetzt schalten wir wieder rein ins Stadion zum Reto Wittmer und dem Krigu Stärchi. 7-0.
1: 7-0, das ist der Spielstand seit der 40. Minute, also so ist mit Pause. Und in diesem Drittel, das ist die schlechte Nachricht, hat es noch kein Goal gegeben für die Schweizer, aber sie machen Druck. Sie haben jetzt gerade ein Überzahlspiel gehabt, haben wieder schön kombiniert, aber Goal hat es bis jetzt in diesem Drittel noch kein gegeben.
2: Ja, der Krigu sagt, schön kombiniert. Ich sage, sie versuchen sogar mittlerweile fast ein bisschen zu zaubern. Sie zelebrieren das richtig und nicht irgendwie arrogant, überhaupt nicht. Das ist mir wichtig zu sagen. Es ist wirklich immer noch sehr fokussiert. Sie machen es hervorragend. Und dass man halt dann nachher mal ein Traumpäste mehr versucht zu machen oder eine Pirouette mehr, wie der Romagnosi vorher gerade. Das ist ja absolut auf der Hang. Aber die Schweizer eben, sie machen extrem viel Druck. Anders als wir das zum Beispiel heute Nachmittag von der USA haben gesehen gegen Lettland.
1: Ja. Das ist eher, würde ich jetzt sagen, eher auf der arroganten Seite gewesen. Die haben die Letten total unterschätzt, auf die leichte Schulter genommen. Und was ist das Resultat gewesen? Die Letten haben 4-2 gewonnen gegen die USA. Und damit kommt die USA schon ein bisschen betrüllen. Je nachdem, was heute Abend passiert zwischen Österreich und Deutschland, könnten sie dann im Viertelfinale eventuell sogar verpassen. Das passiert den Schweizer nicht, weil die haben alles im Griff hier.
2: Ja, und die Petrouille kommen sie hier garantiert auch nicht mehr. Noch 14,5 Minuten im letzten Drittel. Schweiz 7 und ganz noch.
0: Der Reto Wittmer und der Krigu Stärchi live aus dem Stadion.
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0: Und das ist der offizielle Song zu dieser Eishockey-WM in der Schweiz. Bastian Baker, Time to Shine. Schönes Wochenende, ich hoffe, ihr könnt es geniessen.

0: Guten Abend zusammen. Bon Jovi, Living on a Prayer. Es ist das zweitletzte Spiel von der Schweizer Eishockey-Nazi in der Gruppenphase an der Eishockey-WM daheim heute oben gegen Ungarn. Bis jetzt haben die Schweizer alle Matches gewonnen in dieser Gruppenphase und es müsste also noch ein Haufen schief gehen, wenn das auch bei diesem Spiel heute oben nicht so wäre. Oder Krigl Stärchi und Reto Wittmer.
1: Genau, so ist es. Also da kann man jetzt wirklich davon ausgehen, dass da gar nicht mehr anbrümt. Das wäre ein mittelgrosses Weltwunder, wenn jetzt da die Schweizer tatsächlich noch 7 Goal überkämten. Weil bis jetzt haben die Ungarn in den guten 51 Minuten, die gespielt sind, offen genau 7 Mal auf das Goal von Leonardo Cennoni geschossen. Und von diesen Abschlüssen ist nicht mal einer gefährlich gewesen.
2: Nein, sie sind von zu weit weg. Es wird nie gefährlich für Leonardo Cennoni. Ausser der bringt sich selber ein bisschen ich habe ihn vorher hat er eine Scheibe hinter dem Goal gestoppt, hätte aber den Ungarn nicht gesehen, der noch kam. Und hätte dann, ich sage jetzt mal, er hätte ihn gefoult. Aber der Schiri hat das Gefühl, nein, es ist nicht faul, dann lassen wir es so laufen, aber das hat eine Strafe gegeben.
1: Ja, apropos faul. Vorher hat die Schweiz eigentlich das 8. Goal geschossen gehabt. Der Bächler war es, der das 8. Goal geschossen hat. Aber es gibt ein grosses Aber, ein Goal. Das hat nicht zählt. Christoph Bertschi war im Torraum innen, vielleicht sogar auch noch am Goalie angekommen. Dann hat der Schiedsrichter sofort gesagt, nein, das Goal das zählt nicht. Der Jan Gadio, der Trainer, hat ja auch keine Challenge genommen, für das Goal noch mal zu überprüfen. Ja, ich hätte es natürlich am Bächler gönnen, das WM-Goal, selbstverständlich. Aber ja, es war auch schon richtig, sie hat die Challenge nicht genommen.
2: Der Entscheid war richtig, aber von den Schweizer Stürmern haben bis jetzt nur Attilio Biasca und der Nicola Bächler kein Goal geschossen an dieser WM. Und damit wäre der Bächler dort aus dem kleinen Kreis der Nicht-Torschützen draussen gewesen. Schade für ihn, aber für das Spiel spielt es eigentlich überhaupt keine Rolle. 9 Minuten vor Ende vom dritten Drittel für die Schweiz gegen Ungarn mit 7:0.
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1: Hecht am 6:30 ganz genau. SRF Verkehrsinfo von 18.30 Uhr vor dem Gotthardtunnel Richtung Süden. Noch 9 Kilometer Stau und rund 1 Stunde und 30 Minuten Wartezeit am Erstfeld. Die Autobahneinfahrt Göschenen, die ist gesperrt. Das Astra, das Bundesamt für Straßen, empfiehlt die A13 via San Bernardino sowie in Richtung Italien den Autoverlad Lötschberg oder die A9 via Simplon, grosser St. Bernhard. Nicht mehr allzu lange spielen im Eishockey-Match Schweiz gegen Ungarn. Aber das nächste Goal, das hat es gegeben. Gregor Stärchi und Reto Wittmer.
2: Die Schweiz führt mit 8:0. Der Denis Malgin war es, der das 8. Goal hat geschossen hat. Ja, zuerst habe ich gedacht, der Goalie von Ungarn hat den extra reingelassen. Aber es ist, so ist wirklich so ein paar Sachen, die da nicht zusammengestimmt haben. Der Malgin will nämlich vor das Goal spielen. Dann geht er an den Schlöf vom ungarischen Verteidiger. Und von dort wirklich dem Goalie ja, sehr dünn rein.
3: Ja, also von 10 Mal hat er den Aufmal wahrscheinlich.
2: Ja, schon, ja.
3: Zwischen Händchen und Schoner geht er immer am Nachenpfosten rein. Also wirklich, wenn es nicht läuft, kommt bei dem noch Pech dazu. Ja, für die Ungarn ein bisschen blöd. 0:8 sind sie hinten. 5 Minuten 49 vor Ende von dieser Partie. Letztes Jahr hat es ein 10:0 gegeben für die Schweiz. Dort ist man noch nicht. Da hat die Schweiz noch knapp 6 Minuten Zeit. Aber es spielt eigentlich wirklich keine Rolle. Den Match, den haben sie wirklich souverän abgespielt.
2: Ja, und das Venan der Ghetto müssen wir vielleicht noch rausheben. Der hat schon 5 Scorepunkte gemacht an diesem heutigen Tag. Und darum ist er jetzt ein Topscorer von dieser ganzen Weltmeisterschaft bis jetzt. Also keiner mehr Punkte gemacht als er. Und er einer von den absolut besten am heutigen Tag. 18:00, noch 5 Minuten 49.
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1: Alter, bleiben wir bis jetzt oben am 8.
5: Alicia Keys. Gibt es jetzt einen, um ein bisschen oben runterfahren? Ich hoffe, ihr habt ein schönes Pfingstwochenende soweit. Ich bin der Michel Diri. Ich freue mich sehr, dass ihr mit dabei seid. Hallo.

0: Das ist neue Musik von 21 Pilots. Drag Path. Heisst der neue Song von Ihnen da, haben Sie sicher auch schon gehört. Zum Beispiel bei der Hit. Oder auch das Musik von den 21 Pilots. 20 vor 7 haben wir jetzt seit dem 20 ab 4 Uhr. Heute Nachmittag spielt die Schweizer Eishockey-Nazi gegen Ungarn und allzu viel haben sie nicht mehr, kriegen Stärke.
1: Sie haben gar nicht mehr, es ist fertig. Die Schweiz gewinnt 9:0 gegen Ungarn. Der Simon Knack hat in der 56. Minute noch das 9:0 geschossen. Ziemlich knapp, nicht offside war, das Goal zählt. Und die Schweiz gewinnt also das 6. von 7 Spielen hier an der WM. Am Dienstag ist dann noch der Match gegen Finnland. Dort geht es um einen Gruppensieg gegen Finnland. Entweder Finnland oder die Schweiz beendet die Gruppe als Nummer 1 oder eben als Nummer 2. Dreifach Torschütze heute, der Roman Josi mit dem schnellsten Hattrick in der WM-Geschichte überhaupt. 4:45 hat er gebraucht. Doppeltorschütze, der Dennis Malgin. Und sagenhafte 5 Scorerpunkte bei dem 9:0-Sieg hat der Sven Andrighetto eingeheimt. Die Fans am Singen. Tornero von Isanto, California. Ein Hit aus 1974. So können Hits überleben und im Eishockey-Stadion weiterleben. Und wenn wir schon bei den Leuten sind, die singen, vorher ist der Aufruf hier im Stadion, die 10'000, die jetzt hier drinnen sind, sollen auf keinen Fall zu dir rüberkommen, Michel, nicht wegen dir, sondern weil zu viele Leute schon in der Fanzone drinnen sind. Also das gibt ein ziemliches Druck da vor dem Stadion. Ich weiss nicht, wie das gelöst wird, aber irgendwie geht es wahrscheinlich. Die Schweiz gewinnt gegen Ungarn 9:0.
0: Es ist immerhin schön kuschelig hier bei uns in der Fanzone. Danke vielmals, Krieg aus Stärke. Und natürlich liefern wir euch auch noch Stimmen von den Spielern zu dem Match, zu dem Sieg von der Schweizer Eishockey-Nazi gegen Ungarn. Das dann nach der 7. hier bei uns im Programm. Bis am Punkt 7 gibt es jetzt Sound von unserem Haus-DJ, Matthias Völm. Er jeweils am Samstag zu oben bei uns an den Plattenteller für euch eine perfekte Samstagabend, für euch ein perfektes Wochenende. Auch heute natürlich an dem 23. Mai dann bei uns auf dem Sender einen kleinen Vorgeschmack, so ein kleines Amüsbusch, wie man so schön sagt, gibt es jetzt schon auf eure Boxen. DJ Matthias Völm mit einem von seinen Minimixes jetzt hier bei uns im Programm. Euch ein schönes Wochenende und einen guten Samstagabend allerseits.

0: Der Minimix vom DJ Matthias Völlm. Und noch mehr solchen Sound gibt's heute oben, wie der Samstag oben, nach der 8. hier bei SRF 3 für euch ein perfektes Wochenende. Riesenparty hier in der Fanzone an der Eishockey-Weltmeisterschaft in Zürich-Altstetten. Geht in der Nähe vom Eishockey-Stadion nach dem 9:0-Sieg von der Schweizer Nazi gegen Ungarn. Stimmen von den Spielern gibt's nach den Nachrichten. Und die kommen genau jetzt. Schönen guten Abend, Schweiz. Und jetzt haben wir Signal.
1: Die Nachrichten von SRF um 19 Uhr mit Patrick Seiler. Im Konflikt zwischen den USA und dem Iran scheint eine diplomatische Lösung wieder etwas näher zu rücken. US-Präsident Donald Trump sagte gegenüber US-Medien, die Verhandlungen über ein Abkommen zur Beendigung des Konfliktes stünden kurz vor dem Abschluss. Und auch ein Vertreter der iranischen Regierung sagte im iranischen Staatsfernsehen, man befinde sich in der Endphase für eine Vereinbarung. Noch ist ein Abkommen aber nicht in trockenen Tüchern. Der Iran äußerte sich trotz der Annäherung skeptisch und warf den USA übertriebene Forderungen vor. Zudem drohte der iranische Chefunterhändler mit einer harten Reaktion, sollten die Verhandlungen im letzten Moment scheitern. Trump wiederum ließ offen, ob er die momentan geltende Waffenruhe verlängern oder die Luftangriffe wieder aufnehmen würde. Drei Kurzmeldungen aus dem Ausland nun. In der spanischen Hauptstadt Madrid haben Zehntausende den Rücktritt des sozialistischen Regierungschefs Pedro Sánchez gefordert. Vereinzelt kam es zu Ausschreitungen. Auslöser der Massenproteste sind anhaltende Korruptionsskandale im Umfeld der linken Regierung. Zuletzt war bekannt geworden, dass gegen den sozialistischen Ex-Regierungschef José Luis Zapatero wegen Geldwäscherei ermittelt wird. In Serbien sind Demonstrationen gegen die Regierung von Präsident Vučić im Gang. Gemäß serbischen Medien reisten die Demonstrierenden aus dem ganzen Land nach Belgrad. Jedoch nicht im Zug. In der Nacht wurde in Serbien der gesamte Zugverkehr eingestellt, angeblich wegen einer Bombendrohung. Dies geschieht im Vorfeld einer Anti-Regierungsdemonstration in Serbien schon zum dritten Mal. Und das kam etwas früh, da käme noch eine dritte Meldung. Frankreich verhängt ein Einreiseverbot gegen den israelischen Sicherheitsminister Itamar Ben-Gvir. Dies teilt der französische Außenminister Jean-Noël Barrot auf X mit. Er begründet das Verbot mit dem Vorgehen gegen Aktivisten der Gaza-Hilfsflotte. Der israelische Minister hatte pro-palästinensische Aktivistinnen und Aktivisten erniedrigend behandelt. Zum Sport. Die Schweizer Eishockey-Nationalmannschaft sorgt für das nächste Spektakel an der Heimweltmeisterschaft. Das heutige Spiel gegen Ungarn gewinnen die Schweizer wieder mit 19:0, wie schon jenes gegen Österreich am Mittwoch. Die weiteren Resultate von heute. In der gleichen Gruppe A hat Lettland die USA 3:2 geschlagen. Am Abend spielen dann noch Österreich und Deutschland. Und in der anderen Gruppe B gewinnt Dänemark gegen Slowenien 4:0. Tschechien besiegt die Slowakei 3:2 und am Abend spielen Norwegen und Schweden gegeneinander. Und das Wetter, das bringt heute einen sonnigen Abend und morgen einen sonnigen Tag. Die Temperatur 29 bis 32 Grad. Das waren die Nachrichten von Radio SRF. Verantwortlich ist heute Abend Roger Brändlin.
0: Und jetzt haben wir 3:07. SRF Verkehrsinfo vor dem Gotthardtunnel Richtung Süden. 5 Kilometer Stau und rund 45 Minuten Wartezeit am Bammsteig. Die Autobahneinfahrt Göschenen ist gesperrt. Sonst haben wir nichts. Wenn ihr noch etwas habt, dann geht es uns geschwind durch über unsere gratis SRF Staumeldernummer 0800 888 123 0800 888 123. Gute Fahrt und guten Abend zusammen.
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0: Die Schweizer Party, die ist in vollem Gang hier in der Fanzone. Nach dem Sieg gegen Ungarn, ihr habt es gerade gehört in den Nachrichten, ein Like der Roman Josi, der hat heute Nachmittag und heute Abend 3 Goal gemacht.
3: Ja, Josi natürlich sowieso eine Legende. Und den Hattrick, den auch immer, hat er sich verdient.
4: Super, was kann man noch mehr sagen?
5: Aber ich hoffe, dass es dann auch gegen die grossen Mannschaften klappt und nicht nur so gegen die kleineren Länder.
0: Was für einen Tag, wir liefern euch Stimmen von den Spielern in dieser halben Stunde. Ich bin der Michel Bier, ich freue mich sehr, dass ihr mit dabei seid. Schönes Wochenende.
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Der Schweizer Musik von Crimer, Love Kills, da mit in der Fanzone an der Eishockey-WM. Ihr hört es, es ist laut, es war 10 ab 7 gewesen. Und was ist das für ein Resultat? Einmal mehr. 9 zu 0 haben die Schweizer Nationalspieler

0: Gewinnen gegen Ungarn. 9-mal haben die Schweizer Fans heute Abend können jubeln. Und vielleicht mögt ihr euch erinnern, 19-0, das haben wir schon mal gehabt, die Woche gegen Österreich. Der Reto Wittmer, der hat mit dem Verteidiger Janis Moser geredet. Schon wieder hat ein Goal gefehlt für ein Stängeli, wie man so schön sagt. Also eine fast perfekte Leistung, oder?
1: Perfektion ist immer so ein Thema für sich, aber es war sicher eine sehr gute Leistung.
2: Wir hatten wieder Geduld gebraucht, bis in die 18., 19. Minute, bis wir die 16-0 schiessen konnten. Von der Tier ist es eigentlich fast wie von alleine gegangen, hat man das Gefühl gehabt, von außen. Wie habt ihr es erlebt?
1: Genau so. Ich kann sicher nicht erwarten, dass man jedes Mal in den ersten 5 Minuten 3 Goal schießt. Von dem her, Geduld braucht man sicher immer. Und heute haben wir es gezeigt. Und wir wissen, wenn wir unser Spiel spielen, über 60 Minuten, dann kommt das raus, was heute rauskommt.
2: Jetzt hat man 2 Tage Pause. Wie froh seid ihr?
1: Sicher gut, hat man ein bisschen Pause. Kann man sich erholen und wieder die Batterien aufladen und nachher für das letzte Gruppenspiel und für die heiße Phase.
2: Oder die jungen Gielse waren, hat der Roman Josi als Vorbild gehabt. Vermutlich jetzt hat sich das so ein bisschen gelegt, aber heute hat er wieder mal gezeigt, wie unglaublich gut er ist. Ist er immer noch eine Inspiration auch für einen, der bei Tampa spielt und so grossen Vertrag unterschreibt und selber so eine Karriere hat?
1: Absolut. Man hat heute gesehen, wieso es so einfach ist, ihn als Vorbild zu haben. Und wieder einer ist einfach unglaublich, was er alles macht. Und man sieht nur die Spitze vom Eisberg auf dem Eis. Alles, was neben dem Eis ist, das sehen die meisten gar nicht, aber dort sieht es genau gleich aus, echt unglaublich.
0: Sagt der Verteidiger Janis Moser im Interview mit dem Reto Wittmer. Und was der Roman Josi selber zu seinem Hattrick sagt, dass er am 20.07. Tag
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0: Leute können es geniessen. Das lange Pfingstwochenende. Von uns gibt es den Soundtrack aus dem Radio dazu. Und die Rechnung, die schafft sogar ich. Er hat heute 33% von diesen Goal geschossen, die die Schweiz an der Eishockey-WM gegen Ungarn getroffen hat. 3 von 9, der Roman Josi. Und über diesen Hattrick hat er nach dem Spiel mit unserem Eishockey-Reporter Reto Wittmer geredet.
1: Roman Josi hat versucht herauszufinden, wenn er den letzten Hattrick hat geschossen. In der NHL habe ich ihn kennengelernt, das Nationalteam auch nicht. Könnt ihr mir sagen, wann war das?
2: Sie haben mich schon vorher gefragt. Ein gefälschter hätte ich in Bern in den Playoffs. Weil ich eigentlich 3 Goal bekommen, aber einer war abgelenkt, es war eigentlich nicht mein Goal gewesen. Aber ich weiß nicht, ob sie es nicht gesehen haben. Also sozusagen ist es eigentlich mir erstes.
1: Ihr habt heute einen neuen Rekord gebrochen. 4 Minuten 45 für einen Hattrick. Das hat es noch nie gegeben, Geschichte von Weltmeisterschaften. Ihr habt enorm viel erreicht in eurer Karriere. Hat das irgendwo eine Bedeutung, wenn man sich in die Rekordbücher eintragen kann?
2: Ja, ich glaube, wenn du so schnell 3 Goal machst, ist sicher auch ein bisschen Glück dabei. Und das habe ich sicher auch gehabt. Das ist sicher für mich gehalten. Eben, die ersten 2 Goal habe ich eigentlich nicht optimal getroffen und sie sind dann gleich rein. Es war ein bisschen glücklich gewesen und das dritte war ein super Screen gewesen. Aber wie gesagt, es ist auch sehr viel Glück dabei.
1: Und der Rekord selber? Bedeutung?
2: Ja, ich meine, es ist natürlich cool. Ich meine, die Weltmeisterschaft hat natürlich eine riesige Geschichte und sehr viele Weltmeisterschaften waren schon. Und als junger Spieler, als kleines Kind hast du immer Weltmeisterschaft geschaut, hast du immer die Schweiz verfolgt. Und sicher sehr cool.
0: Das heißt, der Roman Josi, der heute die ersten 3 Goal geschossen hat, im Gespräch mit unserem Eishockey-Kommentator Reto Wittmer. Und Fanstimmen aus der Fanzone da, aus der richtig vollen Fanzone da, haben wir euch natürlich auch noch parat, dass dann in der nächsten halben Stunde hier bei SRF 3

Guten Abend zusammen. Black Eyed Peas steht ab um 7:30 Uhr. SRF Verkehrsinfo, eine Meldung noch. Vor dem Gotthardtunnel in Richtung Süden. 4 Kilometer Stau und bis zu 45 Minuten Wartezeit ab Amsteg. Die Autobahneinfahrt Göschenen, die ist gesperrt, sonst haben wir nichts mehr. Gute Fahrt euch. Ich bin der Michel Biri, SRF 3, immer noch bis um 8 Uhr live aus der Fanzone von der Eishockey-Weltmeisterschaft hier in

0: Friday, I'm in love, gleich 20 vor 8. Ab 8 heisst die 20 Minuten dann da, wie immer am Samstag zu oben, unser Haus-DJ Matthias Völm mit seinen Minimixes, wo euch hoffentlich der perfekte Sound bringt für euch Samstagabend, für euch Grillabend oder was auch immer ihr am machen seid. Wie ist die Stimmung so aktuell? Ich hoffe doch sehr gut. In der Fanzone, da ist sie, sagen wir mal, fast perfekt.
1: Das Spiel war schon ein gutes 9 von 10 gewesen. Weil wäre 10 von 10, wenn 10 Goal passiert wären. Sonst sehr, sehr gut gewesen. Hat Spass gemacht zum Zuschauen. Die Stimmung da drinnen ist auch sehr schön. Gehört mir gerade, oder?
2: Schlimm. Hat kein 10 noch gegeben.
3: Hey, sie haben 9-0 gewonnen. Es ist richtig cool.
4: Spannend, also spannend nicht, aber es war unterhaltsam gewesen, sagen wir so.
5: Ich bin eigentlich nicht so ein riesiger Hockey-Fan, aber ich finde es mega spannend, halt auch die Sportart so immer besser kennenlernen. Das war ein super Spiel gewesen.
6: Das Spiel war super gewesen, ein bisschen knapp gewonnen, aber kommt gut.
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1: Ich hoffe, es geht euch gut und ihr könnt das wunderschöne Pfingstwochenende in vollen Zügen geniessen. Ist ja wirklich schon Sommer in unserem Land diese Tage und da freut sich auch der Loco Escrito drüber, vor allem wegen etwas.
2: Was halt mega geil ist, was die Südamerikaner nicht kennen oder alle Leute, die am Äquator leben, ist, dass wir da bei uns am 10 Uhr fast hell haben. Also weißt, das ist etwas mega Spezielles, was wir Schweizer jetzt nicht so checken, vielleicht, weil das bei uns normal ist, aber dass du kannst bis am 9 Uhr, halb 10 Uhr noch im See rein sein und es ist hell, das ist etwas super geil. Also die langen Tage ist etwas, was ich mega fühle am Sommer.
1: Also es geht langsam, aber sicher richtig Sommer und das heisst ja, gerade auch für Musikerinnen und Musiker wieder Festivals, Open Airs.
2: Das Schöne ist, es hat auch oft Leute dort, wo du kannst neu überzeugen, weil es sind nicht nur jetzt Loco Escrito-Fans dort, sondern es sind viele Leute, die jetzt vielleicht denken, hey, ich würde auch mal den Loco schauen, sagt mir noch nicht so viel. Also es ist auch immer eine grosse Chance, um neue Leute zu erreichen oder Leute zu überzeugen, die vielleicht noch nicht so überzeugt sind von dir.
1: Und da könnt ihr den Loco Escrito gerade mehrmals schauen, besser wird.
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1: Da kommen jetzt unsere Konzerttipps für euch, der Loco Escrito. Ich meine, der hat ja den Sommer in seinen Songs drin. Und die gibt's live. Zum Beispiel am 30. Mai am Airport Festival in Bad Ragaz. Dann am 20. Juni auf der Mosalp im Wallis Migro Hiking Sounds. Dann hatten wir den 22. August. Da spielt der Loco Escrito am Stadtfest Zbruck. Oder den 5. September. Dann ist er am Simmentaler Festival Lenk im Simmental. Und gleich nochmal Schweizer Musik für euch von Two and the Sun. Da hatten wir zum Beispiel den 10. Juli, St. Moritz, Jazz Festival St. Moritz, wo Two and the Sun mit dabei sind. Es gibt aber auch den 6. August, Lake Life Festival Biel oder 14. August, das Dorffest in Brütten im Kanton Zürich. Und dann haben wir noch das.
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0: Garvey, Kiss Me. Und das war es gewesen, live aus der Fanzone von der Eishockey Weltmeisterschaft, wo die Schweiz gegen Ungarn 9:0 gewonnen hat. Ich bin der Michel Biri. Sagen danke vielmals fürs Zuhören. Da geht es jetzt weiter mit dem DJ Matthias Völlm und zuerst mal das Update aus der Nachrichtenredaktion. Schöne Reste von diesem Wochenende und bis gleich. Jetzt haben wir 8.
1: Die Nachrichten von SRF um 20 Uhr mit Patrick Seiler. Im Konflikt zwischen den USA und dem Iran scheint eine diplomatische Lösung wieder etwas näher zu rücken. Das heißt es nicht nur von den USA, sondern auch vom Iran und vom Vermittler Pakistan. US-Präsident Donald Trump sagte gegenüber US-Medien, die Verhandlungen über ein Abkommen zur Beendigung des Konfliktes stünden kurz vor dem Abschluss. Und auch ein Vertreter der iranischen Regierung sagte im iranischen Staatsfernsehen, man befinde sich in der Endphase für eine Vereinbarung. Der neue Resolutionsentwurf sieht vor, die Waffenruhe zu verlängern, damit die blockierte Straße von Hormuz wieder geöffnet werden kann. Im Gegenzug verlangt der Iran das Einfrieren von US-Militärschlägen sowie das Auftauen von gesperrten iranischen Geldern auf Auslandskonten. Die Atomfrage wird in dieser Phase gemäß Berichten in US-Medien komplett ausgeklammert, um eine Einigung nicht zu blockieren. Die Lust auf eine Reise in den Süden ist an diesem Pfingsten offenbar wieder besonders ausgeprägt. Am Gotthard-Nordportal hat sich der Verkehr am Nachmittag auf bis zu 21 Kilometer angestaut, mit einem Zeitverlust von 3,5 Stunden. Und auch auf der Ausweichroute über die A13 durch den San Bernardino-Tunnel hat der TCS, der Touring Club Schweiz, 20 Kilometer Stau gemessen. Damit fiel der Pfingststau mehr als doppelt so lang aus wie am Auffahrtswochenende. Der bisherige Pfingststau-Rekord von 28 Kilometern aus den Jahren 1999 und 2018 am Gotthard wurde aber nicht erreicht. Die Schweizer Eishockey-Nationalmannschaft sorgt für das nächste Spektakel an der Heimweltmeisterschaft. Das heutige Spiel gegen Ungarn gewinnen die Schweizer wieder mit 9:0, wie schon jenes gegen Österreich am Mittwoch. Captain Roman Josi gelang heute ein Hattrick. Er schoss 3 Tore und das in nur 4 Minuten.
2: Ja, ich glaube, wenn du so schnell 3 Goal machst, ist sicher auch ein Glück dabei. Und das habe ich sicher auch gehabt. Die ersten 2 Goal habe ich die nicht optimal getroffen und sie sind dann gleich rein. Und ja, es war ein glücklich gewesen. Und das dritte war ein super Screen gewesen. Also ja, aber wie gesagt, das ist auch sehr viel Glück dabei.
1: Der Captain der Schweizer Eishockey-Nationalmannschaft, Roman Josi. Die weiteren Resultate in der gleichen Gruppe A hat Lettland die USA 3:2 geschlagen. Und in der anderen Gruppe B gewinnt Dänemark gegen Slowenien 4:0 und Tschechien besiegt die Slowakei 3:2. Das Wetter, es warten uns im ganzen Land sonnige Pfingsten. Morgen Nachmittag gibt es 29 bis lokal 32 Grad. Das waren die Nachrichten von Radio SRF. Verantwortlich ist heute Abend Roger Brändlin.
3: SRF Verkehrsinfo von 20:03 Uhr. Es liegen zurzeit keine Meldungen über grössere Störungen vor.

0: Mein Name ist Samstag oben.
1: Ciao a tutti!
0: Von der Fanzone in die Partyzone. Der Sommer der kann kommen, weil am Calvin Harris seine Sommersingle 2026 ist da. Satisfy heisst sie. Eine Kollaboration zwischen Schottland und Irland. Der Calvin Harris aus Schottland mit der DJ-Kollegin und Sängerin Jazzy aus Dublin, Irland. Da ist Satisfy.

Song «Get You Out of My Head». Der Song hat bald 25-Jährigen. Im Herbst 2001 Platz 1 Auto in der Schweiz. Was ist gerade im Moment eure persönliche Partyhit Nummer 1? Stellt ihn bei mir 079 308 33 33. Schreibt mir doch auch noch gerade, wer ihr seid, wo ihr seid und was ihr an diesem Sommersamstag oben im Frühling so macht. 079 308 33 33. Sehr gerne auch eine Spruchnachricht. Und übrigens, merci vielmals für alle eure Nachrichten, die ich schon bekommen habe auf Minimix, die heute zwischen 6:30 und 7:00 bei Michel Bieri gelaufen ist. Dankeschön vielmals. Eben 079 308 33 33 jetzt. Und der hier läuft aktuell in den Clubs. Auch auf Ibiza, wo ja im Moment eine Opening-Party die andere jagt. Das sind Faithless mit der Bibi Rexha und New Religion.

0: Harry Styles mit aktueller Single American Girls in der Samstag-Oben-Version von Mackie Marcus. Der Harry Styles ist seit Mitte Mai auf Tour. Nur wenige verschiedene Orte, wo die Show stattfindet, immer in grossen Stadien und immer ein paar Konzerte gerade hintereinander am gleichen Ort. Tickets sind ja teuer bis saumässig teuer und die Sicht auf Joe und auf Harry ist zum Teil sehr schlecht, heisst es auf Social. Am Harry Styles, seine Crew hat jetzt reagiert und sagt, die ganze Sache werde genauestens überprüft und wo nötig verbessert. Vielleicht schon heute oben alles besser beim 5. Konzert in Amsterdam. Und ihr heute oben? Was macht ihr, wo sind ihr? Kann ich etwas für euch auflegen?
1: 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Jetzt eine Sprach- oder Textnachricht schicken. 079 308 33 33.
0: Macht es wieder Andi. Er bestellt sich ein 80er-Klassiker aus der Disco-Zeit. Fancy, Lady of Ice.

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0: So, jetzt sind wir wieder an dieser Stelle von oben, wo so ein bisschen für die Freunde von der Kassette ist. Also Record, Play und Pausentaste einmal zusammengedrückt und dann, wenn endlich der Song am Radio kam, ist die Pausentaste gelöst. Und dann hat garantiert der Typ vom Radio nochmal reingeschnurrt. 80er-Mix jetzt. Zuerst auf Italien in Lombardei. Zum Pietro Paolo Belandi, kurz zum P-Lion, Happy Children.

Beat schreibt gerade auf 079 308 33 33. So ein guter Mix. Danke vielmals. Das war ein kleines Mashup gewesen. Michael Jackson, Billie Jean natürlich und Steely Dan am Anfang drin im Jacobeat mit Do It Again. Das hier ist Stock Aitken Waterman, Produzententrio aus den 80ern. In dem Fall mit dem Rick Astley. Together Forever.

0: 1986, einziger Hit bisher für die deutsche Band Trio Rio. New York, Rio, Tokio. 079 308 33 33 mit der Sprachnachricht jetzt.
1: Hallo Film, einmal mehr Zongül und Markus aus Muttens. Wir haben den ganzen Tag geschafft, hier im Garten alles gepflanzt. Rosen, Tulpen und nein, Zitronenbäumchen ist es. Jetzt entspannt im Garten, ich in der Küche, nachher gern von dir relax von Frankie Goes to Hollywood, wenn es passt. Dir einen schönen Abend, euch allen schöne Pfingsten, bye bye.
0: Ja, euch auch schöne Pfingsten und einen guten unter dem Zitronenbäumchen, Markus und Songül. Das sind Frankie Goes to Hollywood.

Die Bestellung kommt aus dem Wallis. Vom Dominik aus dem Album Currents. Das sind Tame Impala, The Less I Know, The Better. Jetzt geht's weiter auf Wiefeld, der Kanton Thurgau, zur Irene und zum Bruce Springsteen, Hungry Hearts.

0: Für die Partyzonen sind wir gerade ein bisschen entspannt unterwegs. Macht nichts, können ja gerade drauf drehen. Nach dem Update, das ist SRF 3.
1: Die Nachrichten von SRF um 21 Uhr mit Patrick Seiler. In Serbien sind Demonstrationen gegen die Regierung von Präsident Aleksandar Vučić im Gang. Angeführt wird der Protest von Studierenden. Gemäß serbischen Medien verlaufen die Kundgebungen friedlich. Die Organisatorinnen und Organisatoren berichten von den bislang größten Studentenprotesten gegen Präsident Vučić. Zur Hauptkundgebung hätten sich mehr als 100.000 Menschen versammelt. Die Polizei zweifelt diese Zahl jedoch an. Wie schon bei früheren Anti-Regierungsdemonstrationen konnten die Teilnehmenden nicht mit dem Zug anreisen, weil die serbische Eisenbahn ihren Betrieb einstellte. Zur Begründung hieß es erneut, es habe eine anonyme Bombendrohung gegeben. Ausgelöst wurde die Protestbewegung durch den Einsturz eines Bahnhofsvordaches in Novi Sad mit 16 Toten. Die Studierenden bezichtigen die Regierung der Schlamperei und der Korruption. Die Lust auf eine Reise in den Süden ist an diesen Pfingsten offenbar wieder besonders ausgeprägt. Am Gotthard-Nordportal hat sich der Verkehr am Nachmittag auf bis zu 21 Kilometer angestaut, mit einem Zeitverlust von 3,5 Stunden. Und auch auf der Ausweichroute über die A13 durch den San Bernardino-Tunnel hat der TCS, der Touring-Club Schweiz, 20 Kilometer Stau gemessen. Damit fiel der Pfingststau mehr als doppelt so lang aus wie jener am Auffahrtwochenende. Der bisherige Pfingststau-Rekord von 28 Kilometern aus den Jahren 1999 und 2018 am Gotthard wurde aber nicht erreicht. Die Schweizer Eishockey-Nationalmannschaft sorgt für das nächste Spektakel an der Heimweltmeisterschaft. Das heutige Spiel gegen Ungarn gewinnen die Schweizer wieder mit 9:0, wie schon jenes gegen Österreich am Mittwoch. Captain Roman Josi gelang heute ein Hattrick. Er schoss 3 Tore und das in nur 4 Minuten.
2: Ja, ich glaube, wenn du so schnell 3 Goal machst, ist sicher auch ein Glück dabei. Und das habe ich sicher auch gehabt. Die ersten 2 Goal habe ich die Scheibe nicht optimal getroffen und sie ist dann gleich rein. Und ja, es war ein bisschen glücklich. Und das dritte war ein super Screen. Also ja, aber wie gesagt, es ist auch sehr viel Glück dabei.
1: Der Captain der Schweizer Eishockey-Nationalmannschaft, Roman Josi. Die weiteren Resultate: in der gleichen Gruppe A hat Lettland die USA 3:2 geschlagen. Noch im Gang ist das Spiel Österreich gegen Deutschland. Und in der anderen Gruppe B gewinnt Dänemark gegen Slowenien 4:0 und Tschechien besiegt die Slowakei 3:2. Im Gang ist momentan Schweden gegen Norwegen. Und noch eine Meldung vom Fußball aus der Champions League der Frauen. Diese gewinnt in dieser Saison der FC Barcelona. Die Barca-Frauen schlagen im Finale Lyon mit 4:0. Das Wetter: es erwarten uns im ganzen Land sonnige Pfingsten. Am Nachmittag erreicht die Temperatur 29 bis lokal 32 Grad. Das waren die Nachrichten von Radio SRF. Verantwortlich ist heute Abend Roger Brenglin.
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0: und DJ Matthias Film.
1: Hier ist Partyzone von SRF 3 und machen wir den Beat wieder schneller. Gehen 30 Jahre zurück, im Frühling 1996 in der Schweizer Hitparade in der Top 10. Mighty Dog Cats, Magic Carpet Ride. Ding, ding, ding.

Wir sind eine wunderbare Samstagabend mit SRF 3. Wir sind tief in den 90er. Mit Living Joy, Dreamer. Und jetzt kommt mit La Bouche, Tonight's the Night, im Löcklig Dance Mix.

auf dem direkten Draht hier ins DJ-Pult. 079 308 33 33 fragt gar nicht, was das genau jetzt ist. The Rude und Soundstorm. Und der Günther schreibt, Street Parade 96 oder 97? Kann nicht sein, weil Sandstorm von The Root ist im Herbst 99 rausgekommen, also müsste die Street Parade 2000 sein. Partyzone auf SRF 3 am Samstag oben. Der nächste geht raus auf Spiez zum Tom und der Mia. Armin van Buuren, is it beautiful?

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brandneu, Martin Garrix und Ed Sheeran. Repeat It. Das heisst, eigentlich ist er gar nicht so neu. Die beiden haben den Titel schon vor Jahren angefangen zu schreiben, haben jetzt fertig gemacht und jetzt ist er ganz neu rausgekommen. Zog in die Schweiz. Tatana, neues Album. Und da ist Let the Sunshine In.

0: was für eine Hymne. Ende 90er Jahre entstanden. Gigi D'Agostino. L'amour toujours. I fly with you. Hoffe, ich kann nicht so geniessen wie die Lisi aus Eriswil, Kanton Bern. Sie ist auf der Terrasse, schaut so in die Landschaft raus und sieht die letzten roten Striche am Himmel vom Sonnenuntergang. Das ist SRF 3 am Samstag zu oben.
1: Die Nachrichten von SRF um 22 Uhr mit Patrick Seiler, die Hauptthemen dieser Sendung. Die Hoffnung auf ein Abkommen im Iran-Konflikt scheint es zwischen den USA und dem Iran Annäherungen zu geben, doch beide Seiten sind weiterhin skeptisch. Der Aufmarsch von Zehntausenden in Serbien protestieren die Menschen erneut gegen die Regierung von Präsident Vucic, trotz der Schwierigkeiten überhaupt anreisen zu können. Und die Schweizer Eishockey-Nationalmannschaft bleibt an der Heim-WM ungeschlagen. Sie gewinnt auch das Spiel gegen Ungarn und das haushoch. Und das Wetter ganz kurz, es wird sonnig. Im Krieg zwischen den USA und dem Iran zeichnet sich ein diplomatischer Teilerfolg ab. Die beiden verfeindeten Staaten stehen offenbar kurz vor der Unterzeichnung einer Absichtserklärung. Die Verhandlungen stehen jedoch unter massivem Zeitdruck. Roger Brendlin fasst zusammen.
2: Von Fortschritten sprach US-Außenminister Marco Rubio im Zusammenhang mit den Verhandlungen zwischen den USA und dem Iran. Diplomaten aus dem direkten Umfeld der Verhandlungen, die sagen sogar, eine Entscheidung über das Abkommen, vermittelt von Pakistan, könnte innerhalb der nächsten 48 Stunden gefällt werden. Im Hintergrund leitet ein US-Sonderteam um Vizepräsident J.D. Vance die Gespräche, unterstützt von Vermittlerdelegationen aus Pakistan und Katar. US-Präsident Donald Trump seinerseits bezifferte die Chancen auf ein Abkommen auf 50-50. Und er drohte, sollten die Verhandlungen scheitern, werde es neue massive US-Angriffe geben. Der Iran reagiert eher zurückhaltend. Präsident Massoud Pezeshkian betonte sein Misstrauen gegenüber Washington. Laut dem iranischen Außenministerium steht die Rahmenvereinbarung zwar kurz vor dem Abschluss, die schwierigen Kernfragen wie das umstrittene iranische Atomprogramm oder eine allfällige Aufhebung der Sanktionen, die sollen erst in den nächsten 60 Tagen verhandelt werden.
1: In Serbien haben Zehntausende gegen Präsident Aleksandar Vučić protestiert. Die Organisatoren sprechen von den bislang größten Studentenprotesten. Mehr als 100.000 Menschen sollen zur Hauptkundgebung gekommen sein. Die Regierung spricht von knapp 35.000. Gefordert werden vorgezogene Wahlen. Gemäß serbischen Medien kam es am Rande der Kundgebung zu Zusammenstößen mit der Polizei. Wie schon bei früheren Anti-Regierungsdemonstrationen konnten die Teilnehmenden nicht mit dem Zug anreisen, weil die serbische Eisenbahn ihren Betrieb einstellte. Zur Begründung hieß es, wie schon früher, es habe eine anonyme Bombendrohung gegeben. Beim Filmfestival in Cannes sind am Abend die Preise vergeben worden. Die Goldene Palme geht an den rumänischen Regisseur Cristian Mungiu. Sein Film «Fjord» spielt in Norwegen und erzählt von einer Gesellschaft, die Toleranz predigt, aber Andersdenkende ausgrenzt. Der Film beruht auf wahren Begebenheiten. Für Mungiu ist es schon die zweite Goldene Palme. Die erste erhielt er 2007 für 4 Monate, 3 Wochen, 2 Tage. Zum Sport. Die Schweizer Eishockey-Nationalmannschaft sorgt für das nächste Spektakel an der Heimweltmeisterschaft. Das heutige Spiel gegen Ungarn gewinnen die Schweizer wieder mit 9:0, wie schon jenes gegen Österreich am Mittwoch. Captain Romagnosi gelang heute ein Hattrick. Er schoss 3 Tore und das in nur 4 Minuten.
3: Ja, ich glaube, wenn du so schnell 3 Goal machst, ist sicher auch ein bisschen Glück dabei. Und das habe ich sicher auch gehabt. Die ersten 2 Goal habe ich die Scheibe nicht optimal getroffen und sie ist dann gleich rein. Und ja, es war ein bisschen glücklich gewesen. Und das dritte war ein super Screen gewesen. Also ja, aber wie gesagt, es ist auch sehr viel Glück dabei.
1: Der Captain der Schweizer Eishockey-Nationalmannschaft, Roman Josi. Die weiteren Resultate in der gleichen Gruppe A hat Lettland die USA 3:2 geschlagen. Noch im Gang ist das Spiel Österreich gegen Deutschland. Und in der anderen Gruppe B gewinnt Dänemark gegen Slowenien 4:0 und Tschechien besiegt die Slowakei 3:2. Im Gang ist momentan Schweden gegen Norwegen. Und noch eine Meldung vom Fußball aus der Champions League der Frauen. Diese gewinnt in dieser Saison der FC Barcelona. Die Barca-Frauen schlagen im Finale Lyon mit 4:0. Und jetzt zu weiteren Meldungen des Tages in der Übersicht. Bundesrätin Elisabeth Bohm-Schneider kritisiert die Millionengehälter von Krankenkassenchefs. Diese seien schlecht für das Vertrauen der Bevölkerung, sagte die Gesundheitsministerin in der Samstagsrundschau von Radio SRF. Eine Nationalratskommission will die Managerlöhne bei Krankenkassen auf rund 400.000 Franken deckeln. Bei einer Gasexplosion in einer Kohlemine in China sind mindestens 90 Bergleute ums Leben gekommen. Mehr als 120 Menschen wurden mit zum Teil schweren Vergiftungen in Spitäler gebracht. Zahlreiche Bergarbeiter werden noch vermisst. Betroffen ist die Provinz Shanxi im Norden Chinas. Die Behörden haben bereits Verantwortliche des Bergwerks festgenommen. In der spanischen Hauptstadt Madrid haben Zehntausende den Rücktritt des sozialistischen Regierungschefs Pedro Sanchez gefordert. Vereinzelt kam es zu Ausschreitungen. Auslöser sind anhaltende Korruptionsskandale im Umfeld der linken Regierung. Zuletzt war bekannt geworden, dass gegen den sozialistischen Ex-Regierungschef José Luis Zapatero ermittelt wird wegen Geldwäscherei. Die UNO-Konferenz zum Atomwaffensperrvertrag ist ohne Ergebnis zu Ende gegangen. Vier Wochen lang hatten die rund 190 Unterzeichnerstaaten beraten, unter anderem über die Atomprogramme des Irans und jene Nordkoreas. Der Vertrag sollte gestärkt werden. Es ist bereits das dritte Mal in Folge, dass die Konferenz scheitert. Die Wetterprognose für Pfingsten. Es wird in der ganzen Schweiz sonnig. Am Nachmittag bilden sich über den Alpen ein paar Quellwolken. Die Temperatur steigt auf 29 bis lokal 32 Grad. Das waren Nachrichten von Radio SRF. Verantwortlich ist heute Abend Roger Brändlin.
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4: Mit dem Jan Zürcher am Mikrofon und weitere Reaktionen auf das, was wir gehört haben in den Nachrichten mit der Schweizer Eishockey-Nationalmannschaft. Im sechsten Gruppenspiel der sechste Sieg, das 9:0 gegen Ungarn. Ein Nachmittag zum Erinnern an der WM und ein Spiel zum Erinnern eben für den Captain Romagnosi. Der hat mit dem Hattrick eine Sportgeschichte geschrieben. Das ist nämlich ein neuer Weltrekord. Nur knapp 5 Minuten hat er gebraucht für die 3 Goal. So schnell hat es noch niemand geschafft an einer Weltmeisterschaft. Der Weltrekorder selber sagt.
3: Ich meine, es ist natürlich cool. Ich meine, die Weltmeisterschaft hat natürlich eine riesige Geschichte und sehr viele Weltmeisterschaften waren. Und aus jungen Spielern, aus kleinen Kindern ist immer Weltmeisterschaft geschaut, ist immer die Schweiz verfolgt. Und ja, sicher sehr cool.
4: Ja, und sehr cool ist eben auch der gesamte Auftritt gewesen, heute Nachmittag. Der Sieg nie in Gefahr und am Schluss eben die deutliche Sprache. Eigentlich schon fast ein perfektes Spiel, oder? Der Janis Moser.
5: Perfektion ist immer

0: eben eine Champions League kann gewinnen. Sydney ist Schertenleib, sie spielt für den FC Barcelona, hat heute Abend bei dem 14-0-Sieg gegen Rio zwar keine Einsatzminuten gehabt, aber eben der erste Titel für sie in der Champions League. Und Bayern München, wir sind beim deutschen Fußball, gewinnt nach der Meisterschaft heute Abend auch der deutsche Cup. Der DFB-Pokal im Finale schlägt München Stuttgart klar mit 13-0. Der Stürmer, der Harry Kane, der hat gerade dreifach getroffen, hat also dort für die Entscheidung gesorgt. Sorgt für Stuttgart, ist mit dem Luca Hackes auch ein Schweizer auf dem Feld gestanden. So viel vom Sport für heute Abend.
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2: Und der erste in dieser Stunde, der geht raus für Cyril, 13 Jahre alt, und wenn ich sein Profilbild auf der Nachricht richtig interpretiere, ist er Schlagzeuger. Er hätte gern Edward Meyer, Stereo Love.

So, endlich hat Olli aus Bützberg können oben runterkommen von einem langen Arbeitstag. Er hat schon länger mal auf 079 38 33 33 reingeschrieben gehabt und hat eben Bestellung für U2 und Sunday, Bloody Sunday aufgegeben. Und jetzt braucht es vielleicht vom einen oder anderen ein bisschen Toleranz. Es sind noch ein bisschen mehr Stromgitarren als bei U2. Und der Song ist auch nicht gerade der kürzeste. Aber er ist bestellt worden aus Davos. Dort sind der Maximus und der Jan am Brötle und brauchen Metallica Orion.

Leider ist gerade ein bisschen ruhiger Moment um die Band hier, der 1975 aus Manchester und Sex. Der Pat ist gerade an der Wiese, am Brötle und am einfach Südwiese. Das ist ein kleiner Fluss zu Basel. Und er ist dort mit ein paar Leuten, unter anderem mit seiner Tochter, der Nathalie, und seiner Schwester, der Valerie. Und sie geniessen sehr, sehr den Anfang vom Sommer 2026. Und hätten gerne etwas aus dem 2022, aus dem Sommer 2022. Und zwar Kate Ryan mit der Nummer von der Mylène Farmer. Des Enchantés. Bisschen trancy wieder, oder?

SRF 3 im Samstag oben sind wir ein bisschen bei den Trance-Klassiker gelandet. Robert Myers, Children, wunderschön. Und vorher ein Ibiza-Klassiker. Energy 52, Café Del Mar. Der hat übrigens den Peter bestellt, merci vielmals für deine Nachricht. Und jetzt zum Vitalik, bestellt von Georg, Poison Lips.

0: White Town, Your Woman, 1997 rausgekommen und immer noch recht frisch. Bestellt jetzt oben von Benjamin. Merci vielmals.
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0: Dutchy and Anxiety. Merci vielmals fürs dabei sein, für alle eure Nachrichten. Genießen das wunderbare Wochenende. Ich bin der Matthias Föhm, das ist SRF 3.
1: Die Nachrichten von SRF um 23 Uhr mit Lukas Lüthi. Der ehemalige Raiffeisen-Chef Pierin Vinzenz muss eine Buße von knapp 1 Million Franken bezahlen, zusätzlich zum Strafverfahren, das weiterhin gegen ihn läuft. Das hat das Bundesgericht entschieden in einem Urteil, das den Tamedia-Zeitungen vorliegt und so öffentlich wurde. Das Verfahren war bisher unbekannt, weil Steuerprozesse in der Schweiz nicht öffentlich sind. Die Buße muss Pierin Vinzenz wegen Steuerhinterziehung bezahlen. Vinzenz soll in seiner Steuererklärung 3,4 Millionen Franken nicht deklariert haben. Zur Buße hinzukommen noch Nachsteuern. Aufgeflogen war Vinzenz, weil Appenzeller Steuerfahnder die Zürcher Anklageschrift lasen und dort auf verdächtige Zahlungen stießen. Vinzenz wird der Prozess gemacht, weil er sich als Raiffeisenchef bei Firmenverkäufen bereichert haben soll. Das nächste Berufungsverfahren ist für August geplant. Der Ebola-Ausbruch in Zentralafrika hat offenbar schon Wochen früher begonnen als angenommen und weitet sich nach wie vor aus. Laut dem Roten Kreuz haben sich freiwillige Helfer im Kongo bereits Ende März infiziert und sind mittlerweile verstorben. Die Gesundheitsorganisation der Afrikanischen Union warnt unterdessen, dass bis zu 10 afrikanische Länder von der Epidemie betroffen sein könnten. Bisher wurden fast 750 Verdachtsfälle im Kongo und in Uganda nachgewiesen. Zudem kommt es in der kongolesischen Krisenregion gemäß Nachrichtenagenturen immer wieder zu Ausschreitungen, von denen auch medizinische Helferinnen und Helfer betroffen sind. Dies, weil die Behörden wegen der hohen Ansteckungsgefahr traditionelle Bestattungen verbieten. Die Schweizer Eishockey-Nationalmannschaft hat an der Heimweltmeisterschaft im 6. Spiel den 6. Sieg gefeiert. Die Schweizer haben gegen Ungarn mit 9:0 gewonnen, wie schon am Mittwoch gegen Österreich. Captain Romagnosi gelang ein Hattrick, er schoss 3 Tore und das in nur 4 Minuten.
2: Ja, ich glaube, wenn du so schnell 3 Goal machst, ist sicher auch ein bisschen Glück dabei. Und das habe ich sicher auch gehabt. Die ersten 2 Goal habe ich Chiba nicht optimal getroffen und sie ist dann gleich rein. Und ja, es war ein bisschen glücklich. Und das dritte war ein super Screen. Also ja, aber wie gesagt, es ist auch sehr viel Glück dabei.
1: Der Captain der Schweizer Eishockey-Nationalmannschaft Romagnosi. Die weiteren Resultate: In der Schweizer Gruppe hat Lettland gegen die USA mit 4:2 gewonnen und Österreich unterlag Deutschland mit 2:6. Und in der anderen Gruppe gewann Dänemark gegen Slowenien 4:0, Tschechien besiegte die Slowakei 3:2 und Norwegen gewann gegen Schweden ebenfalls mit 3:2. Und nach einer Meldung vom Fußball aus der Champions League der Frauen: Diese gewinnt in dieser Saison der FC Barcelona. Die Barca-Frauen schlagen im Finale Lyon mit 4:0. Und die Wetterprognose für Pfingsten: Es wird in der ganzen Schweiz sonnig. Am Nachmittag gibt es 29 bis lokal 32 Grad. Das waren Nachrichten von Radio SRF. Verantwortlich Lukas Lüthi.

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0: Die Nachrichten von SRF um Mitternacht mit Lukas Lüthi. Bei uns geht es um den ehemaligen Raiffeisen-Chef Pierin Vinzenz. Das Bundesgericht soll ihn wegen Steuerhinterziehung zu einer Buße von fast 1 Million Franken verurteilt haben. Die Verhandlungen zwischen den USA und dem Iran, die beiden Seiten scheinen sich anzunähern, bleiben aber auch skeptisch. Und das Wetter am Pfingsten, es wird sonnig, dazu gibt es 29 bis lokal 32 Grad. Der ehemalige Raiffeisen-Chef Pierin Vinzenz muss eine Buße von knapp 1 Million Franken bezahlen. Daneben läuft weiterhin ein Strafverfahren gegen ihn. Das Bundesgericht hat die Buße bestätigt in einem Urteil, das der Sonntagszeitung vorliegt. Das Verfahren war bisher unbekannt, weil Steuerprozesse in der Schweiz nicht öffentlich sind. Die Buße muss Pierin Vinzenz wegen Steuerhinterziehung bezahlen. Vinzenz soll in seiner Steuererklärung 3,4 Millionen Franken nicht deklariert haben. Zur Buße kommen noch Nachsteuern hinzu. Aufgeflogen war Vinzenz, weil Appenzeller Steuerfahnder die Zürcher Anklageschrift zum laufenden Strafverfahren lasen und dort auf verdächtige Zahlungen stießen. Vinzenz wird der Prozess gemacht, weil er sich als Raiffeisen-Chef bei Firmenverkäufen bereichert haben soll. Das nächste Berufungsverfahren ist für August geplant. Im Krieg zwischen den USA und dem Iran zeichnet sich ein diplomatischer Teilerfolg ab. Die beiden verfeindeten Staaten stehen offenbar kurz vor der Unterzeichnung einer Absichtserklärung. Die Verhandlungen stehen jedoch unter massivem Zeitdruck. Roger Brandlin berichtet.
1: Von Fortschritten sprach US-Außenminister Marco Rubio im Zusammenhang mit den Verhandlungen zwischen den USA und dem Iran. Diplomaten aus dem direkten Umfeld der Verhandlungen, die sagen sogar, eine Entscheidung über das Abkommen, vermittelt von Pakistan, könnte innerhalb der nächsten 48 Stunden gefällt werden. Im Hintergrund leitet ein US-Sonderteam um Vizepräsident J.D. Vance die Gespräche, unterstützt von Vermittlerdelegationen aus Pakistan und Katar. US-Präsident Donald Trump seinerseits bezifferte die Chancen auf ein Abkommen auf 50-50. Und er drohte, sollten die Verhandlungen scheitern, werde es neue massive US-Angriffe geben. Der Iran reagiert eher zurückhaltend. Präsident Massoud Pezeshkian betonte sein Misstrauen gegenüber Washington. Laut dem iranischen Außenministerium steht die Rahmenvereinbarung zwar kurz vor dem Abschluss, die schwierigen Kernfragen wie das umstrittene iranische Atomprogramm oder eine allfällige Aufhebung der Sanktionen, die sollen erst in den nächsten 60 Tagen verhandelt werden.
0: US-Präsident Donald Trump schreibt auf seiner Plattform Truth Social zudem, dass das Abkommen weitgehend fertig verhandelt sei. Die Details würden in Kürze veröffentlicht. Der Ebola-Ausbruch in Zentralafrika hat offenbar schon Wochen früher begonnen als angenommen und weitet sich nach wie vor aus. Laut dem Roten Kreuz haben sich freiwillige Helfer in Kongo-Kinshasa bereits Ende März infiziert und sind mittlerweile verstorben. Die Gesundheitsorganisation der Afrikanischen Union warnt unterdessen, dass bis zu 10 afrikanische Länder von der Epidemie betroffen sein könnten. Bisher wurden fast 750 Verdachtsfälle im Kongo und in Uganda nachgewiesen. Zudem kommt es in der kongolesischen Krisenregion gemäß Nachrichtenagenturen immer wieder zu Ausschreitungen, von denen auch medizinische Helferinnen und Helfer betroffen sind. Dies, weil die Behörden wegen der hohen Ansteckungsgefahr traditionelle Bestattungen verbieten. Kurz zu einer wichtigen Durchsage vom Verkehr. A1 Genf Richtung Lausanne zwischen Morges-Ost und Lausanne-Crissier besteht Gefahr wegen eines Pannenfahrzeugs. Der Standstreifen ist gesperrt. Und wir machen in Cannes weiter. Dort ist am Abend das Filmfestival zu Ende gegangen und die Preise sind vergeben worden. Die Goldene Palme geht an den rumänischen Regisseur Christian Mungiu. Sein Film «Fjord» spielt in Norwegen und erzählt von einer Gesellschaft, die Toleranz predigt, aber Andersdenkende ausgrenzt. Der Film beruht auf wahren Begebenheiten. Für Mungiu ist es schon die zweite Goldene Palme. Die erste erhielt er 2007 für 4 Monate, 3 Wochen, 2 Tage. Die Schweizer Eishockey-Nationalmannschaft hat an der Heimweltmeisterschaft im 6. Spiel den 6. Sieg gefeiert. Die Schweizer haben gegen Ungarn mit 9-0 gewonnen, wie schon am Mittwoch gegen Österreich. Captain Roman Josi gelang ein Hattrick, er schoss 3 Tore und das in nur 4 Minuten.
2: Ja, ich glaube, wenn du so schnell drei Goal machst, ist sicher auch ein Glück dabei. Und das habe ich sicher auch gehabt. Die ersten zwei Goal habe ich die Scheibe nicht optimal getroffen und sie ist dann gleich rein. Und ja, es war ein bisschen glücklich. Und das dritte war ein super Screen. Also ja, aber wie gesagt, es ist auch sehr viel Glück dabei.
0: Der Captain der Schweizer Eishockey-Nationalmannschaft Roman Josi. Die weiteren Resultate: In der Schweizer Gruppe hat Lettland gegen die USA mit 4-2 gewonnen und Österreich unterlag Deutschland mit 2-6. Und in der anderen Gruppe gewann Dänemark gegen Slowenien 4-0, Tschechien besiegte die Slowakei 3-2 und Norwegen gewann gegen Schweden ebenfalls mit 3-2. Und noch zwei Meldungen vom Fußball. In Deutschland hat Bayern München nach der Meisterschaft auch den DFB-Pokal gewonnen. Im Finale schlugen die Mönche den VfB Stuttgart mit 3-0. Und der FC Barcelona gewinnt die Champions League der Frauen. Die Barca-Frauen haben im Finale Lyon geschlagen mit 4-0. Und das Wetter: An Pfingsten scheint die Sonne, am Nachmittag bilden sich in den Alpen ein paar Quellwolken. Dazu gibt es 29 bis lokal 32 Grad. Das waren Nachrichten von Radio SRF, verantwortlich Lukas Lüthi.

SRF Verkehrsinfo von 0.07 Uhr A9 Lausanne Richtung Pontarlier. Zwischen Orb und Balaig besteht Gefahr wegen Gegenständen auf der Fahrbahn. Und auf der 1 Genf Richtung Lausanne zwischen Morges Ost und Lausanne Crissier besteht ebenfalls Gefahr, da wegen einem Pannenfahrzeug der Standstreifen ist gesperrt.

Die Nachrichten von SRF um 1 Uhr mit Lukas Lüthi. Der ehemalige Raiffeisen-Chef Pierin Vinzenz muss eine Buße von knapp 1 Million Franken bezahlen. Daneben läuft weiterhin ein Strafverfahren gegen ihn. Das Bundesgericht hat die Buße bestätigt, in einem Urteil, das der Sonntagszeitung vorliegt. Das Verfahren war bisher unbekannt, weil Steuerprozesse in der Schweiz nicht öffentlich sind. Die Buße muss Pierin Vinzenz wegen Steuerhinterziehung bezahlen. Vinzenz soll in seiner Steuererklärung 3,4 Millionen Franken nicht deklariert haben. Zur Buße kommen noch Nachsteuern hinzu. Aufgeflogen war Vinzenz, weil Appenzeller Steuerfahnder die Zürcher Anklageschrift zum laufenden Strafverfahren lasen und dort auf verdächtige Zahlungen stießen. Vinzenz wird der Prozess gemacht, weil er sich als Raiffeisen-Chef bei Firmenverkäufen bereichert haben soll. Das nächste Berufungsverfahren ist für den August geplant. Zwei kurze Meldungen aus dem Ausland. US-Präsident Donald Trump sagt, dass seine Absichtserklärung zwischen den USA und dem Iran weitgehend ausgehandelt worden sei. Die Details des Abkommens würden in Kürze bekannt gegeben. Auch das iranische Außenministerium sagt, dass eine Einigung kurz bevorstehe. Trump sagt weiter, Teil der Vereinbarung sei auch, dass die Straße von Hormuz wieder geöffnet werde. Hier widerspricht der Iran aber, Trumps Behauptung entspreche nicht der Realität. Der Ebola-Ausbruch in Zentralafrika hat offenbar schon Wochen früher begonnen als angenommen und weitet sich nach wie vor aus. Laut dem Roten Kreuz haben sich freiwillige Helfer in Kongo-Kinshasa bereits Ende März infiziert und sind mittlerweile verstorben. Die Gesundheitsorganisation der Afrikanischen Union warnt unterdessen, dass bis zu 10 afrikanische Länder von der Epidemie betroffen sein könnten. Beim Filmfestival von Cannes sind am Abend die Preise vergeben worden. Die Goldene Palme geht an den rumänischen Regisseur Christian Mundru. Sein Film «Fjord» spielt in Norwegen und erzählt von einer Gesellschaft, die Toleranz predigt, aber Andersdenkende ausgrenzt. Der Film beruht auf wahren Begebenheiten. Für Mundru ist es schon die zweite Goldene Palme. Die erste erhielt er 2007 für 4 Monate, 3 Wochen, 2 Tage. Nun zur Eishockey-WM in der Schweiz. Da hat am Abend Deutschland gegen Österreich gewonnen mit 6:2 und Norwegen hat Schweden geschlagen 3:2. Zuvor hat die Schweizer Nationalmannschaft im 6. Spiel ihren 6. Sieg gefeiert. Die Schweiz gewann gegen Ungarn mit 9:0. Und die Wetterprognose für Pfingsten. Es wird sonnig, dazu gibt es am Nachmittag 29 bis lokal 32 Grad. Das waren Nachrichten von Radio SRF, verantwortlich Lukas Lüthi.

die Nachrichten von SRF um 2 Uhr mit Lukas Lüthi. In Washington hat es in der Nähe des Weißen Hauses Schüsse gegeben. Das bestätigt der Direktor der Bundespolizei FBI, Cash Patel, auf der Plattform X. Das FBI sei vor Ort und unterstütze die Einsatzkräfte. US-Medien und Nachrichtenagenturen berichten von 2 Verletzten. Bei einem der beiden soll es sich um den mutmaßlichen Täter handeln. Laut den Medienberichten befand sich US-Präsident Donald Trump zum Zeitpunkt des Vorfalls im Oval Office. Zudem sei der Rasen vor dem Weißen Haus von Sicherheitsbeamten geräumt worden. In Kongo-Kinshasa sind nach dem Ebola-Ausbruch die Fallzahlen weiter angestiegen. Bislang sind laut Zahlen der kongolesischen Regierung mehr als 860 Verdachtsfälle gemeldet worden. Etwas mehr als 200 Erkrankte seien seit Beginn des Ausbruchs gestorben. Im Labor bestätigt sind demnach bislang 91 Infektionen und 10 Todesfälle. Laut dem Roten Kreuz hat der Ebola-Ausbruch in Zentralafrika offenbar schon Wochen früher begonnen als angenommen. Freiwillige Helfer in Kongo-Kinshasa hätten sich bereits Ende März infiziert und seien mittlerweile verstorben. Die Gesundheitsorganisation der Afrikanischen Union warnt, dass bis zu 10 afrikanische Länder von der Ebola-Epidemie betroffen sein könnten. In die Schweiz. Der ehemalige Raiffeisen-Chef Pierin Vinzenz muss eine Buße von knapp 1 Million Franken bezahlen. Daneben läuft weiterhin ein Strafverfahren gegen ihn. Das Bundesgericht hat die Buße bestätigt in einem Urteil, das der Sonntagszeitung vorliegt. Das Verfahren war bisher unbekannt, weil Steuerprozesse in der Schweiz nicht öffentlich sind. Die Buße muss Pierin Vinzenz wegen Steuerhinterziehung bezahlen. Vinzenz soll in seiner Steuererklärung 3,4 Millionen Franken nicht deklariert haben. Zur Buße kommen noch Nachsteuern hinzu. Aufgeflogen war Vinzenz, weil Appenzeller Steuerfahnder die Zürcher Anklageschrift zum laufenden Strafverfahren lasen und dort auf verdächtige Zahlen stießen. Vinzenz wird der Prozess gemacht, weil er sich als Raiffeisen-Chef bei Firmenverkäufen bereichert haben soll. Das nächste Berufungsverfahren ist für August geplant. Nun zur Eishockey-WM in der Schweiz. Da hat am Abend Deutschland gegen Österreich gewonnen mit 6:2 und Norwegen hat Schweden geschlagen mit 3:2. Zuvor hat die Schweizer Nationalmannschaft im 6. Spiel ihren 6. Sieg gefeiert. Die Schweiz gewann gegen Ungarn mit 9:0. Und die Wetterprognose für Pfingsten. Es wird sonnig, dazu gibt es am Nachmittag 29 bis lokal 32 Grad. Das waren Nachrichten von Radio SRF, verantwortlich Lukas Lüthi. SRF Verkehrsinfo von 2.03 Uhr, A8 Sarnen Richtung Hergiswil. Zwischen Alpnach Süd und Alpnach Nord gesperrt wegen eines Unfalls. Eine örtliche Umleitung ist eingerichtet.